Zusammen mit dem Radiosinfonieorchester Stuttgart des SWR unter Fabrice Boulen spielte Johannes Moser das Violoncello-Konzert A-Moll von Camille Saint-Saëns. In Bozen wurde Josef Fortunat Silvester geboren und sein Name ist fast Programm. Er ist nämlich einen Tag vor Silvester auf die Welt gekommen, am 30. Dezember 1857. Nachdem er in Bozen, München und Wien Jura studiert und promoviert hatte, ist er nach Paris gegangen, um die Musik zu seinem Lebensmittelpunkt zu machen. Unter anderem Charles Gounod und César Franck wurden seine Lehrer und die haben ihm auch geraten, in Frankreich zu bleiben. Unter dem Namen Silvio Lazzari hat unser ehemaliger Tiroler Karriere gemacht, hat die französische Staatsangehörigkeit angenommen und 1894 wurde er für sein Werk mit dem Ritterkreuz der Ehrenlegion ausgezeichnet. Und hier kommt Kammermusik Lazzaris, sein A-Moll-Streichquartett Opus 17 hören wir mit dem Minguet-Quartett.

Das war das Minguet-Quartett mit dem Streichquartett in A-Moll Opus 17 von Silvio Lazzari. Das ist das ARD-Nachtkonzert, präsentiert von BR Klassik, als nächstes mit dem zweiten Klavierkonzert von Felix Mendelssohn Bartholdy. Solist ist Andras Schiff und er musiziert zusammen mit dem BRSO und der Charles Dutoit.

Andra Schiff und das Symphonieorchester des Bayerischen Rundfunks unter Charles Dutoit mit dem zweiten Klavierkonzert in D-Moll von Felix Mendelssohn Bartholdy. Als 2 Meter langes, finsteres Gesicht hat Igor Strawinsky mal scherzhaft seinen Kollegen Sergei Rachmaninow bezeichnet. Rachmaninow galt als ernster Zeitgenosse, ein Lächeln hat er selten gezeigt. Auch musikalisch hat er die Melancholie gerne inszeniert, auch schon in ganz jungen Jahren, mit 18 etwa in seinem ersten Trio Elegiac. Und das hören wir jetzt mit dem Monte Piano Trio.

Ein frühes Werk von Sergei Rachmaninow im ARD-Nachtkonzert. Mit dem ersten Trio Elegiac in G-Moll hörten wir das Monte Piano Trio. Und hier kommt Musik eines Mannes, den Rachmaninow sehr geschätzt hat. Wir hören Musik von Gustav Mahler. Ursprünglich als Satz einer C-Moll-Sinfonie hat er 1888 seine sinfonische Dichtung Totenfeier geschrieben. Ein außerordentlich packendes und wuchtiges Werk, dem Mahler auch ein Programm angefügt hat. Und da heißt es: Am Grabe eines geliebten Menschen. Sein Kampf, sein Leiden und Wollen zieht am geistigen Auge vorüber. Fragen drängen sich auf. Was bedeutet der Tod? Gibt es Fortdauer? Hören wir das HR-Sinfonieorchester unter Paavo Järvi.

Unter Paavo Järvi spielte das HR-Sinfonieorchester die Totenfeier von Gustav Mahler. Gleich die 4 Uhr Nachrichten. Bis dahin begleitet uns der Pianist Víkingur Ólafsson mit Klaviermusik von Johann Sebastian Bach. Und um 3 nach 4 geht's weiter im Programm mit dem Klarinettisten Martin Fröst.

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1: Um 4 Uhr mit Olaf Knapp. Von heute an ist es an allen deutschen Bahnhöfen verboten, Alkohol zu trinken. Die Bahn hofft, dass sie dadurch sauberer und sicherer werden. Johannes Zuber aus der Nachrichtenredaktion erklärt, was sich genau ändert.
2: Also ab sofort darf man auf dem Bahnsteig oder auch in der Wartehalle keinen Alkohol mehr trinken. In manchen Orten zählen auch die Vorplätze dazu. So ein Verbot, das gab es bisher schon an einigen großen Bahnhöfen, zum Beispiel in Hamburg, Kiel oder Hannover. Jetzt gilt es überall. In Bahnhofskneipen, da darf aber weiterhin Alkohol getrunken werden, genau wie in den Zügen der Deutschen Bahn.

0: Man darf auch weiterhin verschlossene Flaschen bei sich haben, nur eben nicht daraus trinken. Wer es trotzdem tut, muss mit einem Hausverbot rechnen. Bußgelder soll es aber erstmal nicht geben.
1: Der durchschnittliche Zusatzbeitrag für die gesetzliche Krankenversicherung könnte im kommenden Jahr mit 2,9% stabil bleiben. Das hat Gesundheitsminister Linnemann bestätigt. Auf Grundlage der Finanzprognose des GKV-Schätzerkreises. Gisela Former aus der Nachrichtenredaktion erläutert, was das für die Versicherten bedeutet.
2: Der durchschnittliche Zusatzbeitrag ist nur eine Rechengröße. Die tatsächliche Höhe legt jede Krankenkasse individuell fest. Der Zusatzbeitrag wird zusätzlich zum regulären Beitrag Satz von 14,6% fällig. Insgesamt zahlen Arbeitnehmer und Arbeitgeber also je zur Hälfte 17,5% des Bruttolohns an die Krankenkassen. Die Empfehlung ist aber keine Garantie, dass es nicht doch zu Beitragssteigerungen kommt. Für 2026 war der durchschnittliche Zusatzbeitrag auch bei 2,9% festgelegt worden. Tatsächlich betrug er im Durchschnitt gut 3,1%.
1: In Brüssel kommen heute und morgen die Staats- und Regierungschefs der EU zusammen. Ein Thema des Gipfeltreffens sind die Handelsbeziehungen mit China. Wegen billiger chinesischer Exporte sollen mögliche Schutzmaßnahmen mit Blick auf die eigene Industrie diskutiert werden. Für Streitigkeiten dürfte weiterhin der EU-Haushalt sorgen. Beraten wird der Etat für die Jahre 2028 bis 2034. Der Entwurf sieht bisher eine massive Erhöhung des Haushalts vor. Deutschland und andere Staaten wie die Niederlande, Schweden und Österreich fordern ihn zu kürzen. In der Fußball-Champions League hat der VfB Stuttgart auch sein zweites Spiel gewonnen. Die Mannschaft siegte bei Slovan Bratislava mit 3:0. Borussia Dortmund musste hingegen eine Niederlage hinnehmen. Das Team unterlag FK Bodø Glimt aus Norwegen mit 0:1. Das Wetter in Deutschland. Am Tage ist es meist freundlich, im Süden gebietsweise länger neblig trüb bei Höchstwerten von 15 bis 23 Grad. Am Freitag nach Nebelauflösung sonnig, später von Nordwesten her Wolken mit Regen, 15 bis 24 Grad. Samstag viele Wolken, 11 bis 18 Grad. Es ist 4:03 Uhr.
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4: Am Mikrofon Marlene Reichert, schön, dass Sie dabei sind. Und weiter geht's mit dem Klarinettisten Martin Fröst. Sein Spiel trifft genau das, was die Musik von Karl Maria von Weber verlangt. Er meistert die extreme, fast an Paganini erinnernde Virtuosität des Komponisten, ohne dabei die Musikalität zu vernachlässigen. Und hier kommt Fröst zusammen mit der Tarbjula-Sinfonietta unter Jean-Jacques Antourov mit Webers erstem Klarinettenkonzert in F-Moll.

Zusammen mit der Tapiola Sinfonietta unter Jean-Jacques Kantorow spielte Martin Fröst das erste Klarinettenkonzert in F-Moll von Karl Maria von Weber. Die Klarinette gilt als eines der sanglichsten Instrumente überhaupt, da sie der menschlichen Stimme in Klangfarbe, Dynamik und Ausdruckskraft extrem nahe kommt. Beim Klavier ist die Kunst der Gesanglichkeit eine Herausforderung, da es sich hier um ein Schlaginstrument handelt. Die Sonate Opus 109 Beethovens besticht durch ihre besondere Sanglichkeit, im Besonderen, wenn Friedrich Gulda spielt.

Friedrich Gulder mit der E-Dur-Sonate Opus 109 von Ludwig van Beethoven. Das ist das ARD-Nachtkonzert, präsentiert von BR Klassik, jetzt mit dem brandenburgischen Konzert Nummer 1 in F-Dur von Johann Sebastian Bach, die Akademie für Alte Musik Berlin musiziert.

Das erste brandenburgische Konzert von Johann Sebastian Bach mit der Akademie für Alte Musik Berlin. Kurz vor fünf ist es und mit dem Chitarra-Trio und Mare Chiare von Paolo Tosti geht's gen Nachrichten.

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1: Um 5 Uhr mit Olaf Knapp. An allen deutschen Bahnhöfen gilt von heute an ein Alkoholverbot. Das bedeutet, dass auf den Bahnsteigen oder auch in den Wartehallen kein Alkohol mehr getrunken werden darf. In einigen Orten schließt das auch die Vorplätze mit ein. Bahnhofskneipen oder auch die Züge der Deutschen Bahn betrifft das aber nicht. So ein Verbot gibt es bereits an einigen großen Bahnhöfen. Jetzt wird es auf alle ausgeweitet. Die Deutsche Bahn will nach eigenen Angaben so für mehr Sicherheit und Sauberkeit sorgen. In vielen Kliniken sind die Notaufnahmen überlastet und die Wartezeiten für Patienten sind lang. Das will die Bundesregierung ändern. Ihr Gesetzentwurf für eine Reform steht heute im Bundestag zur Abstimmung. Birte Sönnigsen aus Berlin erklärt, was sich in den Notaufnahmen ändern soll.
2: Nach und nach sollen an 750 Krankenhäusern in Deutschland integrierte Notfallzentren entstehen. Wer in die Notaufnahme geht, der soll sich an einem zentralen Tresen anmelden. Da gibt es dann ein standardisiertes Verfahren und es wird geguckt, wo gehört der Patient, wo gehört die Patientin hin. In die Notaufnahme, ist es wirklich ein Notfall oder reicht auch eine Notdienstpraxis? Die soll dann in der Nähe sein, teilweise auch direkt auf dem Klinikgelände.
1: Heute und morgen steht ein weiterer EU-Gipfel an. Die Staats- und Regierungschefs kommen dafür in Brüssel zusammen. Größter Streitpunkt könnte der EU-Haushalt werden, konkret die Finanzplanung für die Jahre 2028 bis 2034. Warum, berichtet Brüssel-Korrespondent Jean-Marie Magro.
3: Hier gehen die Vorstellungen zwischen den Mitgliedstaaten noch sehr weit auseinander. Deutschland ist der größte Geber und Bundeskanzler Merz betonte mehrfach, dass die Vorstellungen der EU-Kommission und des EU-Parlaments nicht zu finanzieren seien. Andererseits profitiert Deutschland wie kein anderes Land von den Vorteilen des Binnenmarkts. Geld, das in die Förderung strukturschwacher Regionen geht, fließt häufig indirekt zurück in Form von Aufträgen für deutsche Unternehmen. Außerdem, wenden Kritiker des Bundeskanzlers ein, würden auch die Anforderungen an die EU mehr werden. Für neue Aufgaben brauche es mehr Budget.
1: In der Fußball-Champions League hat der VfB Stuttgart auch sein zweites Spiel gewonnen. Die Mannschaft siegte bei Slovan Bratislava mit 3:0. Borussia Dortmund musste hingegen eine Niederlage hinnehmen. Das Team unterlag FK Bodø Glimt aus Norwegen mit 0:1. Das waren die Nachrichten. Das Wetter in Deutschland. Am Tage wird es meist freundlich sein, im Süden gebietsweise länger neblig trüb bei Höchstwerten von 15 bis maximal 23 Grad. Am Freitag nach Nebelauflösung sonnig, später von Nordwesten her Wolken mit Regen, 15 bis maximal 24 Grad. Es ist gleich 5.03 Uhr.
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4: Am Mikrofon Marlene Reichert und ich wünsche einen schönen guten Morgen.

Mit dem Scherzo aus der ersten Orchester-Suite B-Dur von Hans Rott eröffnete das HR-Sinfonieorchester unter Paavo Järvi den letzten Teil des ARD-Nachtkonzerts. Mit Musik aus dem barocken Venedig geht's weiter mit dem Konzert für drei Oboen, Fagott, zwei Blockflöten, Violine, Streicher und Basso Continuo in G-Moll von Antonio Vivaldi. Und es musizieren die Virtuosi Saxonie unter Leitung von Ludwig Güttler.

Das waren die Virtuosi Saxonie mit dem Concerto G-Moll, Reumverzeichnis 576 von Antonio Vivaldi. Sinfonik aus Frankreich schließt sich an. Wir hörten den vierten Satz, Andante Allegro aus der zweiten Sinfonie in D-Dur von Luis Ferranc mit der NDR-Radio-Philharmonie unter Johannes Goritzky.

Andante Allegro, der vierte Satz aus der zweiten Sinfonie in D-Dur von Luis Ferranc mit der NDR Radio Philharmonie unter Leitung von Johannes Goritzky. Das ist das Adi-Nacht-Konzert, präsentiert von BR Klassik, jetzt mit Introduktion und Allegro Opus 49 von Benjamin Godard. Solist ist Howard Shelley und er musiziert zusammen mit dem Tasmanischen Sinfonieorchester.

Zusammen mit dem Tasmanischen Sinfonieorchester spielte der Pianist Howard Shelley Introduktion und Allegro Opus 49 von Benjamin Godard. Als nächstes die Dissonanzensinfonie von Wilhelm Friedemann Bach und wir hören damit Il Giardino Armonico unter Giovanni Antonini.

Karl-Maria von Weber steht auf dem Programm. Virtuose Konzertmusik. Wir hören aus dem Fagottkonzert in F-Dur das Rondo mit Klaus Thunemann und der Academy of St. Martin in the Fields unter Neville Mariner.

Klaus Thunemann und die Academy of St. Martin in the Fields unter Neville Mariner mit dem dritten Satz, dem Rondo aus dem Fagottkonzert in F-Dur von Karl Maria von Weber. Der Gitarrist Manuel Barueco begleitet uns mit der Canción de Cuna von Leo Brouwer gegen 6 Uhr. Mein Name ist Marlene Reichert und ich wünsche einen schönen Donnerstag.

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1: 6 Uhr, guten Morgen. Die Nachrichten des Bayerischen Rundfunks mit Peter Veit. Die Übersicht. An deutschen Bahnhöfen gilt ab heute ein Alkoholverbot. Starkregen in Istanbul sorgt für Überschwemmungen. Dortmund verliert Champions League-Spiel gegen Bodø/Glimt. Das Wetter in Bayern gebietsweise neblig, trüb bei 15 bis 20 Grad. Berlin. Bier, Wein und anderer Alkohol darf von heute an nicht mehr an Bahnhöfen getrunken werden. Das betrifft alle 5.700 Bahnhöfe in Deutschland. Das Verbot gilt im gesamten Bereich inklusive der Bahnsteige, zum Teil auch für die Vorplätze. Nur in gastronomischen Betrieben darf weiter Alkohol getrunken werden. Ziel sind mehr Sicherheit und Sauberkeit. Der Drogenbeauftragte der Bundesregierung Streeck begrüßte das Verbot. Der Rheinischen Post sagte er, Alkohol sei nicht die Ursache jeder Auseinandersetzung, aber er könne Konflikte verschärfen und Hemmschwellen senken. Bahnhöfe müssten Orte sein, an denen sich alle Menschen sicher fühlen können. Konzernsprecherin Bröker sagte mit Blick auf anstehende Bundesligaspiele, das Alkoholverbot gelte an jedem Tag. An knapp 40 großen Bahnhöfen sind Bier, Wein und ähnliche Getränke schon seit längerem tabu. Dazu gehören Köln, München, Hamburg und Berlin. Berlin. Der Schätzerkreis für die gesetzliche Krankenversicherung hat am Abend seine Finanzprognose für dieses und kommendes Jahr aufgestellt. Demnach ergibt sich für nächstes Jahr ein durchschnittlicher Zusatzbeitragssatz von unverändert 2,9%. Bundesgesundheitsminister Linnemann kündigte danach einen stabilen zusätzlichen Beitragssatz an. Sein Ministerium setzt den durchschnittlichen Beitrag auf Basis der Schätzung fest. Offen ist aber, ob die einzelnen Krankenkassen dem folgen oder höhere Zusatzbeiträge erheben. Dazu diese kommen zum allgemeinen Beitragssatz von 14,6% des Bruttolohns hinzu. Berlin. Die Linken, die Grünen und die SPD setzen ihre Sondierungsgespräche in Berlin nun doch fort. Laut SPD-Spitzenkandidat Krach haben sich die drei Parteien darauf verständigt, dass eine gemeinsame Erklärung zum Umgang mit Antisemitismus weiterhin gilt. Krach sagte im RBB, diese Erklärung solle sogar Bestandteil eines möglichen Koalitionsvertrages werden. Das bestätigte auch die Linken-Fraktionsvorsitzende Erralb. Die Missverständnisse seien ausgeräumt, hieß es. Die Grünen und die SPD hatten die Gespräche am Dienstag unterbrochen. Hintergrund war, dass sich die Berliner Linke nicht an zuvor getroffene Absprachen, unter anderem im Umgang mit Antisemitismus, gehalten haben soll. Istanbul. In der türkischen Metropole haben starke Regenfälle zu Überschwemmungen geführt. Wie die staatliche Nachrichtenagentur Anadolu meldet, kam es in einigen Stadtteilen zu Erdrutschen. Fahrzeuge blieben auf den überfluteten Straßen stecken, in einige Wohnungen lief Wasser. Die Behörden erklärten, dass bis zum Abend mehr als 1.000 Notrufe eingingen. Rund 8.000 Einsatzkräfte waren im Einsatz. Im Bezirk Fatih auf der europäischen Seite Istanbuls starb ein 14-Jähriger, nachdem er von einem Stromschlag in einer Pfütze getroffen wurde. Der Schulunterricht in Präsenz wurde für heute abgesagt. Berlin. Der Vogel des Jahres 2027 wird heute bekannt gegeben. Der Naturschutzbund Deutschland und der Landesbund für Vogel- und Naturschutz in Bayern verkünden am Vormittag gemeinsam den Sieger. Noch bis 11 Uhr kann abgestimmt werden. Zur Wahl stehen Kolkrabe, Kranich, Mehlschwalbe, Trauerschnäpper und Wasseramsel. Der Vogel des Jahres 2026 ist das Rebhuhn. Zum Fußball. Borussia Dortmund hat sein zweites Spiel in der Champions League gegen Bodø/Glimt verloren. Das Team von Niko Kovac musste sich mit 0:1 in Norwegen geschlagen geben. Der VfB Stuttgart wiederum machte einen wichtigen Schritt in Richtung K.O.-Phase. Die Stuttgarter konnten sich bei Slovan Bratislava durchsetzen und gewannen 3:0. Das Wetter in Bayern, gebietsweise trüb durch Nebel und Hochnebel, sonst meist freundlich mit Sonne und einigen Wolken. Höchstwerte 15 bis 20 Grad. Morgen in den Niederungen erneut Nebel und Hochnebel, sonst sonnig mit Schleierwolken bei 13 bis 21 Grad. Am Wochenende dann meist stark bewölkt oder trüb, gebietsweise Regen und kühler. Die Zeit 6 Uhr und 5 Minuten. Und auf den Fernstraßen in Bayern normaler Verkehr, so viel vom Service.
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2: Und ich freue mich, dass Sie so früh schon dabei sind. Ballettmusik bringt uns heute rein in diesen Donnerstag. Ein königliches Menuett von Gabriel Pierné. Guten Morgen.

Ein Menuett aus dem Ballet du Cœur von Gabriel Pierney. Das Orchestre Philharmonique du Luxembourg war das unter Nicolas Chalvin. BR Classic, wir nehmen uns Zeit für Musik und die kommt jetzt von Händel. Ein Concerto Grosso, mit dem wir ganz entspannt in diesen Tag hineingleiten können, egal ob Sie sich jetzt noch mal im Bett rumdrehen oder schon am Frühstückstisch sitzen. Wir wünschen einen guten Morgen.

The English Concert unter Trevor Pinnock mit einem Concerto Grosso von Georg Friedrich Händel. 20 Minuten nach 6 auf BR Classic. Die Geigerin Hilary Hahn liebt Konzerte, die etwas rauer und kantiger klingen. Edgy nennt sie das in ihrer Muttersprache. Da braucht sie viele Muskeln und da kann sie sich selbst überwinden. Denn diese edgy Musik, die braucht, so erzählt sie es, einen gewissen Mut zur Schmutzigkeit. Und das widerspricht ihrem Perfektionismus, hat Hilary Hahn mal in einem Interview erzählt. Wie gut ihr das gelingt, das hören wir jetzt in diesem edgy Satz von Prokofjew.

0: Aus dem ersten Violinkonzert von Sergei Prokofjew war das der dritte Satz. Hilary Hahn an der Geige, das Orchestre Philharmonique de Radio France unter Mikko Franck. 6:30 ist es, Sie hören BR Klassik. Il Viaggio a Rhin, also die Reise nach Rhin, das ist eine Oper von Gioachino Rossini. Sein Biograf Richard Osborne findet sogar, es ist eines der verrücktesten und erheiterndsten Unterhaltungsstücke, das je aus der Feder eines Komponisten geflossen ist. Gut 150 Jahre lang war die Oper verschollen. Erst 1977 ist sie dann im Archiv der Accademia di Santa Cecilia wieder aufgetaucht. Seither kommt sie langsam aber sicher zurück auf die Spielpläne. Morgen hat Il Viaggio a Rhin am Münchner Gärtnerplatz Theater Premiere. Alexandra Maria Dielitz hat mit dem Regisseur Dirk Schmieding und mit dem Dirigenten Enrico Lombardi darüber gesprochen.
1: Eine Huldigungskantate anlässlich der Königskrönung galt es aufzuführen. Und was lieferte Rossini? Ein Panoptikum durchgeknallter Hotelgäste, die zwar planen, zur royalen Zeremonie nach Reims zu reisen, es aber dann doch lieber bleiben lassen und ihre eigene Party feiern. Wer nicht vorkommt, ist die eigentliche Hauptperson, König Karl X.
2: Ja, das ist eigentlich verrückt. Also, das ist als Krönungsoper geschrieben und eigentlich ist das ziemlich rotzfrech, als wäre Rossini der Hofnarr, oder? Der dem König den Spiegel vorhalten darf.
1: Die ziemlich überdrehten Hotelgäste sind Künstler, Literaten, ranghohe Militärs und Adelige. Und sie stammen aus 8 Ländern Europas. Was Rossini die Gelegenheit gibt, alle möglichen Landeshymnen, typischen Volkslieder und sogar einen Tiroler Jodler zu parodieren. Oder bedeutet diese Internationalität noch mehr?
2: Also wenn im großen Duett im zweiten Akt die polnische Gräfin dem Verben des russischen Generals nachgibt, da liegt natürlich eine politische Note unten drunter. Das ist etwas, was man auch nicht überbetonen darf, weil das Stück ist wie ein Schaumdessert. Das zerfällt sonst sehr schnell.
1: Leichtigkeit ist also gefragt und Fantasie. Denn die Flirts, Eifersüchteleien, Modefimmel und nationalen Sticheleien der Marquisen, Lords und Generäle kann man nicht ernsthaft als Handlung bezeichnen. Gegenüber den komplizierten Komödienverwicklungen eines Barbiere di Siviglia empfindet Dirk Schmieding das sogar als Vorteil.
2: Das ist wie ein bisschen absurdes Theater avant la lettre. Da hat man mehr Luft zu atmen und zu erfinden.
1: Immerhin gibt es in Il Viaggio a Reims 10 Hauptrollen und die haben es in sich. Denn Rossini war damals der Star der europäischen Opernszene und verfügte als Leiter des Théâtre Italien in Paris über die berühmtesten Sänger der Zeit. Entsprechend virtuos sind die Arien, Duette und Ensembles, auch der Orchesterpart ist sehr anspruchsvoll. Das alles koordinieren muss Dirigent Enrico Lombardi, ein ausgewiesener Rossini-Experte.
3: Alles muss exakt ineinander greifen, wie die Rädchen eines Uhrwerks. Nicht, weil wir eine Aufführung wie aus dem Taschenrechner wollen, sondern weil bei Rossini das Theater aus der absoluten Präzision des Rhythmus und der Artikulation entsteht.
1: In Barry Koskys Inszenierung von Il Viaggio a Reims bei den Salzburger Pfingstfestspielen war der ungeliebte Monarch durch die berühmte Sängerin La Ceci ersetzt worden. Ein augenzwinkernder Verweis auf Intendantin Cecilia Bartoli. Verrät uns Dirk Schmieding, um wessen Krönung es am Freitag im Gärtnerplatztheater geht?
2: Ganz selbstverständlich nicht.
1: Dann heißt es wohl hingehen und mitfeiern.
0: Il Viaggio a Reims, die Rossini-Oper feiert morgen am Münchner Gärtnerplatz Premiere. Und es ist kurz nach 6:30 BR Klassik. Wir hören jetzt ein Nocturne von Chopin am Klavier Lars Vogt.

Lars Vogt am Klavier mit einem Nocturne von Frédéric Chopin auf BR Klassik am Donnerstagmorgen. Schon über 30 Jahre alt ist er inzwischen, der Disney-Film Pocahontas, und der strahlt was ganz Herbstliches aus. Immer wieder geht der Wind, die Figuren werden von Blättern umweht. Colors of the Wind ist dann auch der wichtigste Song des Films, also das Farbenspiel des Windes.

Auf diesen Marsch aus Tschaikowskis Nussknacker können Sie sich jetzt schon mal freuen. Den gibt's hier gleich nach den Nachrichten auf BR Klassik. Außerdem gratulieren wir dem Winsbacher Knabenchor zum 80. in unserer Reihe Chor im Ohr. Ich bin Katrin Hasselbeck und das hier ist Spanisches von Isaac Albeniz. Cádiz heißt dieser Satz aus seiner spanischen Suite. Guten Morgen und bis gleich.

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1: Guten Morgen, es ist 7 Uhr. Die Nachrichten des Bayerischen Rundfunks mit Peter Veit. Die Übersicht. Alkoholkonsum ist ab heute an allen Bahnhöfen untersagt. Kita-Träger achten laut Umfrage zu wenig auf Qualität der Mitarbeiter. Dortmund verliert in der Champions League gegen Bodø/Glimt. Das Wetter in Bayern gebietsweise neblig, trüb bei 15 bis 20 Grad. Berlin. Der Konsum von Alkohol ist ab heute an allen deutschen Bahnhöfen verboten. Nach Angaben der Deutschen Bahn umfasst dieses Verbot bundesweit rund 5.700 Bahnhöfe und gilt dort im gesamten Bereich inklusive der Bahnsteige. Alexander Peutz von der Gewerkschaft der Polizei kritisierte die Regelung in der Bayern 2 Welt am Morgen als undurchsichtig. Da Alkohol an Bahnhöfen weiterhin gekauft, in der Gastronomie ausgeschenkt und mitgeführt werden dürfe, werde es schwer, das Verbot durchzusetzen. Es werde dort weiterhin alkoholisierte Personen geben. An knapp 40 großen Bahnhöfen sind Bier, Wein und ähnliche Getränke hierzulande schon seit längerem tabu. Laut Peutz ist dort ein deutlicher Rückgang von Gewaltkonflikten zu beobachten. Er sprach von einer Abnahme der Fallzahlen im zweistelligen Prozentbereich. Berlin. Der Bundestag will heute eine Reform der Notfallversorgung beschließen. Dadurch sollen der Notdienst, die Notaufnahmen der Krankenhäuser und die Rettungsdienste besser aufeinander abgestimmt werden. Vorgesehen ist zum Beispiel die Nummer 112 und die Nummer des ärztlichen Bereitschaftsdienstes 116117 zu vernetzen. Patienten könnten so besser eingeschätzt und vermittelt werden. Zusätzlich sollen an ausgewählten Kliniken integrierte Notfallzentren entstehen. Ziel der Reform ist, Rettungsdienste und Notaufnahmen zu entlasten und Patienten effektiver zu versorgen. Um Zusatzkosten für Versicherte zu verringern, soll die Notfallrettung künftig als Sachleistung der gesetzlichen Krankenversicherung eingestuft werden. Berlin. Das Handwerk erwartet von dem neuen Bundesarbeitsminister Schweizer, dass die zugesagten Reformen schnell umgesetzt werden. Das hat der Präsident des Zentralverbandes des Deutschen Handwerks Dittrich in der Neuen Osnabrücker Zeitung deutlich gemacht. Man würde Schweizer gerne Zeit gönnen, um im Amt anzukommen, so Dittrich. Die wirtschaftliche Lage lasse dies aber nicht zu. Nach seinen Worten brauchen Betriebe und Beschäftigte ein Wirtschaftswachstum, das nicht aus Schulden und staatlichen Investitionen kommt, sondern aus privaten Investitionen. Er forderte, die Flexibilisierung der Arbeitszeit noch in diesem Jahr im Bundestag zu beschließen. Der SPD-Politiker Schweizer hat die Nachfolge seiner Parteikollegin Bärbel Baas angetreten. Gütersloh. Kita-Träger machen aus Sicht der Leitungen zu oft Kompromisse, wenn es bei der Einstellung von Personal um die Qualifikation geht. Das zeigt eine Befragung im Auftrag der Bertelsmann-Stiftung. Von fast 4.800 Kita-Leitungskräften gaben knapp 23% an, dass manche oder sogar alle ausgeschriebenen Stellen der vergangenen 12 Monate nicht dem Qualifikationsniveau entsprachen, das die Kita brauche. Auch eine Studie der Uni Gießen kam zu dem Ergebnis, dass etwa jede 10. Leitung meint, der Träger habe Personal eingestellt, das für die Arbeit mit Kindern und im Kita-Team nicht geeignet sei. Zu den Trägern gehören etwa Kommunen, Kirchengemeinden oder Elterninitiativen. Sie sind für den Betrieb verantwortlich. Zum Fußball. Borussia Dortmund hat in der Fußball-Champions League eine Niederlage hinnehmen müssen. Beim norwegischen Club Bodø/Glimt verlor der BVB mit 0:1. Grund zum Jubeln gab es hingegen für den VfB Stuttgart. Die Schwaben siegten in der Slowakei bei Slovan Bratislava mit 3:0 und machten damit einen wichtigen Schritt in Richtung K.O.-Phase. Das Wetter in Bayern? Gebietsweise trüb durch Nebel und Hochnebel, sonst meist freundlich mit Sonne und einigen Wolken. Höchstwerte 15 bis 20 Grad. Morgen in den Niederungen erneut Nebel und Hochnebel, sonst sonnig mit Schleierwolken bei 13 bis 21 Grad. Am Wochenende dann meist stark bewölkt oder trüb, gebietsweise Regen und kühler. Die Zeit 7:05 Uhr. Verkehrsmeldungen. A3 Würzburg Richtung Frankfurt zwischen Seligenstadt und Obertshausen 5 Kilometer Stau wegen Bergungsarbeiten nach einem Lkw-Unfall. A6 Nürnberg Richtung Heilbronn zwischen Aurach und Feuchtwangen Nord ein defekter Lkw im Baustellenbereich. A9 Berlin Richtung Nürnberg zwischen Kreuz Nürnberg und Nürnberg-Fischbach ein Unfall. Bitte halten Sie eine Rettungsgasse offen. Und B318 Holzkirchen Richtung Rottach-Egern zwischen Oberwarngau und Kreuzstraße Behinderungen nach einem Unfall. Soweit die Verkehrsübersicht.
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2: Lebkuchen in den Supermarktregalen, erste Lichterketten auf den Balkonen. Ja, ein kleines bisschen klopft sie schon an, die Adventszeit. Naja, oder zumindest halt die dunkle Zeit. Und da passt er einfach wunderbar rein. Der Nussknacker von Tschaikowski. Guten Morgen.

Der Marsch aus der Nussknacker-Suite von Peter Tschaikowski, das Chicago Symphony Orchestra unter Claudio Abbado auf einem etwas vorfreudigen BR-Klassik heute Morgen. Wenn man gleich hört, mit welcher Leichtigkeit der Pianist Leif-Ove Andsnes in diesen Beethoven-Satz reinstartet, also wirklich wie locker und flink die Finger über die Tasten huschen und dabei aber nie zufällig wirkt, was dabei rauskommt, dann fragt man sich, wie trainiert der eigentlich seine Finger? Gar nicht, hat er uns mal verraten. Das kommt von selbst, einfach vom Üben. Also einfach, natürlich in Anführungszeichen. Sie merken, ich bewundere das. Hier kommt er also, der dritte Satz aus dem dritten Klavierkonzert von Beethoven. Am Klavier Leif-Ove Andsnes.

0: Der dritte Satz aus dem dritten Klavierkonzert von Ludwig van Beethoven, live Ove Ansnes am Klavier, zusammen mit dem Mahler Chamber Orchestra. 17 Minuten nach 7.
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0: Stellen wir Ihnen bayerische Chöre vor. Heute den Winsbacher Knabenchor. Der feiert gerade seinen 80. Geburtstag und seit einem Jahr gibt's auch für Mädchen ein Ensemble dort.

0: Übermorgen ist dann das große Festkonzert unter dem Motto Jung und Laut in der Nürnberger Lorenzkirche. Zwischen 9 und 19 sind die jungen Sängerinnen und Sänger und Maria Zintel hat sie bei einer Probe besucht.
1: Winsbach ist ein 6000-Seelen-Ort im ländlichen Mittelfranken. Hier ist einer der traditionsreichsten Chöre der Region beheimatet. Der Winsbacher Knabenchor, gegründet von Hans Tamm im Jahr 1946, feiert in diesem Jahr sein 80-jähriges Jubiläum. Ludwig Böhme ist seit 2022 Chorleiter.
2: Die Winsbacher sind letztendlich ein Ausnahmebeispiel, aber dass so ein Knabenchor in so einer ländlichen Region so erfolgreich sein kann, das ist, glaube ich, etwas Besonderes, was uns ausmacht. Das unterscheidet uns.
1: Ludwig Böhme hört ganz genau hin. Immer mit dem Ziel, das Beste aus den 80 Sängern rauszuholen.
3: Das andere ist, die artikulatorische Seite heute noch nicht so richtig so.
1: Tourneen, tägliche Proben, Internat. Die Sänger verbringen viel Zeit miteinander. Ein großer Gewinn, findet auch der 19-jährige Raphael, der schon seit 9 Jahren dabei ist.
4: Das Chorleben allgemein ist etwas sehr Besonderes, was man neben dem Schulalltag erleben kann. Es schweißt auf einer ganz besonderen Ebene zusammen, von der Erfahrung her, die man in seinem sozialen Umfeld macht. Und das Leben ist sehr intensiv. Deswegen ist es auch gut, dass man später, wenn man älter ist, Einzelzimmer bekommt.
2: Also viele gute Eigenschaften des Singens sind ja hinlänglich bekannt und nachgewiesen. Also an einem gemeinsamen Ziel zu arbeiten, sich auch nicht so leicht zufrieden zu geben und anspruchsvoll zu sein. All das sind musikalische Sachen, die dem Chorsingen nützen, die aber auch der Persönlichkeitsentwicklung nützen. Also unsere Ausbildung, die den Knaben seit vielen Jahren nützt, genau diese gleiche Ausbildung sollen Mädchen auch haben.
1: Eine Vision, die sich seit dem Schuljahr 2025/26 realisiert hat. Denn seitdem dürfen auch Mädchen mitsingen. Für sie gibt es einen eigenen Winsbacher Mädchenchor. Bei den Jungs kommt das gut an.
5: Also es hat sich schon einiges auf dem Chorcampus verändert. Projekte werden wir bald eins haben mit dem Mädchenchor. Da freuen wir uns, denke ich, alle auch schon sehr drauf. Und ich glaube, das ist auch, weil es gab ja zuerst nur Jungsklassen, vor allem auf dem Gymnasium. Und ich glaube, den Klassen tun die Mädchen eigentlich ganz gut vielleicht.
1: Bei beiden Chören steht geistliche Musik im Vordergrund. Ludwig Böhme findet, dass klassische Chormusik alles andere als veraltet ist.
2: Weil wenn wir das aufführen, dann klingt das nicht altmodisch, sondern dann klingt das frisch und spritzig und temperamentvoll und begeistert. Und begeistert auch heute noch. Und so ist auch das Kulturgut, was wir pflegen, etwas, was überhaupt nicht altmodisch ist.
0: Seit 80 Jahren singen sie schon gemeinsam, die Winsbacher Knaben. 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Das ist BR-Klassik am Donnerstagmorgen. Abenteuer in einem Kinderwagen hat John Alden Carpenter komponiert. Adventures in a Perambulator.

Der dritte Satz aus Adventures in a Perambulator von John Alton Carpenter, das Eastman Rochester Orchestra unter Howard Hanson auf BR Classic, 8:05. 10 Jahre alt war Adrian Chandler, als er im Radio die 4 Jahreszeiten von Vivaldi gehört hat. Und von da an hat seine Leidenschaft für Vivaldi und die italienische Barockmusik nie wieder nachgelassen. Ein Zeugnis davon ist diese Aufnahme, zusammen mit dem Originalklangensemble La Serenissima, ein Violinkonzert von Vivaldi aus der Konzertsammlung La Cetra.

La Serenissima und Adrian Chandler mit einem Violinkonzert von Antonio Vivaldi. 20 Minuten vor 8 ist es. Ich freue mich, dass Sie bei uns sind. 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Und Spätbarockes kommt hier jetzt auch von der Komponistin Anna Amalia von Preußen. Guten Morgen.

0: Spirit of Musica mit einem Sonatensatz von Anna Amalia, der Prinzessin von Preußen.
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0: Es gibt so viele Menschen, die den Herbst gar nicht mögen. Kalt, nass, dunkel und naja, vielleicht auch manchmal so eine innere Traurigkeit. Ich finde auch, oder gerade das, darf seinen Platz bekommen, damit dann der Frühling später umso mehr strahlen kann. Hier kommt ein bisschen Licht für die grauen Momente, eine Romanze von Sergei Rachmaninow.

0: Der vierte Satz aus der Cellosonate Opus 19 von Sergei Rachmaninow, Heinrich Schiff und Elisabeth Leonskaja haben wir hier gehört. Nach den Nachrichten lernen Sie bei uns auf BR-Klassik Luca Faulisi kennen. 3 Jahre war er alt, als er angefangen hat, Geige zu spielen. Ausgesucht hat er sich das Instrument selbst bei einem Schaufensterbummel mit seinem Vater.
1: One day when I was just walking around with my dad on a Sunday, I saw a violin in a shop. And I was pointing to the violin and my dad was a bit shocked because I was really pointing to this instrument and not another one.
0: Warum sein Vater von dem Wunsch so geschockt war, das erfahren Sie gleich hier auf BR Klassik. Das hier ist ein Sinfoniesatz von Paul Wranitzky. Ich bin Katrin Hasselbeck und freue mich, wenn Sie noch bei uns bleiben.

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1: 8 Uhr, guten Morgen. Die Nachrichten des Bayerischen Rundfunks mit Peter Veit. Die Übersicht. Polizeigewerkschaft sieht Alkoholverbot an Bahnhöfen als schwer umsetzbar. Investitionen in Kinder lohnen sich laut Wirtschaftsstudie. In der Champions League verliert Dortmund, Stuttgart gewinnt. Das Wetter gebietsweise neblig trüb bei 15 bis 20 Grad. Berlin. An allen rund 5.700 Bahnhöfen in Deutschland ist das Trinken von Alkohol ab heute verboten. Lediglich in gastronomischen Betrieben in den Bahnhöfen ist es weiterhin erlaubt, Bier, Wein und andere alkoholische Getränke zu konsumieren. Alexander Peutz von der Gewerkschaft der Polizei hält die neue Regelung für schwer durchsetzbar. In der Welt am Morgen in Bayern 2 sagte er, da auch das Mitführen von Alkohol weiterhin erlaubt ist, wird es weiterhin betrunkene Personen an Bahnhöfen geben. An knapp 40 größeren gilt bereits ein entsprechendes Verbot. Laut Peutz ist dort ein Rückgang von Gewaltkonflikten im zweistelligen Prozentbereich zu beobachten. Wie die Deutsche Bahn bekräftigte, gilt das Alkoholverbot an jedem Tag, auch bei Bundesligaspielen. Berlin. Der Schätzerkreis für die gesetzliche Krankenversicherung hat am Abend seine Finanzprognose für dieses und kommendes Jahr aufgestellt. Demnach ergibt sich für nächstes Jahr ein durchschnittlicher Zusatzbeitragssatz von unverändert 2,9%. Bundesgesundheitsminister Linnemann kündigte danach einen stabilen zusätzlichen Beitragssatz an. Sein Ministerium setzt den durchschnittlichen Beitrag auf Basis der Schätzung fest. Offen ist aber, ob die einzelnen Krankenkassen dem folgen oder höhere Zusatzbeiträge erheben. Diese kommen zum allgemeinen Beitragssatz von 14,6% des Bruttolohns hinzu. Brüssel. Die EU-Staats- und Regierungschefs kommen heute zu einem zweitägigen Gipfeltreffen zusammen. Dabei soll es zunächst darum gehen, wofür die EU in den kommenden Jahren wie viel Geld ausgeben will. Eine Einigung bei den Verhandlungen über den Finanzrahmen von 2028 bis 2034 wird noch nicht erwartet, da die Positionen verschiedener Länder weit auseinanderliegen. Bundeskanzler Merz etwa plädiert dafür, das geplante Budget stärker zu kürzen. Weitere Themen in Brüssel werden die Handelsbeziehungen zu China, die neuen US-Sanktionen gegen den Internationalen Strafgerichtshof, die EU-Erweiterung und die hohen Energiepreise sein. Köln. Kinderarmut belastet offenbar die öffentlichen Haushalte immer mehr. Zu diesem Ergebnis kommt eine Studie des Instituts der Deutschen Wirtschaft im Auftrag des UN-Kinderhilfswerks UNICEF. Ein Kind, das unter schwierigen Bedingungen aufwächst, trägt demnach im Laufe seines Lebens etwa 216.000 Euro weniger zu den öffentlichen Haushalten bei als Kinder, die nicht in Armut aufwachsen. Das Institut spricht von einer einfachen Kosten-Nutzen-Rechnung. Derzeit wachsen laut UNICEF mehr als 1 Million Kinder in Deutschland.

0: unter schwierigen Bedingungen auf. Sie haben etwa kein zweites Paar Schuhe. UNICEF teilte mit, dass Gutachten zeige, dass es sich immer lohnt, in Kinder zu investieren, und zwar gezielt in benachteiligte Kinder. Zum Fußball. Borussia Dortmund hat sein zweites Spiel in der Champions League gegen Bodø Glimt verloren. Das Team von Niko Kovac musste sich mit 0:1 in Norwegen geschlagen geben. Der VfB Stuttgart wiederum machte einen wichtigen Schritt in Richtung K.O.-Phase. Die Stuttgarter konnten sich bei Slovan Bratislava durchsetzen und gewannen 3:0. Das Wetter in Bayern, gebietsweise trüb durch Nebel und Hochnebel, sonst meist freundlich mit Sonne und einigen Wolken. Höchstwerte 15 bis 20 Grad. Morgen in den Niederungen erneut Nebel und Hochnebel, sonst sonnig mit Schleierwolken bei 13 bis 21 Grad. Am Wochenende dann meist stark bewölkt oder trüb, gebietsweise Regen und kühler. Die Zeit 18.04 Uhr. Die Verkehrsmeldungen. A3 Würzburg Richtung Frankfurt zwischen Seligenstädter Dreieck und Offenbach 14 Kilometer Stau wegen Bergungsarbeiten nach Lkw-Unfall. A8 Salzburg Richtung München zwischen Aachen-Mühle und Rosenheim 3 Kilometer Stau wegen einer Baustelle. Es ist nur eine Spur frei. A92 München Richtung Deggendorf zwischen Freising Süd und Dreieck Flughafen München. Ein Unfall auf der rechten Spur. Es staut sich ab Eching Ost. A93 Holledau Richtung Regensburg zwischen Kreuz Regensburg und Regensburg Königswiesen. Ein Unfall mit mehreren Fahrzeugen. Stau ab Bad Abbach. A93 Weiden Richtung Holledau zwischen Regenstauf und dem Kreuz Regensburg 11 Kilometer stockend. A94 Passau Richtung München zwischen Paarstetten und Paarsdorf Stau und weiter Richtung München zwischen Dagelfing und Zahmdorf ein Unfall auf der linken Spur. Und A96 München Richtung Lindau zwischen Stetten und Erkheim 3 Kilometer Stau. Soweit die Verkehrsübersicht.
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2: Und ich wünsche einen guten Morgen zusammen mit der Klarinette von Eduard Brunner im Konzert von Karl Stamitz.

Eduard Brunner an der Klarinette, das Münchner Kammerorchester unter Hans Stadelmeier mit einem Konzertsatz von Karl Stamitz. Gleich lernen Sie bei uns Luca Faulisi kennen, einen jungen Geiger aus Paris. Er steht gerade so am Anfang seiner Karriere. Wie er zur Geige gekommen ist und wie sehr sein Job eigentlich von KI gefährdet ist, darüber habe ich mit ihm gesprochen. Das Interview gibt's gleich hier auf BR Classic. Erst hören wir eine, die diesen Karrierestart schon lange hinter sich hat. Die Star-Geigerin Anne-Sophie Mutter mit Brahms.

0: Anne-Sophie Mutter an der Geige und Pablo Fernandez am Cello im Doppelkonzert, im dritten Satz aus dem Doppelkonzert von Johannes Brahms, die Tschechische Philharmonie unter Manfred Honeck war das. Es ist 20 Minuten nach 8 auf BR Klassik. Luca Frolisi, vielleicht kennen Sie den Namen noch nicht. Das wird aber nicht mehr lang dauern, glauben wir. Denn der Geiger erobert gerade die Klassikbühnen weltweit. 22 Jahre ist er alt, in Paris geboren als Sohn eines italienischen Vaters und einer serbischen Mutter. Beide machen auch professionell Musik. Am Freitag und Samstag, also morgen und übermorgen, spielt Luca Frolisi mit den Nürnberger Symphonikern in Ansbach und Nürnberg das Violinkonzert von Max Bruch. Ich habe gestern mit ihm telefoniert.
1: Good morning. Thanks for having me.
0: Sie haben mit 3 Jahren angefangen, Geige zu spielen. Ich habe daheim eine 4-jährige Tochter und kann mir das ehrlich gesagt überhaupt nicht vorstellen. Wie haben Sie zur Geige gefunden?
2: Es war ziemlich erwartbar, wenn man sich anschaut, wo ich herkomme. Denn meine beiden Eltern waren ja Berufsmusiker. Und eines Tages, als ich einfach mit meinem Vater an einem Sonntag spazieren ging, sah ich eine Geige in einem Geschäft. Ich zeigte mit dem Finger drauf. Mein Vater war ein bisschen schockiert, weil ich wirklich auf dieses Instrument zeigte und nicht auf ein anderes.
0: Sie haben absolut gewusst, was Sie wollten.
1: Yes, absolutely. My dad was like pointing to other instruments.
2: Ja, genau. Mein Vater zeigte auf andere Instrumente und sagte so etwas wie: Bist du sicher, dass es die Geige ist, die du willst? Denn die ersten Jahre des Übens sind sehr, sehr schwierig. Für die Nachbarn, für die Eltern und auch für den Geiger selbst.
0: Viele Menschen in Ihrer Generation haben gerade eine große Herausforderung vor sich, gerade wenn es um so die Berufswahl geht. Die KI verändert den Jobmarkt. Wie sehen Sie das für sich und für die Klassikbranche?
2: Ja, im Moment ist es eine Herausforderung, aber ich würde sagen, es ist etwas sehr Gutes für uns. Das treibt uns an, Ideen zu entwickeln und zu versuchen, origineller und menschlicher zu sein. Und das ist der Schlüssel. Ich glaube, in den letzten 30 Jahren hat es so etwas wie eine Uniformisierung des Spiels gegeben.
0: Perfektion.
2: Wir verlieren ein bisschen die Originalität von dem, was wir tun. Also sind wir stärker auf den technischen Aspekt unserer Instrumente fokussiert. Und ich glaube, wir stecken im Moment in Bezug auf Ideen ziemlich fest.
0: Das finde ich total spannend. Heißt das auch wieder Mut zu mehr Fehlern?
2: Sagen wir, je mehr Ideen wir haben, desto größer ist die Chance, Fehler zu machen. KI ist nur ein Algorithmus. Die Qualität und die Originalität und die Ehrlichkeit des Prozesses sind nicht vorhanden.
0: Ich muss gerade an Ihren Instagram-Account denken. Da posten Sie ja auch gerne kleine Videos, wo Sie so die ganz virtuosen Stellen

0: spielen und zeigen, was sie können. Was funktioniert gut? Hat sie da mal was überrascht?
1: Oh yes, many surprises. For example, I did a video with a French pianist.
2: Oh ja, viele Überraschungen. Zum Beispiel habe ich ein Video mit einem französischen Pianisten gemacht in einem Restaurant in Paris. Wir haben einen Satz aus Vivaldis Vier Jahreszeiten gespielt. Es war wie eine Überraschung für die anderen Gäste im Restaurant. Ich dachte, wir hätten ein großartiges Video gemacht, aber ich erwartete nicht allzu viel davon. Tatsächlich hat dieses Video mehr als 100 Millionen Aufrufe bekommen. Und ich war ziemlich überrascht, denn es zeigt, dass Vivaldi und die klassische Musik immer noch ihren Platz haben.
1: Ja. Has its place, it's just how you present it.
0: Vielen Dank, Luca Falisi, und ich wünsche viel Spaß mit Bruch in Ansbach und Nürnberg jetzt am Freitag und Samstag. Thank you very much.
1: Thank you.

El Cant dels Ocells, ein katalanisches Volkslied. Luca Falisi war das mit dem O-Orchestra unter Martina Pastuschka. Charles Gounod hat 12 Opern komponiert und seinen Ave Maria nach Bach, das kennen auch die meisten. Ins Sinfonische hat Gounod nur zweimal einen Ausflug gewagt. Aus seiner zweiten Sinfonie hören wir jetzt den vierten Satz. Der ist überraschend leicht, ohne viel große Operndramatik. So als hätte Gounod mal richtig Freude dran gehabt, was anderes zu schreiben. Kann man ja auch verstehen, ne? Abwechslung hält bekanntlich frisch.

Der vierte Satz aus der zweiten Sinfonie von Charles Gounod, das Orchestra della Svizzera Italiana unter Oleg Gaetani. 8.36 Uhr. Wenn ich dieses Stück von Rameau höre, das jetzt gleich kommt, dann habe ich immer so ein Bild vor dem inneren Auge. Nämlich, wie jemand ein etwas zu kleines Spannbettlaken über eine Matratze zieht. Und in dem Moment, wo man links unten die Ecke drüber stülpt, schnellt die rechts oben wieder runter. Und so geht das dann slapstickhaft mehrere Male hintereinander. Einfach irgendwie ein bisschen schief und schräg, aber mit Humor.

0: Contredos en Rondo aus Le Boreat von Jean-Philippe Rameau, Le Concert des Nations unter Jordi Savall. 20 Minuten vor 9 ist es. Susanne Schmerder hat einen Geburtstag eingetragen in unseren Musikkalender.
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2: Plauen, 15. Oktober 1926. Karl Richter wird geboren. Dirigent, Chorleiter, Organist und Cembalist. Und vor allem ein großer Bach-Interpret.
3: Hosanna, Hosanna.
2: Der Pfarrersohn aus dem Erzgebirge konnte mit seiner Musik jubeln und klagen, leiden und lachen. Für die Stadt München ist es ein Glücksfall, dass Richter 1951 als Kantor an die Markuskirche berufen wird. Da ist er gerade einmal 24 Jahre alt und war zuvor schon Thomasorganist in Leipzig. Von München aus baut er seine eigenen Klangkörper auf, den Münchner Bachchor und das Münchner Bachorchester. Als ekstatisch und leidenschaftlich beschreibt das Publikum seine Bachkonzerte, die schnell Kult werden. Die H-Moll-Messe, das Weihnachtsoratorium, die Passionen und Kantaten. Dabei macht er um seine Person nicht viel Aufsehen. Wer Musik macht, muss bescheiden sein, lautet Richters Credo. Das der Intensität seines Dirigats offenbar zugutekommt. Die Sopranistin Edda Moser erinnert sich, Richter habe mit wenigen sparsamen Bewegungen den Himmel geöffnet. Der Dirigent überrascht seine Mitwirkenden immer wieder mit seiner Spontanität und neuen Tempi. Keine Aufführung gleicht der anderen, ob in München, Moskau oder Japan. Eine Wandlungsfähigkeit, die auch sein Cembalo- und Orgelspiel kennzeichnet. Am Cembalo begleitet er mit fantasievollem Generalbassspiel seine Gesangssolisten, spielt Bachs Goldberg-Variationen, ist Partner von Yehudi Menuhin oder Henrik Tschering. Auch an der Orgel ist Richter ein Virtuose, an historischen ebenso wie an modernen Instrumenten. Man nennt ihn den Horowitz der Orgel.

Von München aus prägt Kai Richter eine ganze Ära der Bach-Interpretation. Wuchtig und monumental, zugleich beseelt und lebendig. Und seine über 70 Kantateneinspielungen sind Meilensteine der Bach-Diskografie.

0: Der dritte Satz aus dem brandenburgischen Konzert Nummer 5 von Johann Sebastian Bach, das Münchner Bachorchester unter Karl Richter war das.
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Maurizio Pollini am Klavier mit der Nocturne Nummer 14 von Frédéric Chopin. Und mit diesem Marsch von Eric Coates endet unser Morgen auf BR Klassik. Nach den Nachrichten geht's weiter mit Zeit für Musik, mit einem spanischen Tanz von Manuel de Falla bei Tobias Föhrenbach, der sie dann durch den Vormittag begleitet. Ich bin Katrin Hasselbeck und ich wünsche einen schönen Donnerstag. Bis morgen früh.

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1: Guten Morgen, es ist 9 Uhr. Die Nachrichten des Bayerischen Rundfunks mit Peter Veit. Die Übersicht. Marburger Bund befürwortet Reform der Notfallversorgung. Kita-Träger achten laut Studie bei Neueinstellungen zu wenig auf Qualität. In Istanbul sterben mindestens 2 Menschen im Unwetter. Das Wetter gebietsweise neblig trüb bei 15 bis 20 Grad. Berlin. Im Bundestag wird zur Stunde über eine Reform der Notfallversorgung in Deutschland abgestimmt. Ziel ist es, Notdienste, Krankenhäuser und die Rettungsdienste künftig besser aufeinander abzustimmen. Die Patienten sollen dadurch effektiver versorgt und die Rettungsdienste und Notaufnahmen entlastet werden. So soll es beispielsweise eine telefonische Ersteinschätzung geben. Susanna Jona vom Marburger Bund sagte dazu im Morgenmagazin von ARD und ZDF, dadurch seien Verbesserungen zu erwarten. Wichtig sei, dass diese Erstberatung auch schnell erreichbar ist und in verschiedenen Sprachen angeboten wird. Dann könnten die aktuell teils langen Wartezeiten für Patienten in Notaufnahmen vermieden werden. Die Reform sieht vor, die Notrufnummer 112 und die Nummer des ärztlichen Bereitschaftsdienstes 116117 zu vernetzen. Berlin. Bier, Wein und anderer Alkohol darf von heute an nicht mehr an Bahnhöfen getrunken werden. Das betrifft alle 5.700 Bahnhöfe in Deutschland. Das Verbot gilt im gesamten Bereich inklusive der Bahnsteige, zum Teil auch für die Vorplätze. Nur in gastronomischen Betrieben darf weiter Alkohol getrunken werden. Ziel sind mehr Sicherheit und Sauberkeit. Der Drogenbeauftragte der Bundesregierung Streeck begrüßt das Verbot. Der Rheinischen Post sagte er, Alkohol sei nicht die Ursache jeder Auseinandersetzung, aber er könne Konflikte verschärfen und Hemmschwellen senken. Bahnhöfe müssten Orte sein, an denen sich alle Menschen sicher fühlen könnten. Gütersloh. Kita-Träger machen aus Sicht der Leitungen zu oft Kompromisse, wenn es bei der Einstellung um Personal um die Qualifikation geht. Das zeigt eine Befragung im Auftrag der Bertelsmann Stiftung. Von fast 4.800 Kita-Leitungskräften gaben knapp 23% an, dass manche oder sogar alle ausgeschriebenen Stellen der vergangenen 12 Monate nicht dem Qualifikationsniveau entsprachen, das die Kita brauche. Auch eine Studie der Uni Gießen kam zu dem Ergebnis, dass etwa jede 10. Leitung meint, der Träger habe Personal eingestellt, das für die Arbeit mit Kindern und im Kita-Team nicht geeignet sei. Zu den Trägern gehören etwa Kommunen, Kirchengemeinden oder Elterninitiativen. Sie sind für den Betrieb verantwortlich. Istanbul. In der türkischen Metropole sind bei einem schweren Unwetter mindestens 2 Menschen ums Leben gekommen. Die Behörden sprechen von den heftigsten Regenfällen seit Jahrzehnten. Wie die staatliche Nachrichtenagentur Anadolu meldet, kam es in einigen Stadtteilen zu Erdrutschen. Fahrzeuge blieben auf den überfluteten Straßen stecken. Menschen kletterten auf Busdächer, um sich in Sicherheit zu bringen. Die Behörden erklärten, dass bis gestern Abend mehr als 1.000 Notrufe eingingen. Rund 8.000 Einsatzkräfte waren im Einsatz. Der Schulunterricht in Präsenz wurde für heute aus Sicherheitsgründen abgesagt. Zum Fußball. Borussia Dortmund hat in der Fußball-Champions League eine Niederlage hinnehmen müssen. Beim norwegischen Club Bodø Glimt verlor der BVB mit 0:1. Grund zum Jubeln gab es hingegen für den VfB Stuttgart. Die Schwaben siegten

0: der Slowakei bei Slovan Bratislava mit 3:0 und machten damit einen wichtigen Schritt in Richtung K.O.-Phase. Das Wetter in Bayern: gebietsweise trüb durch Nebel und Hochnebel, sonst meist freundlich mit Sonne und einigen Wolken, Höchstwerte 15 bis 20 Grad. Morgen in den Niederungen erneut Nebel und Hochnebel, sonst sonnig mit Schleierwolken bei 13 bis 21 Grad. Am Wochenende dann meist stark bewölkt oder trüb, gebietsweise Regen und kühler. Die Zeit 9.04 Uhr. Und die Verkehrsmeldungen? A3 Würzburg Richtung Frankfurt, zwischen Seligenstädter Dreieck und Offenbach 14 Kilometer Stau. A6 Nürnberg Richtung Heilbronn, zwischen Ansbach und Feuchtwangen Nord Stau und stockender Verkehr. A8 Salzburg Richtung München, zwischen Aachenmühle und Rosenheim 3 Kilometer Stau. A92 Deggendorf Richtung München, zwischen Wörth an der Isar und Kreuz Landshut ein Unfall auf der linken Spur. A93 Weiden Richtung Holledau, zwischen Regenstauf und dem Kreuz Regensburg 11 Kilometer stockend. A99 Eschenrieder Spange Richtung Allach, zwischen Dreieck München Eschenried und Dreieck Allach Sperre nach Unfall. Dort sind Rettungsfahrzeuge im Einsatz. Und B8 Plattling Richtung Passau, zwischen Osterhofen und Vilshofen Sperre nach einem Unfall. Soweit die Verkehrsübersicht.
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2: Willkommen, hallo zusammen. Ich hoffe, Ihr Start in diesen Donnerstag verlief bisher nach Plan. Und wenn nicht, wir schicken zum Aufhellen ein paar zusätzliche Sonnenstrahlen.

Der spanische Tanz aus der Oper La Vida Breve von Manuel de Falla. Da geht es um eine tragische, von sozialem Klassenunterschied geprägte Liebesgeschichte im andalusischen Granada Anfang des 20. Jahrhunderts. Hier zwei Gitarristen im Dialog, nämlich John Williams und Timothy Kain. Wenn Sie Lust haben auf mehr ausgezeichnete Gitarristinnen und Gitarristen, vorhin bin ich hier in Nürnberg an der Tafelhalle vorbeigekommen. Da findet morgen Abend die 31. Nürnberger Gitarrennacht statt, unter anderem dann mit Social-Media-Star und Fingerstyle-Spezialistin Julia Lange und dem österreichischen Komponisten und Jazzgitarristen Wolfgang Mutspiel. 20 Uhr morgen Abend in der Tafelhalle. Kleine Empfehlung. Den Vormittag auf BR Classic, den gibt's diese Woche aus Nürnberg und da geht es jetzt um den Nachmittag. Ja, und zwar den Nachmittag eines Fauns, Ballettmusik von Claude Debussy.

1912, da legte Claude Debussy sein erstes avantgardistisches Ballett vor und verblüffte die Öffentlichkeit, oder sagen wir besser, schockierte sie. Im Stück Nachmittag eines Fauns, da finden sich nämlich zahlreiche sexuelle Anspielungen, die das Publikum nur schwer ertragen konnte. Das Stück handelt davon, wie ein junger Faun, also ein Waldgeist, mehrere Nymphen vergeblich nachstellt. Zu dem Werk gibt es auch dieses, ja, eher unschuldige Vorspiel hier eben zu hören mit dem Orchestre de Paris. BR Klassik um 20 nach 9. Wir haben jetzt was Stimmungsvolles von Franz Schubert rausgesucht. Das wunderbare Konzertstück für Violine und Orchester D-Dur. Thomas Zehetmeier ist hier zu erleben und die Deutsche Kammerphilharmonie.

0: Die Deutsche Kammerphilharmonie Bremen und Solist Thomas Zehetmeier präsentierten das Konzertstück für Violine und Orchester D-Dur von Franz Schubert. Eine Reise zur Königskrönung, die schon vor der Abfahrt scheitert. In Gioachino Rossinis Oper Die Reise nach Reims strandet eine illustre Gesellschaft aus ganz Europa in einem noblen Hotel. Weil die Transportmittel fehlen, wird aus der geplanten Reise ein turbulentes Fest voller Liebschaften, Eitelkeiten und nationaler Rivalitäten. Rossinis Musik steckt voller Witz, Tempo und virtuoser Gesangskunst. Und hinter dem komödiantischen Durcheinander steckt eine Frage, die bis heute aktuell ist, vielleicht aktueller denn je. Wie findet eine Gesellschaft mit ganz unterschiedlichen Interessen einen gemeinsamen Weg? Das Staatstheater am Gärtnerplatz bringt die Oper jetzt erstmals in München auf die Bühne. Regie führt Dirk Schmeding. Am Pult steht der Rossini-Experte Enrico Lombardi, der damit sein München-Debüt gibt. Premiere ist morgen, Freitag, 16. Oktober um 19.30 Uhr im Staatstheater am Gärtnerplatz. Gesungen wird auf Italienisch mit deutschen und englischen Unter- bzw. Übertiteln. Ein Vorbericht finden Sie bei uns unter brklassik.de und die Kritik gibt's am Samstag in der Piazza zwischen 8 und 11 Uhr hier auf BR Klassik.
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In der Gärtnerei bezeichnet man sie oft als Herbstrosen. Damit sind keine Einmalblüher gemeint, die im Frühsommer erstrahlen. Nee, es gibt eben auch die Sorten, die mehrmals im Jahr aufblühen, bis weit in den September, Oktober und manchmal sogar bis zum ersten Frost. Herbstrosen, in der Poesie übrigens auch als Metapher für die Schönheit im reifen Alter verwendet. Musikalisch hier eben in Szene gesetzt von Josef Strauß. Wir hörten die Staatliche Philharmonische Orchester, das Staatlich Philharmonische Orchester der Slowakei Košice. Mariana von Martinez heißt unsere nächste Komponistin, Sängerin und Cembalistin, die die Musikgeschichtsschreibung fast 200 Jahre lang mehr oder weniger vergessen hat. Das ändert sich aber nach und nach zu Recht. Judith Pfeiffer spielt hier die Klaviersonate E-Dur von Mariana von Martinez.

Judith Pfeiffer mit der Klaviersonate E-Dur von Mariana von Martinez. In New York ins Leben gerufen, mittlerweile ist Berlin die Heimat des Ensembles Musica Sequenza, initiiert von dem Komponisten und Barockfagottisten Burak Özdemir. Zum Abschluss dieser Stunde hier auf BR Klassik zaubern Sie für uns noch das Konzert B-Dur von Antonio Vivaldi.

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1: 10 Uhr. Die Nachrichten des Bayerischen Rundfunks mit Peter Veit. Die Übersicht. Bundestag stimmt über Notfallreform ab. Mieten in Deutschland ziehen wieder stärker an. In Pakistan sterben viele Schüler beim Einsturz eines Schuldachs. Das Wetter gebietsweise neblig trüb bei 15 bis 20 Grad. Berlin. Der Bundestag stimmt zur Stunde über eine Reform der Notfallversorgung ab. Das Konzept der Koalition sieht vor, Patienten künftig durch ein Leitsystem effektiver versorgen zu können. So soll es etwa eine telefonische Ersteinschätzung geben, bei der entschieden wird, welche Versorgung für den Anrufer notwendig ist. Außerdem sollen flächendeckend sogenannte integrierte Notfallzentren aufgebaut werden, in denen Patienten die für sie richtige Behandlung erhalten sollen. Bundesgesundheitsminister Linnemann sprach von einem Notfallwegweiser, mit dem Notaufnahmen und Rettungsdienste entlastet werden sollen. Das Gesetz mache das System der Notfallversorgung besser und schone die finanziellen Ressourcen, sagte Linnemann weiter. Berlin. In Deutschland sind die Wohnungsmieten wieder gestiegen. Im dritten Quartal verteuerten sie sich ohne Berücksichtigung der Inflation um 1,2%. Das hat das Institut für Weltwirtschaft in Kiel mitgeteilt. Im Vergleich zum letzten Jahr waren es sogar 3,7%. Vor allem in Großstädten haben die Mieten angezogen. Im Jahresvergleich stiegen sie mit 6,7% am stärksten in Hamburg. Bundesjustizministerin Hubich dringt angesichts der Wohnungsnot und hohen Kosten auf Fortschritte beim Mieterschutz. Dem Kölner Stadtanzeiger sagte die SPD-Politikerin, zu viele Menschen seien von Wohnarmut betroffen. Sie hatte im Frühjahr einen Gesetzentwurf für besseren Mieterschutz vorgelegt. Der sieht unter anderem einen Deckel für die Steigerung von Indexmieten vor sowie neue Regeln für Kurzzeitvermietungen. Islamabad. In Pakistan sind beim Einsturz eines Schuldaches mindestens 28 Schüler und eine Lehrerin ums Leben gekommen. Das haben örtliche Behörden bestätigt. Der Vorfall ereignete sich laut Polizei in Peschawar im Nordwesten des Landes. Mehr als 40 Menschen wurden zum Teil schwer verletzt. Es wird befürchtet, dass weitere Opfer unter den Trümmern liegen. Die Rettungsarbeiten dauern zur Stunde an. Inzwischen wurde der Eigentümer der Schule festgenommen. Berlin. Das Handwerk erwartet von dem neuen Bundesarbeitsminister Schweizer, dass die zugesagten Reformen schnell umgesetzt werden. Das hat der Präsident des Zentralverbandes des Deutschen Handwerks Dittrich in der neuen Osnabrücker Zeitung deutlich gemacht. Man würde Schweizer gerne Zeit gönnen, um im Amt anzukommen, so Dittrich. Die wirtschaftliche Lage lasse dies aber nicht zu. Nach seinen Worten brauchen Betriebe und Beschäftigte ein Wirtschaftswachstum, das nicht aus Schulden und staatlichen Investitionen kommt, sondern aus privaten Investitionen. Köln. Kinderarmut belastet offenbar die öffentlichen Haushalte immer mehr. Zu diesem Ergebnis kommt eine Studie des Instituts der Deutschen Wirtschaft im Auftrag des UN-Kinderhilfswerks UNICEF. Ein Kind, das unter schwierigen Bedingungen aufwächst, trägt demnach im Laufe seines Lebens etwa 216.000 Euro weniger zu den öffentlichen Haushalten bei als Kinder, die nicht in Armut aufwachsen. Das Institut spricht von einer einfachen Kosten-Nutzen-Rechnung. Derzeit wachsen laut UNICEF mehr als 1 Million Kinder in Deutschland unter schwierigen Bedingungen auf. Sie haben etwa kein zweites Paar Schuhe. UNICEF teilte mit, dass Gutachten zeige, dass es sich immer lohnt, in Kinder zu investieren, und zwar gezielt in benachteiligte Kinder. Das Wetter in Bayern, gebietsweise trüb durch Nebel und Hochnebel, sonst meist freundlich mit Sonne und einigen Wolken, Höchstwerte 15 bis 20 Grad. In der Nacht Tiefstwerte 8 bis 1 Grad. Morgenteils zäher Nebel und Hochnebel, sonst meist sonnig mit einigen Wolken, am Samstag gebietsweise Regen, am Sonntag ähnlich. Höchstwerte am Freitag bei 13 bis 21, am Wochenende maximal 16 Grad. Die Zeit 10.04 Uhr. Die Verkehrsmeldungen: A3 Würzburg Richtung Frankfurt zwischen Seligenstädter

0: Dreieck und Offenbach, 12 Kilometer Stau. A6 Heilbronn Richtung Nürnberg zwischen Rothe und Kreuz Nürnberg Süd Behinderungen nach Unfall. Bitte halten Sie eine Rettungsgasse offen. A6 Nürnberg Richtung Heilbronn zwischen Ansbach und Feuchtwangen Nord Stau und stockender Verkehr. A8 Salzburg Richtung München zwischen Aachenmühle und Rosenheim 3 Kilometer Stau. Und A99 Eschenrieder Spange Richtung Allach zwischen Dreieck München Eschenried und Dreieck Allach Behinderungen nach einem Unfall mit mehreren Fahrzeugen. Soweit die Verkehrsübersicht.
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2: 70% aller Eheschließungen finden im Sommer statt. Da war also Hauptsaison bis September. Der Oktober ist jetzt nicht so der klassische Hochzeitsmonat, aber ich finde, im Herbst geht das doch auch super, oder? Man schwitzt nicht alles voll, es ist farbenfroh, es ist frisch, es ist einiges im Umbruch an alle Frischvermählten im Oktober. Alles richtig gemacht. Hier euer Hochzeitsmarsch.

Das Symphonieorchester des Bayerischen Rundfunks unternehme Järvi mit dem Hochzeitsmarsch S-Dur von Alexander Glasunow. Sie hören BR Klassik, uns erwarten 2 Stunden mit dem Symphonieorchester des Bayerischen Rundfunks. Nach dem Hochzeitsmarsch gibt es jetzt eine Liebeserklärung, anders kann man das großartige Klarinettenkonzert von Mozart gar nicht bezeichnen, eine Liebeserklärung an das Instrument, das so singen kann wie eine menschliche Stimme, wie Mozart meinte. Das Konzert in A-Dur, Köchelverzeichnis 622, Karl-Heinz Steffens spielt hier zusammen mit dem Symphonieorchester des Bayerischen Rundfunks. Am Pult steht Colin Davis.

Das Klarinettenkonzert A-Dur, Köchelverzeichnis 622 von Wolfgang Amadeus Mozart. Wir hörten hier Karl-Heinz Steffens und das Symphonieorchester des Bayerischen Rundfunks unter der Leitung von Colin Davis. Colin Davis, ja, der Chefdirigent beim Orchester von 1983 bis 1992. Und der aktuelle Chef dort, der wird ebenfalls länger bleiben. Die frohe Kunde wurde ja letzte Woche verkündet. Sir Simon Rattle hat seinen Vertrag als Chefdirigent beider Ensembles, also Chor und Symphonieorchester des Bayerischen Rundfunks, um 5 Jahre bis 2033 verlängert. Das sind schöne Aussichten.

Musik vom amerikanischen Komponisten William Grant Still. Der Satz Mother and Child aus der Suite, eigentlich für Violine und Klavier, geht aber auch in der Fassung für Streichorchester ganz gut, wie wir gehört haben. Ja, wie so ein kleines Wiegenlied, das Ganze hier angelegt. James Gaffigan dirigierte das Symphonieorchester des Bayerischen Rundfunks. Normalerweise ist eine Opernouvertüre ein klassischer Appetizer auf das, was kommen wird. Gerne werden dort bekannte Themen und Melodien zitiert, angeteasert. Beim Barbier von Sevilla, der Oper von Gioachino Rossini, da gibt's das aber nicht. Also die Ouvertüre hat keine einzige Melodie aus der Oper, kann auch gar nicht sein, denn sie wurde für ein anderes Bühnenwerk verfasst und kurzerhand dann zweckentfremdet. Ist aber bis heute ein absoluter Publikumsliebling. Hier mit dem Symphonieorchester des Bayerischen Rundfunks, dirigiert von Raphael Pajare.

0: Jawohl, ja, die fulminante Ouvertüre zum Barbier von Sevilla von Gioachino Rossini mit dem Symphonieorchester des Bayerischen Rundfunks, dirigiert von Raphael Pajare.
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4: Um 11 Uhr mit Peter Veit. Der Bundestag hat am Vormittag für eine Reform der Notfallversorgung gestimmt. Kern des neuen Konzeptes ist die Steuerung der Patienten durch eine telefonische oder persönliche Ersteinschätzung.

0: Bundesgesundheitsminister Linnemann sprach im Parlament von einem Notfallwegweiser.
1: Künftig soll eine fachliche Ersteinschätzung telefonisch oder vor Ort festgelegt werden, welche Hilfe jemand braucht. Je nach Dringlichkeit werden dann die Patienten in eine Arztpraxis, in eine Notdienstpraxis oder in die Notaufnahme einer Klinik vermittelt. Mit diesem Notfallwegweiser kommen die Patienten so immer an die richtige Stelle. Die Notaufnahmen werden entlastet und können sich in Zukunft auf die Fälle konzentrieren, die wirklich schnelle Hilfe brauchen.
0: Das sagte Gesundheitsminister Linnemann im Bundestag. In Pakistan sind zahlreiche Menschen beim Einsturz eines Schuldaches ums Leben gekommen. Die Behörden sprechen derzeit von fast 30 toten Schülern und einer Lehrerin. Es werden weitere Opfer unter den Trümmern befürchtet. Der Eigentümer der Schule ist festgenommen worden. Das Unglück ereignete sich laut Polizei und Rettungskräften in Peschawar im Nordwesten des Landes. Die Gemeinden in Deutschland haben im vergangenen Jahr einen Rekordwert bei der Gewerbesteuer erzielt. Gut 76 Milliarden Euro sind es laut Statistischem Bundesamt gewesen. Das ist demnach ein Plus von mehr als einer Milliarde Euro, verglichen mit 2024 und der fünfte Rekordwert in Folge. Das bayerische Plus bewegt sich laut den Statistikern im Mittelfeld der Bundesländer. Bayerns Naturschutzgesetz wird heute im Landtag beraten. Die Initiatoren des 2019 erfolgreichen Volksbegehrens Rettet die Bienen werfen der Koalition aus CSU und Freien Wählern vor, das entsprechende Gesetz aufzuweichen.
2: Das Pflügverbot von Wiesen soll nach dem Gesetzentwurf der Staatsregierung abgeschwächt werden und es ist auch nicht vorgesehen, die Regelungen für Gewässerrandstreifen zu vereinheitlichen. Dies ist nach den Worten der Volksbegehren-Initiatoren aber eine wesentliche Forderung bei Rettet die Bienen gewesen. Eine Anhörung zu all diesen Punkten hat es im Landtag bereits gegeben. Umweltminister Thorsten Glauber von den Freien Wählern aber steht zu der Gesetzesänderung, die heute beraten wird, und betont, der neue Entwurf sei das Ergebnis eines breiten Dialogs. Anita Fünfinger, München.
0: In Zürich dürfte es heute spannend werden. Im Hauptquartier der FIFA kommt es zum Showdown zwischen Präsident Infantino und seinen Gegnern aus Europa. Erstmals seit dem Eklat um die gestoppte Investorenidee von Infantino sitzen die Kontrahenten des Fußballweltverbands wieder gemeinsam an einem Tisch. In diesen Minuten beginnt das Treffen. Das Wetter in Bayern, gebietsweise trüb durch Nebel und Hochnebel, sonst meist freundlich mit Sonne und einigen Wolken, Höchstwerte 15 bis 20 Grad. Nachts Tiefstwerte von 8 bis 1 Grad. Morgen teils zäher Nebel und Hochnebel, sonst meist sonnig mit einigen Wolken, am Samstag gebietsweise Regen, am Sonntag ähnlich. Höchstwerte am Freitag bei 13 bis 21, am Wochenende maximal 16 Grad. Soweit die Nachrichten, die Zeit 11.03 Uhr. Und die Verkehrsmeldungen. A6 Nürnberg Richtung Heilbronn zwischen Lichtenau und Feuchtwangen Nord, Stau und stockender Verkehr. A8 München Richtung Salzburg zwischen Rosenheim West und Ruhrdorf, 5 Kilometer Stau wegen Bauarbeiten. A8 Salzburg Richtung München zwischen Neukirchen und Traunstein-Siegsdorf Ost, 3 Kilometer Stau. Weiter Richtung München zwischen Bad Aibling und Weyern, 5 Kilometer Stau. A99 West-Umfahrung München Richtung Nürnberg zwischen Germering Nord und Ludwigsfeld 5 Kilometer Stau und B14 Ansbach Richtung Nürnberg zwischen Ansbach-Obereichenbach und Wickleskreuth Sperre nach Unfall. Soweit die Verkehrsübersicht.
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4: Hallo, ich freue mich, dass Sie mit von der Partie sind. In dieser Stunde darf mal die Violine mit dem Orchester, dann das Klavier. Wir sind im Süden Europas unterwegs und beginnen im Norden, in Schottland.

Jules Verne war vor Ort, Jean-Paul Sartre hat auch mal vorbeigeschaut und Felix Mendelssohn-Bartholdy, wie wir hören konnten, ebenfalls in der Fingalshöhle auf der schottischen Insel Staffa, der Inneren Hebriden. Ein eindrucksvolles Gebilde, mysteriös und inspirierend. Die Hebriden-Ouvertüre war das hier mit dem Symphonieorchester des Bayerischen Rundfunks unter der Leitung von Bernhard Haitink. Der nächste Reiseleiter am Pult des Orchesters ist jetzt Reinhard Göbel, einer, der durch Zeit und Raum führt, spezialisiert auf die historische Aufführungspraxis. Beim Symphonieorchester des Bayerischen Rundfunks hat er unter anderem ein populäres Tanzlied von der Iberischen Halbinsel vorgestellt. 26 Variationen über La Follia di Spagna, komponiert von einem Italiener, nämlich Antonio Salieri.

Applaus im Herkulessaal der Residenz in München im Jahr 2005 für das Symphonieorchester des Bayerischen Rundfunks und den Dirigenten Reinhard Göbel. Sie präsentierten da die 26 Variationen über La Follia di Spagna von Antonio Salieri. Zu unserem nächsten Stück, da gibt es eine schöne Notiz vom Urheber, nämlich Karl Maria von Weber. Zu seinem Konzertstück F-Moll für Klavier und Orchester, da schrieb er noch, bevor er mit der Notierung beginnt, Trennung, Klage, höchster Schmerz, Trost, Wiedersehen und Jubel. Also so eine kleine Dramaturgie für das Werk, das wir jetzt hören. Der Pianist Gerhard Oppitz zu Gast beim Symphonieorchester des Bayerischen Rundfunks. Das war im Jahr 1995 hier, Colin Davis am Pult.

Einfach mitreißend. Das Konzertstück F-Moll von Karl-Maria von Weber. Gerhard Oppitz und das Symphonieorchester des Bayerischen Rundfunks spielten unter der Leitung von Colin Davis. Auf BR Klassik nun am Donnerstagvormittag noch ein Werk von Camille Saint-Saëns, dem großen Universalgenie und Allround-Musiker der französischen Spätromantik. In seinem langen Leben profilierte er sich nicht nur als Komponist in allen Genres, sondern auch als Dirigent, Organist, Pianist und sogar als Musikwissenschaftler. Zudem betätigte er sich als Dichter und Karikaturist, Philosoph und Astronom, Ethnologe und Archäologe. Also, die Woche war voll, würde ich sagen. Aber das hat ihn nicht abgehalten, wunderbare Konzerte zu schreiben. Introduktion und Rondo Capriccioso zum Beispiel.

0: Lydia Beitsch und das Symphonieorchester des Bayerischen Rundfunks unter Lorin Marcel mit Introduktion und Rondo Capriccioso von Camille Saint-Saëns. Soweit der Vormittag hier auf BR Classic. Tobias Führenbach bedankt sich fürs Einschalten. Ciao, tschüss.
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2: 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Für mich gehört zu einem guten Morgen dazu, auch mal durchzuatmen, nicht Hals über Kopf hineinzustolpern mit Zeitdruck und Stress. Und deshalb liebe ich Harfenstücke als kleine zarte Zwischenspiele. Die Harfe hat eh so tolle Möglichkeiten. Ich mag das, von so einem Glissando davongetragen zu werden. Das bringt meinen Tag gleich in der Früh zum Glitzern.
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1: Um 12 Uhr mit Carsten Fabian. Oft sind Rettungsdienste und Notaufnahmen in Krankenhäusern überlastet. Deshalb sollen Patientinnen und Patienten künftig zielgenauer und besser versorgt werden. Dazu hat der Bundestag eine Reform der Notfallversorgung beschlossen. Wie die dann aussehen soll, weiß Birte Sönnigsen.
2: Wer in die Notaufnahme geht, muss sich an einem zentralen Tresen anmelden. Dort wird geguckt, ob jemand in die Notaufnahme gehört oder beim Bereitschaftsdienst der Kassenärzte besser aufgehoben ist. Eine einheitliche Ersteinschätzung soll es auch am Telefon geben. Egal, ob jemand den Notruf die 112 wählt oder die 116 117. Im echten Notfall, zum Beispiel beim Verdacht auf Herzinfarkt oder bei einem Unfall, werden auch in Zukunft Rettungswagen oder Notarzt helfen. In anderen Fällen sollen die Patienten in die Notdienstsprechstunde gehen oder

0: oder digital per Videosprechstunde versorgt werden.
1: Ein Streitpunkt beim EU-Gipfel in Brüssel sind die Finanzen. Es gibt Länder, die ein größeres Budget fordern und andere, die zu mehr Sparsamkeit mahnen. Bundeskanzler Merz lehnt höhere Beiträge der Mitgliedsländer ab. Er erwarte keine schnelle Einigung, sagte er vor Beginn des Gipfels. Unter anderem fordert Lettland mehr Unterstützung, um die osteuropäischen Grenzen sicher zu halten. Im jüngsten Haushaltsentwurf der EU-Kommission ist ein Finanzrahmen von fast 2 Billionen Euro veranschlagt. Der Bundestag hat die Immunität des niedersächsischen SPD-Abgeordneten Adis Ahmetovic aufgehoben und damit den Weg für Durchsuchungen freigemacht. Was dem 33-Jährigen genau vorgeworfen wird, ist nicht bekannt. Ahmetovics Name fiel im Zusammenhang mit Ermittlungen in Hannover. Dabei ging es laut Medienberichten um die Ausschreibung eines Klinikgeländes. Zum ersten Mal sind in Baden-Württemberg zwei Menschen am Westnilfieber erkrankt. Sie waren nicht im Ausland und haben sich vermutlich durch infizierte Mücken rund um Stuttgart und Karlsruhe angesteckt.
2: Von dort stammen auch die beiden Patienten. Wie es ihnen geht, weiß man nicht, auch nicht, ob beide miteinander zu tun haben. Es handelt sich um sogenannte autochthone Fälle, das heißt, die Infizierten wurden hier von Mücken gestochen und nicht bei einer Ferienreise. In Deutschland gab es bisher rund 100 Fälle in insgesamt 10 Bundesländern, vor allem im Osten. Die tatsächliche Zahl dürfte aber höher liegen, weil viele Infektionen nicht diagnostiziert werden. Einen ersten Todesfall gab es 2020. Schwere Erkrankungen mit Hirnhautentzündungen sind allerdings sehr selten. Stefan Tröndle, ARD-Wissenschaftsredaktion.
1: Die Mehlschwalbe ist der Vogel des Jahres 2027. Bei der Online-Wahl stimmten über 45% für den Zugvogel, wie der Landesbund für Vogel- und Naturschutz bekannt gab. Auf Platz 2 landete der Trauerschnäpper, Rang 3 belegte der Kolkrabe. Laut LBV steht die Mehlschwalbe deutschlandweit als gefährdete Art auf der roten Liste. Sie überwintert südlich der Sahara. Das Wetter in Bayern. Bis zum Nachmittag noch einzelne Nebel- und Hochnebelfelder. Ansonsten meist sonnig bei 14 bis 21 Grad. In der Nacht Abkühlung auf 8 bis 1 Grad. An den Alpen milder. Die weiteren Aussichten am Freitag meist freundlich, in den Niederungen auch länger neblig. Das Wochenende wird eher trüb und regnerisch, teils auch windig bei 8 bis 16 Grad. Es ist 12.03 Uhr. Die Verkehrsmeldungen: A6 Nürnberg Richtung Heilbronn, zwischen Lichtenau und Feuchtwangen Nord stockender Verkehr. A7 Fulda Richtung Würzburg, zwischen Fulda Dreieck und Bad Brückenau Wildflecken 6 Kilometer Stau. A8 München Richtung Salzburg, zwischen Rosenheim West und Rohrdorf 6 Kilometer Stau wegen Bauarbeiten. In diesem Bereich ist zudem ein Unfall passiert. A8 Salzburg Richtung München, zwischen Fraßdorf und Rosenheim 5 Kilometer Stau. Soweit die Verkehrsübersicht.
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4: Im Walzertakt geht's in den Donnerstagmittag. Hier ist das New York Philharmonic Orchestra mit Peter Tschaikowskis Dornröschenwalzer.

Leonard Bernstein am Pult des New York Philharmonic Orchestra mit einem beseelten Tschaikowski-Ballettwalzer auf BR Classic. Das war Musik aus Dornröschen. Und damit Sie nicht Gefahr laufen, in einen 100-jährigen Dornröschen-Schlaf zu fallen, küssen uns die London Mozart Players wach mit einer lebhaften Sinfonie in G-Dur von Karl Stamitz.

Die London Mozart Players unter Matthias Barnard auf BR Classic mit einem Stück des Symphonikers Karl Stamitz. Das war seine vierte Sinfonie in G-Dur Opus 13 an ihrem Donnerstagmittag. Jetzt geht's um eine Frau, die seit 50 Jahren auf den Bühnen der Klassikwelt steht. Die Geigerin Anne-Sophie Mutter. 13 Jahre alt war sie bei ihrem internationalen Konzertdebüt, als sie erstmals bei den Luzerner Festwochen auftrat, dem heutigen Lucerne Festival. Dieses Jahr im August hat sie ihr rundes Bühnenjubiläum mit einem Signal des Aufbruchs gefeiert. Eine Serie von Alben ausschließlich mit Ersteinspielungen von Werken, die ihr gewidmet sind. Er hat ihr auch viel komponiert. André Previn, Anne-Sophie Mutters zweiter Mann, mit dem sie bis 2006 verheiratet war. Beide hören wir jetzt auf BR Classic mit Gershwin.

0: Die Musik hat viele berühmte Ehepaare hervorgebracht. Auch diese beiden, Anne-Sophie Mutter an der Geige und André Previn am Klavier auf BR Classic mit der berühmten Nummer Bess, You Is My Woman Now aus Porgy and Bess von George Gershwin, bearbeitet von Jascha Heifetz für Violine und Klavier. Heute ist Donnerstag, der 15. Oktober.
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2: Plauen, 15. Oktober 1926. Karl Richter wird geboren. Dirigent, Chorleiter, Organist und Cembalist. Und vor allem ein großer Bach-Interpret.
3: Hosanna, Hosanna.
2: Der Pfarrersohn aus dem Erzgebirge konnte mit seiner Musik jubeln und klagen, leiden und lachen. Für die Stadt München ist es ein Glücksfall, dass Richter 1951 als Kantor an die Markuskirche berufen wird. Da ist er gerade einmal 24 Jahre alt und war zuvor schon Thomasorganist in Leipzig. Von München aus baut er seine eigenen Klangkörper auf, den Münchner Bachchor und das Münchner Bachorchester. Als ekstatisch und leidenschaftlich beschreibt das Publikum seine Bachkonzerte, die schnell Kult werden. Die H-Moll-Messe, das Weihnachtsoratorium, die Passionen und Kantaten. Dabei macht er um seine Person nicht viel Aufsehen. Wer Musik macht, muss bescheiden sein, lautet Richters Credo. Das der Intensität seines Dirigats offenbar zugutekommt. Die Sopranistin Edda Moser erinnert sich, Richter habe mit wenigen sparsamen Bewegungen den Himmel geöffnet.

Der Dirigent überrascht seine Mitwirkenden immer wieder mit seiner Spontanität und neuen Tempi. Keine Aufführung gleicht der anderen, ob in München, Moskau oder Japan. Eine Wandlungsfähigkeit, die auch sein Cembalo- und Orgelspiel kennzeichnet. Am Cembalo begleitet er mit fantasievollem Generalbassspiel seine Gesangssolisten, spielt Bachs Goldberg-Variationen, ist Partner von Yehudi Menuhin oder Henrik Tschering. Auch an der Orgel ist Richter ein Virtuose, an historischen ebenso wie an modernen Instrumenten. Man nennt ihn den Horowitz der Orgel. Von München aus prägt Karl Richter eine ganze Ära der Bach-Interpretation. Wuchtig und monumental, zugleich beseelt und lebendig. Und seine über 70 Kantateneinspielungen sind Meilensteine der Bach-Diskografie.

Susanne Schmerder hat an den großen Bach-Interpreten Karl Richter erinnert, der heute vor 100 Jahren geboren wurde. Den Münchner Bachchor und das Münchner Bachchororchester. Bachorchester gibt am Samstag den Auftakt zur Münchner Bach-Festwoche, nämlich am 17. Oktober um 18.30 Uhr bzw. 19.30 Uhr in der Münchner Allerheiligen Hofkirche in der Residenz.

Johann Sebastian Bach auf BR Klassik und sein brandenburgisches Konzert Nummer 5 in D-Dur. Daraus der dritte Satz, gespielt vom Münchner Bachorchester unter der Leitung seines langjährigen Chefs Karl Richter. Zum 100. Geburtstag Karl Richters wird mit ihm Hans-Jörg Albrecht am Wochenende ein Festkonzert, das Richters musikalisches Vermächtnis lebendig werden lässt. Das Programm vereint Werke, die Richters Bachverständnis in besonderer Weise geprägt haben. Darunter die Orchestersuite Nummer 3 in D-Dur und das festliche Magnificat. Auch die Dramaturgie des Konzertes folgt dem Vorbild der legendären Münchner Bach-Konzerte von Karl Richter, sprich Kantaten, ein repräsentatives Orchesterwerk und ein großes geistliches Finale bilden genau die musikalische Architektur, mit der Richter über Jahrzehnte das Münchner Musikleben bereichert hat. Unter der Leitung von Hans-Jörg Albrecht knüpfen 4 junge Solisten, der Chor der Klangverwaltung, ein handverlesenes Profi-Vokalensemble und das Bach-Festival-Orchester München an diese Tradition an. Nicht als historische Rekonstruktion, sondern als zeitgemäße Fortführung eines lebendigen Bach-Verständnisses. So wird Karl Richter auf besondere Weise geehrt, durch die Kraft der Musik von Bach und durch eine Aufführung, die ihm gerecht wird und ganz sicher auch gefallen würde. 20:01 jetzt auf BR Klassik, das sind Maurice Ravels edle und gefühlvolle Walzer mit dem Cleveland Orchestra.

Etliche große Pianisten des 20. Jahrhunderts haben dieses Stück in ihr Repertoire aufgenommen, das im Original als Klavierwerk erschien. 1911, da hat Maurice Ravel sie veröffentlicht, seine Suite aus 8 edlen und gefühlvollen Walzern, Valse noble et sentimental. Die Orchesterfassung hat das Cleveland Orchestra gerade für uns gespielt, unter der Leitung von Pierre Boulez auf BR Classic, wo wir uns den 13er Nachrichten nähern, mit den Wiener Philharmonikern.

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1: Um 13 Uhr mit Carsten Fabian. Im medizinischen Notfall sollen Patienten in Deutschland künftig schneller und zielgenauer versorgt werden. Heute hat der Bundestag eine lang geplante Reform der Notfallversorgung beschlossen. Was das Ziel ist, dazu Birte Sönnigsen aus unserem Hauptstadtstudio.
2: Durch die Reform sollen die Notaufnahmen und der Rettungsdienst entlastet werden. Denn längst nicht jeder, der in der Notaufnahme landet, gehört dort auch hin. In Zukunft sollen Patientinnen und Patienten deshalb besser sortiert werden. Vor Ort im Krankenhaus und auch am Telefon. Wer in die Notaufnahme geht, muss sich an einem zentralen Tresen anmelden. Dort wird geguckt, ob jemand in die Notaufnahme gehört oder beim Bereitschaftsdienst der Kassenärzte besser aufgehoben ist. Eine einheitliche Ersteinschätzung soll es auch am Telefon geben. Egal, ob jemand den Notruf die 112 wählt oder die 116 117.
1: Außerdem hat der Bundestag Nachbesserungen am geplanten Sparpaket für psychotherapeutische Leistungen verabschiedet. Künftig werden Kinder, Jugendliche, schwer Erkrankte oder Notfälle besonders geschützt. Ihre ambulanten Therapiestunden werden auch weiterhin voll vergütet. Bei allen anderen gesetzlich Versicherten soll künftig ein reduzierter Satz ab einer bestimmten Stundenanzahl gelten. Eine israelische Firma soll manipulierte Werbeanzeigen ausgespielt haben. Wie aus einem Bericht des Citizen Lab der Universität Toronto hervorgeht, wurde damit heimlich eine Spionagesoftware

0: Software auf Smartphones und Tablets installiert. Fast 200.000 unterschiedliche Webseiten und Apps sind demnach betroffen. Auch Anzeigen der Sprachlern-App Duolingo, der Dating-App Grindr und von Wetter Online. Der EU-Gipfel in Brüssel berät gerade über den Haushalt für die Jahre 2028 bis 2034. Die EU-Kommission plant dafür fast 2 Billionen Euro. Mehrere Staats- und Regierungschefs, unter ihnen auch Kanzler Merz, fordern, dass die EU mit einem kleineren Budget auskommen muss. Merz sprach von sehr, sehr schwierigen Verhandlungen. Er fordert auch neue Schwerpunkte. So sollte mehr Geld in Wettbewerbsfähigkeit und Verteidigung fließen. Auch an den Hauptbahnhöfen in Augsburg und Kempten gilt ab sofort ein Alkoholverbot in allen öffentlichen Bereichen. Die Deutsche Bahn setzt es schrittweise an allen deutschen Bahnhöfen um.
1: Die Regel gilt im gesamten Bahnhofsbereich. Ausgenommen bleiben Restaurants und Gastronomiebetriebe. Die Bahn verspricht sich davon mehr Sicherheit, weniger Konflikte und weniger Gewalt. An anderen großen Bahnhöfen habe das Verbot bereits positive Effekte gezeigt. In Augsburg dürfte die Änderung vor allem zu Zeiten des Plärrers, während der Wiesensaison oder rund um Heimspiele des FC Augsburg auffallen. Wer künftig trotzdem Alkohol in den Bahnhofsbereichen trinkt, muss zunächst mit einem Platzverweis rechnen. Aus Augsburg, Christian Michael Hammer.
0: Das Wetter in Bayern. Bis zum Nachmittag noch einzelne Nebel- und Hochnebelfelder. Ansonsten meist sonnig bei 14 bis 21 Grad. In der Nacht Abkühlung auf 8 bis 1 Grad, an den Alpen milder. Die weiteren Aussichten: am Freitag meist freundlich, in den Niederungen auch länger neblig. Das Wochenende wird eher trüb und regnerisch, teils auch windig bei 8 bis 16 Grad. Es ist 13.03 Uhr. Die Verkehrsmeldungen: A7 Fulda Richtung Würzburg, zwischen Fulda Dreieck und Bad Brückenau-Wildflecken 6 Kilometer Stau und stockend. A8 München Richtung Salzburg, zwischen Bad Aibling und Rohrdorf 7 Kilometer Stau und stockend. Und A8 Salzburg Richtung München, zwischen Fraßdorf und Rosenheim 5 Kilometer Stau. Soweit die Verkehrsübersicht.
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3: Die Geige, die er spielt, ist fast 10-mal so alt wie er. Der Barockgeiger Théotime Langlois de Swart ist gerade mal 30 und spielt auf einer Steiner aus dem Jahr 1665. Und die bringt er jetzt für uns auf Temperatur.

Der Barockgeiger Théotime Langlois de Swart auf BR Classic, der als Kind fasziniert war von allem, was mit Rittern zu tun hatte, von Schwertkämpfen und von Jedi-Rittern. Und so ist er überhaupt zur Geige gekommen, denn der Bub wollte natürlich sein eigenes Schwert haben. Und dieses Schwert war für ihn sein Geigenbogen. Théotime Langlois de Swart haben wir gerade zusammen mit dem Ensemble Les Ombres gehört und einem Ausschnitt aus dem dritten Violinkonzert Opus 10 von Jean-Marie Leclerc, dem Älteren. Gleich 10 nach 1 auf BR Classic. Schönen Donnerstagmittag.

Der Pianist Ben Kim auf BR Classic und das Konzertgebau Kammerorchester Amsterdam mit Wolfgang Amadeus Mozarts erstem Satz aus dem Klavierkonzert in F-Dur, Köchelverzeichnis 413. Von der Wiener Klassik jetzt zum Shakespeare der Musik, Claudio Monteverdi.

0: Ein Revolutionär zwischen Renaissance und Barock, Claudio Monteverdi, der alle musikalischen Formen seiner Zeit beherrscht hat. Vor allem die Entwicklung der Oper ist in erster Linie ihm zu verdanken. Dass er ein Gespür für die menschliche Stimme hatte, hat uns gerade die belgische Sopranistin Cécile Campenaars bewiesen mit dem Stück Zefiro Torna, begleitet von der Capella della Torre unter der Leitung von Katharina Bäumel.
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0: Heute an diesem 15. Oktober, der jährt sich zum 100. Mal der Geburtstag von Karl Richter. Als einer der wichtigsten Bach-Interpreten des 20. Jahrhunderts hat Karl Richter eine ganze Ära geprägt. Eine umfassende CD-Box vereint jetzt sein gesamtes dokumentiertes Vermächtnis für die Labels Teldec und die französische Gesellschaft Ducreté Thompson. Heute gehören diese Labels zum Katalog von Warner Classics. Dabei gibt diese Veröffentlichung nicht nur einen tiefen Einblick in sein Schaffen, sondern präsentiert mehrere Aufnahmen erstmals auf CD. Susanne Schmerder stellt die Geburtstagsbox vor.
2: Ist es nicht erstaunlich, mit welcher Frische Karl Richter hier im Jahr 1958 sein Orchester in Händels erstem

Moll-Orgelkonzert antreten lässt und dann selbst beherzt in die Tasten greift an seiner Orgel in der St. Markuskirche in München, wo er seit 1951 als Organist tätig war und die nun Karl-Richter-Orgel heißt? Karl Richter war ein leidenschaftlicher Musiker, war Dirigent, Chorleiter, ein virtuoser Organist und Cembalist. All diese Begabungen vereint die CD-Box, darunter Aufnahmen mit Händel, Mozart und Gluck. Doch 13 der 18 CDs sind Werken Johann Sebastian Bachs gewidmet. Denn als großer Bach-Interpret seiner Zeit löste Richter mit seinen Aufnahmen eine weltweite Bach-Renaissance aus.

Die CD-Box ist eine Zeitreise zurück, hier ins Jahr 1955 in die Himmelfahrtskirche in München. Auch klanglich. Der Schlusschoral in Bachs Weihnachtsoratorium Teil 1. Karl Richter mit seinen Klangkörpern, dem Münchner Bachorchester und dem Münchner Bachchor. Beseelt und innig, die Tempi aber zerdehnt, die Besetzung monumental, mit großen architektonischen Bögen statt feingliedriger Artikulation. Heute sind wir eher an den schlangbewegten Klang der historisch informierten Aufführungspraxis gewöhnt. Doch Karl Richter ging es damals weniger um Authentizität als um musikalische und klangliche Kraft, resümierte es der Musikkritiker Karl Schumann. 1926 im sächsischen Plauen geboren und von Meistern wie Karl Straube und Günther Ramin ausgebildet, stand Richter ganz in der Leipziger Bach-Tradition und führte im katholischen München die Kantaten Bachs in Konzerten auf. Hier erstmals auf CD die Kantate »Ich weiß, dass mein Erlöser lebt« mit Tenor Peter Pierce 1958. Die historischen Aufnahmen entfalten einen schillernden Kosmos von Richters genialer Musikalität. Mit glühender Intensität erfüllt er die Musik von Bach bis Mozart und wird zum Impulsgeber für einen Bach-Hype. Unsterblichkeit ist Karl Richter jedenfalls gewiss. Seine Einspielung des ersten Satzes von Bachs zweiten brandenburgischen Konzert wurde mit der Raumsonde Voyager 1 vor 50 Jahren ins All geschickt. Ein Gruß der Musiklegende an das Universum.

Susanne Schmerder über die neue Karl-Richter-CD-Box, die am 9. Oktober auf den Markt kam und Richters Wirken als Cembalist, Organist und Dirigent widerspiegelt und einen Musiker dokumentiert, dessen Repertoire insgesamt weit über Bach hinausgereicht hat. Gleichzeitig bietet sie einen Überblick über sein Schaffen und seinen Stellenwert im Musikleben des 20. Jahrhunderts. Dabei erscheinen mehrere Aufnahmen zum ersten Mal auf CD.

Henry Raudales an der Geige und das Münchner Rundfunkorchester mit dem 5. Satz aus Édouard Lalots spanischer Sinfonie für Geige und Orchester in D-Moll. Die Leitung hatte Marcello Viotti auf BR Klassik. Vom 19. jetzt ins 18. Jahrhundert zu Antonio Rossetti. Sein Konzert für zwei Hörner und Orchester in S-Dur spielen Klaus Wallendorf und Sarah Willis zusammen mit der Bayerischen Kammerphilharmonie für uns. Am Dirigentenpult Johannes Mösus.

Er zählt zu den Komponisten der Generation Mozart, deren großartige Musik seinerzeit europaweit begehrt war. Antonio Rossetti, der brillante Konzerte wie dieses hier für zwei Hörner und Orchester in S-Dur geschrieben hat. Gespielt von Sarah Willis und Klaus Wallendorf an den beiden Hörnern und der Bayerischen Kammerphilharmonie unter Johannes Mösus. Kurz vor zwei auf BR-Klassik. Der Schauspieler Johnny Depp hat viele Charaktere verkörpert im Laufe seiner Karriere, aber besonders in Erinnerung bleibt er bis heute als Pirat Jack Sparrow, die Hauptfigur aus der Disney-Filmreihe Fluch der Karibik. Disney hätte sich eigentlich einen heiteren Säbelrassler vorgestellt, Johnny Depp dagegen einen Mann, dessen Hirn von all der Sonne längst weichgekocht sei. Zitat Johnny Depp. Mein Jack Sparrow ist in der Sauna geboren, das hat er einmal in einem Interview verraten, denn er hat diesen Charakter tatsächlich ja, in der Sauna entwickelt. Dort habe er die Hitze auf sich einwirken lassen, bis er sich genauso gefühlt habe, wie er letztlich als Pirat aufgetreten sei, hat Johnny Depp erzählt. Na gut, die Filmmusik zu seinem legendären Jack Sparrow schrieb Hans Zimmer, jetzt auf BR Klassik für Sie.

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1: Ich bin Katrin Hasselbeck und begleite Sie morgen früh auf BR Klassik in den Tag. In der Stunde zwischen 8 und 9, da hören Sie Harfenmusik von Deborah Hanson Conant, The Nightingale. Für mich gehört zu einem guten Morgen dazu, auch mal durchzuatmen. Nicht Hals über Kopf hineinzustolpern mit Zeitdruck und Stress. Und deshalb liebe ich Harfenstücke als kleine, zarte Zwischenspiele. Die Harfe hat eh so tolle Möglichkeiten. Ich mag das, von so einem Glissando davongetragen zu werden. Das bringt meinen Tag gleich in der Früh zum Glitzern.
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1: Um 14 Uhr mit Carsten Fabian. Überlastete Notaufnahmen und Rettungsdienste am Limit. Das soll bald Vergangenheit sein. Die medizinische Notfallversorgung in Deutschland wird umgebaut. Der Bundestag hat heute einer Reform zugestimmt. Künftig sollen die Lasten neu verteilt werden, sagte Bundesgesundheitsminister Linnemann von der CDU.
2: Künftig soll eine fachliche Ersteinschätzung telefonisch oder vor Ort festgelegt werden, welche Hilfe jemand braucht. Je nach Dringlichkeit werden dann die Patienten in eine Arztpraxis, in eine Notdienstpraxis oder in die Notaufnahme einer Klinik vermittelt. Mit diesem Notfallwegweiser kommen die Patienten so immer an die richtige Stelle. Die Notaufnahmen werden entlastet und können sich in Zukunft auf die Fälle konzentrieren, die wirklich schnelle Hilfe brauchen.
1: Auch der Rettungsdienst wird reformiert. Die Wagen sollen technisch so ausgestattet werden, dass sie Patienteninformationen standardisiert an Praxen und Kliniken übermitteln können. Beim EU-Gipfel in Brüssel wird heute um den Haushaltsplan gerungen. Es gibt Länder, die ein größeres Budget fordern und andere, die zu mehr Sparsamkeit mahnen. Bundeskanzler Merz lehnt höhere Beiträge der Mitgliedsländer ab. Er erwarte keine schnelle Einigung, sagte er vor Beginn des Gipfels. Unter anderem Lettland fordert mehr Unterstützung, um die osteuropäischen Grenzen sicher zu halten. Im Haushaltsentwurf der EU-Kommission ab 2028 ist ein Finanzrahmen von fast 2 Billionen Euro veranschlagt. Trauer und Verzweiflung in Pakistan. Im Peschawar im Nordwesten des Landes ist das Dach einer Schule eingestürzt. Mindestens 34 Schüler und eine Lehrerin haben nicht überlebt. Es gibt mehr als 50 Verletzte. Die Schule liegt in einem dicht besiedelten Wohnviertel, was die Rettungsarbeiten erschwerte. Der Eigentümer der Schule wurde vorläufig festgenommen, gegen ihn wird ermittelt. Heftige Regenfälle und Stürme haben die griechische Ferieninsel Rhodos heimgesucht. Ein Mensch kam dabei ums Leben. Nun wird langsam das Ausmaß der Schäden sichtbar, wie Jasper Riemann berichtet.
3: Sintflutartige Regenfälle.

0: Fälle hatten gestern auf Rhodos dazu geführt, dass Straßen überschwemmt und Häuser geflutet wurden. Wassermassen spülten Berichten zufolge mehrere Autos ins Meer. Ein Mann starb, als er versuchte, sein Fahrzeug wieder an Land zu bringen. Auf Fotos sind außerdem Wasserrosen zu sehen, die sich offenbar vor der Küste auf dem Meer gebildet haben. Behörden mahnen auch nach Abklingen der Unwetter zu Vorsicht, weil die Straßen weiter nicht überall sicher sind.
1: Wenn Kontodaten in falsche Hände kommen und Betrüger Geld abheben, dann müssen Banken das Geld zunächst sofort erstatten. Das hat der Europäische Gerichtshof entschieden. Zahlungsdienstleister können aber Verluste zurückfordern, wenn die Kunden grob fahrlässig gehandelt haben. Im konkreten Fall war eine Frau über einen Link auf einer gefälschten Bankwebseite gelandet. Dort hatte sie ihre Kontodaten angegeben. Der Täter überwies rund 700 Euro auf ein eigenes Konto. Die Bank lehnte eine Erstattung ab. Das Wetter in Bayern. Bis zum Nachmittag noch einzelne Nebel- und Hochnebelfelder. Ansonsten meist sonnig bei 14 bis 21 Grad. In der Nacht Abkühlung auf 8 bis 1 Grad. An den Alpen milder. Die weiteren Aussichten am Freitag meist freundlich, in den Niederungen auch länger neblig. Das Wochenende wird eher trüb und regnerisch, teils auch windig, bei 8 bis 16 Grad. Es ist 14.03 Uhr. Die Verkehrsmeldungen: A3 Nürnberg Richtung Passau zwischen Metten und Hengersberg, 6 Kilometer stockend. A8 München Richtung Salzburg zwischen Bad Aibling und Rohrdorf, 7 Kilometer stockend. A8 Salzburg Richtung München zwischen Fraßdorf und Rosenheim, 5 Kilometer Stau. Die A9 München Richtung Nürnberg ist zwischen Lenting und Denkendorf wegen eines Feuerwehreinsatzes gesperrt. Dort brennt ein LKW. Bitte halten Sie eine Rettungsgasse offen. Die A9 Berlin Richtung Nürnberg ist zwischen Dreieck Bayreuth-Kulmbach und Bindlacher Berg nach einem Unfall im Baustellenbereich gesperrt. Wenn Sie sich dort auskennen, umfahren Sie das Gebiet bitte weiträumig. Und A94 München Richtung Passau zwischen Paarstetten und Dorfen, 6 Kilometer Stau und stockend. Soweit die Verkehrsübersicht.
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3: Zwischen Mozart und Beethoven lässt sich ein Komponist verorten, der den Ende des 18. Jahrhunderts ganz Wien geliebt hat. Leopold Anton Kosceluch, ein Schustersohn aus Böhmen, der uns jetzt presto in den Donnerstagnachmittag schickt.

Zusammen mit den Wiener Klassikern hat er in den späten 1770er Jahren den Ton angegeben. Leopold Anton Kosellow auf BR Klassik. Den vierten Satz aus seiner Sinfonie in C-Dur hat das Concerto Köln unter Werner Erhard gespielt. Und jetzt eine Geigerin, die sich auskennt mit der Musik der Romantik. Das ist Katharina Ude zusammen mit dem Radiosinfonieorchester Warschau und zwei Fantasien von Josef Joachim.

Die Geigerin Katharina Uhde auf BR-Klassik mit Musik von Josef Joachim, einem der größten Geiger des 19. Jahrhunderts, über den Katharina Uhde ein Buch herausgegeben hat. 2024 kam es auf den Markt, heißt Identitäten und beleuchtet Josef Joachims vielseitige Karriere als Geiger, Komponist und Pädagoge. Gleich 20 nach 2 an diesem Donnerstagnachmittag. Hier kommen Sonnenstrahlen aus dem Jazz von Al Di Meola.

0: Ein Sonnentanz auf der Gitarre, gespielt von Al Di Meola und Paco de Lucia. So klingt der Donnerstagnachmittag hier auf BR Classic um 2:35. Eine Reise zur Königskrönung, die schon vor der Abfahrt scheitert. So ein Chaos gibt es in Gioachino Rossinis Oper Die Reise nach Reims. Eine illustre Gesellschaft aus ganz Europa strandet darin in einem noblen Hotel. Und weil die Transportmittel fehlen, wird aus der geplanten Reise ein turbulentes Fest voller Liebschaften, Eitelkeiten und nationaler Rivalitäten. Rossinis Musik, die steckt voller Witz, Tempo und virtuoser Gesangskunst. Und hinter dem komödiantischen Durcheinander steckt eine Frage, die bis heute aktuell ist. Wie findet eine Gesellschaft mit ganz unterschiedlichen Interessen einen gemeinsamen Weg? Das Staatstheater am Münchner Gärtnerplatz bringt die Oper jetzt erstmals in München auf die Bühne. Regie führt Dirk Schmeding und am Pult steht der Rossini-Experte Enrico Lombardi, der damit sein München-Debüt gibt. Premiere ist morgen, also am Freitag um 19.30 Uhr im Staatstheater am Gärtnerplatz. Gesungen wird auf Italienisch mit deutschen und englischen Übertiteln. Und einen Vorbericht dazu finden Sie schon jetzt bei uns unter brclassic.de. Und die Kritik gibt es dann am Samstag in der Piazza zwischen 8 und 11.
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Christine Schornsheim am Hammerklavier und das Freiburger Barockorchester auf BR Klassik mit dem dritten Satz aus Johann Christoph Friedrich Bachs Klavierkonzert in S-Dur. Die Leitung hatte Gottfried von der Goltz. Sie gilt als eine der schönsten Dorfkirchen Frankens und ist ein barockes Juwel, die Pfarrkirche von Litzendorf im Landkreis Bamberg. Konzerte hier haben einen besonderen Zauber. Klänge für die Seele gibt es morgen dort zu hören, am Freitag, 16. Oktober um 19.30 Uhr, für Harfe und für Cello. Und Klänge für die Seele, die gibt's jetzt auch von ihm. Das ist Musik von Claude Debussy auf BR Classic.

Claude Debussys letztes Orchesterwerk und gleichzeitig eines seiner komplexesten. Je, ursprünglich eine Ballettmusik, die heute allerdings viel häufiger konzertant und damit abgekoppelt von der Balletthandlung aufgeführt wird. Das war das San Francisco Symphony Orchestra auf BR Classic unter der Leitung von Michael Tilson Thomas. Vor den 15 Uhr Nachrichten Franz Leha für Sie aus seiner Operette Die blaue Masur. Jetzt Masurken, gespielt vom Münchner Rundfunkorchester unter der Leitung von Herbert Mock.

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1: Um 15 Uhr mit Carsten Fabian. Notaufnahmen und Rettungsdienste sollen entlastet, Patienten schneller an den richtigen Arzt vermittelt werden. Der Bundestag hat mit großer Mehrheit die Reform der Notfallversorgung beschlossen. Es herrschte seltene Einigkeit heute.
2: Eine bessere Vernetzung zwischen den Notrufnummern 112 und des ärztlichen Notdienstes 116117 soll die Steuerung der Patienten verbessern, mehr Telemedizin, überflüssige Einsätze von Rettungswagen vermeiden und in den Krankenhäusern soll an einem zentralen Tresen entschieden werden, wer nun wirklich in die Notaufnahme muss und wer anders versorgt werden kann. Dazu heute seltene Einigkeit im Deutschen Bundestag. In fast jeder Rede Dank für die gute Zusammenarbeit über Parteigrenzen hinweg. Kein Wunder, es ist schon die dritte Bundesregierung, die sich an der Notfallreform versucht. Aus Berlin, Uwe Berndt.
1: Brustkrebs ist die häufigste Krebsart bei Frauen. Künftig soll eine Früherkennung auf Kosten der Krankenkasse bereits ab 45 Jahren möglich sein. Das hat der gemeinsame Bundesausschuss in Berlin beschlossen. Aktuell übernehmen die Kassen die Mammographie erst ab 50 Jahren. Mehr dazu von Daniela Remus.
3: Möglich geworden war dieser Schritt durch die gesetzlich vorgeschriebene Prüfung und Verordnung vom Amt für Strahlenschutz. Sie hat bestätigt, dass die Strahlenbelastung, der die Frauen durch diese Untersuchung ausgesetzt sind, mehr Nutzen als Schaden verursacht. Deshalb die Schlussfolgerung: Auch jüngere Frauen profitieren vom Mammographie-Screening, weil die Wahrscheinlichkeit, an Brustkrebs zu versterben, dadurch reduziert wird.
1: Der neue Tankrabatt der Bundesregierung wird nur zu 2/3 an die Autofahrer weitergegeben. Zu dieser Einschätzung kommt das Deutsche Institut für Wirtschaftsforschung. Ein Grund: Es gibt nicht genügend Wettbewerb bei Raffinerien und Großhändlern. Außerdem zeigt die Analyse des DIW, dass der Anteil des Rabatts, der an die Kunden weitergegeben wird, mit der Zeit immer geringer wird. Wie geht es weiter an der Spitze der SPD nach dem Rücktritt von Co-Chefin Baas? Nach Informationen unseres Hauptstadtstudios soll Mitte Januar die gesamte Spitze neu gewählt werden. Vizekanzler und Bundesfinanzminister Klingbeil lässt offen, ob er nochmal als Parteichef antritt. Der Bundesparteitag der SPD soll am 16. und 17. Januar in Bremen stattfinden. Die Jusos fordern einen Neustart der Partei mit neuem Spitzenpersonal. Die Mehlschwalbe ist der Vogel des Jahres 2027. Bei der Online-Wahl stimmten über 45% für den Zugvogel, wie der Landesbund für Vogel- und Naturschutz bekannt gab. Auf Platz 2 landete der Trauerschnäpper, Rang 3 belegte der Kolkrabe.

0: gefolgt von der Wasseramsel und dem Kranich, auf Platz 4 und 5. Laut LBV steht die Mehlschwalbe deutschlandweit als gefährdete Art auf der roten Liste. Sie überwintert südlich der Sahara. Das Wetter in Bayern. Bis zum Nachmittag noch einzelne Nebel- und Hochnebelfelder, ansonsten meist sonnig bei 14 bis 21 Grad. In der Nacht Abkühlung auf 8 bis 1 Grad. An den Alpen milder. Die weiteren Aussichten: am Freitag meist freundlich, in den Niederungen auch länger neblig. Das Wochenende wird eher trüb und regnerisch, teils auch windig bei 8 bis 16 Grad. Es ist 15.03 Uhr. Die Verkehrsmeldungen: A3 Nürnberg Richtung Passau zwischen Metten und Hengersberg 6 Kilometer stockend. A8 München Richtung Salzburg zwischen Bad Aibling und Rohrdorf 7 Kilometer Stau. A8 Salzburg Richtung München zwischen Fraßdorf und Rosenheim 5 Kilometer Stau und zwischen Bad Aibling und Irschenberg Stau nach einem Unfall. Die A9 München Richtung Nürnberg ist zwischen Lenting und Denkendorf wegen eines Fahrzeugbrands gesperrt, es staut sich. Die A9 Nürnberg Richtung Berlin ist zwischen Bindlacher Berg und Dreieck Bayreuth-Kulmbach nach einem Unfall im Baustellenbereich gesperrt. Wenn Sie sich dort auskennen, umfahren Sie das Gebiet bitte weiträumig. A94 München Richtung Passau zwischen Paarstetten und Dorfen 6 Kilometer Stau und stockend. Und A96 Lindau Richtung München in Höhe Tunnel Eching Stau nach einem Unfall mit mehreren Fahrzeugen. Soweit die Verkehrsübersicht.
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2: Wenige Stücke heben einen so aus den Angeln wie das hier von Felix Mendelssohn Bartholdy. Schon mit den ersten Takten wachsen einem da die Elfenflügel aus den Schulterblättern. Hier ist das Scherzo aus dem Sommernachtstraum.

Das Symphonieorchester des Bayerischen Rundfunks mit dem wunderschönen Scherzo aus Felix Mendelssohn Bartholdys Sommernachtstraum auf BR Klassik. Die Leitung hatte Daniel Harding. 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Mitträumen ist unbedingt erwünscht diesen Sonntag, das ist der 18. Oktober, ab 21 Uhr hier auf BR Klassik, wo uns jetzt Igor Levit weiter durch den Nachmittag führt mit dem ersten Satz aus Ludwig van Beethovens Appassionata.

Igor Levit mit Ludwig van Beethovens Appassionata, Klaviersonate. Daraus der erste Satz auf BR Classic. Und jetzt machen uns die Brüsseler Philharmoniker ein Angebot, das wir nicht abschlagen können. Das ist Filmmusik von Nino Rota aus Der Pate.

0: Ja, auch ein Instrument mit einem so unschuldigen und reinen Image wie die Harfe ist sehr wohl imstande, das Klanggewand für hintertriebene und gewissenlose Mafiosi zu liefern. Das hat uns sie gerade aufs Schönste demonstriert, die Harfenistin Annelene Lenartz zusammen mit den Brüsseler Philharmonikern und Filmmusik aus Der Pate von Nino Rota auf BR Classic. Die Leitung hatte Adrien Perruchon. Kurz vor 3:30 am Donnerstagnachmittag. Diese Woche, da kommt ein aufstrebendes Talent an der Geige nach Franken. Der 22-jährige Geiger Luca Faulisi gibt in Ansbach und Nürnberg sein Deutschlanddebüt. Luca Faulisi hat französische, serbische und italienische Wurzeln, stammt aus einer Musikerfamilie, die ihn früh dazu ermutigt hat, ein Instrument zu lernen. Und mit gerade mal 3 hat er sich bereits für die Geige entschieden. Inzwischen ist er schon auf einigen Klassikbühnen weltweit aufgetreten. Wir haben vor den Konzerten mit Luca Faulisi gesprochen, und zwar über seinen Weg zur Geige, seinen Eindruck, den er von der Musikbranche hat, und über soziale Medien und auch um künstliche Intelligenz ging es, die Faulisi aber nicht nur als Herausforderung sieht, sondern auch als Chance.
1: Oh yes, it's a challenge right now, but I would say it is almost a very good thing for us because it pushes us with ideas and trying to be more original and more human.
0: Luca Faulisi hat uns gesagt, dass KI seiner Ansicht nach uns Menschen also dazu bringen kann, noch mehr an unserer individuellen Kreativität zu arbeiten und unsere Menschlichkeit sogar hervorzuheben. Schauen Sie mal auf brclassic.de vorbei, wenn Sie mehr über ihn erfahren möchten, zum Beispiel, warum er Social Media mit einem Casino vergleicht.
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Die spanische Geigerin Lina Turbonet und die Musiker Alchemica unter ihrer Leitung mit Antonio Vivaldis Violinkonzert Il Grosso Mogul auf BR Classic. Für Streicher komponiert ist auch das nächste Stück, das der Brite Gerald Finzi geschrieben hat. Hier seine Romanze Opus 11, gespielt von der Academy of St. Martin in the Fields unter Neville Mariner.

Die Academy of St. Martin in the Fields und der Neville Mariner mit einer Romanze, die glatt als Filmmusik durchgehen könnte, komponiert von Gerald Finzi. Soweit der Donnerstagnachmittag hier auf BR Classic, wo es gleich nach den 16er Nachrichten mit Leporello weitergeht. Vorher eine Konzertouvertüre für Orchester von Julius Futschig.

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1: Um 16 Uhr mit Carsten Fabian. Oft sind Rettungsdienste und Notaufnahmen in Krankenhäusern überlastet. Deshalb sollen Patientinnen und Patienten künftig zielgenauer und besser versorgt werden. Dazu hat der Bundestag eine Reform der Notfallversorgung beschlossen. Wie die dann aussehen soll, weiß Birte Sönnigsen.
2: Wer in die Notaufnahme geht, muss sich an einem zentralen Tresen anmelden. Dort wird geguckt, ob jemand in die Notaufnahme gehört oder beim Bereitschaftsdienst der Kassenärzte besser aufgehoben ist. Eine einheitliche Ersteinschätzung soll es auch am Telefon geben. Egal, ob jemand den Notruf die 112 wählt oder die 116 117. Im echten Notfall, zum Beispiel beim Verdacht auf Herzinfarkt oder bei einem Unfall, werden auch in Zukunft Rettungswagen oder Notarzt helfen. In anderen Fällen sollen die Patienten in die Notdienstsprechstunde gehen oder digital per Videosprechstunde versorgt werden.
1: 7 Jahre nach dem Volksbegehren Rettet die Bienen wird die bayerische Staatsregierung ihr Naturschutzgesetz überarbeiten. Darüber hat der Landtag heute in erster Lesung beraten. Umweltverbände und die Opposition sind skeptisch.
3: Für Bayerns Umweltminister Thorsten Glauber ist es etwa ein Fortschritt, dass Grünland künftig nicht mehr alle 5 Jahre umgepflügt werden müsse, um seinen Status als Ackerfläche zu erhalten. Christian Hirneis von den Grünen kritisiert jedoch, dass in Zukunft Gewässerrandstreifen nicht mehr so gut geschützt würden wie bisher und dass das Wiedervernässen von Mooren eher schwieriger als leichter würde. Arne Wilsdorf aus dem Bayerischen Landtag.
1: Der Bundestag hat die Immunität des SPD-Abgeordneten Adis Achmetovic aufgehoben. Daraufhin durchsuchten Ermittler das Bundestagsbüro des 33-Jährigen und auch 3 private Wohnungen. Die Staatsanwaltschaft Hannover bestätigte, dass die Ermittlungen in Zusammenhang mit der Ausschreibung eines ehemaligen Klinikumsgeländes in Hannover stehen. Achmetovic werde Bestechlichkeit und Weitergabe von Geschäftsgeheimnissen vorgeworfen. Er weist das zurück. FC Bauern statt FC Bayern. Eine Aktion von Löwenfans bei der Meisterfeier der Bayern dieses Jahr auf dem Marienplatz hat nun ein juristisches Nachspiel. Laut Bild-Zeitung gab es eine Durchsuchung bei einem 60er-Fan, der an der Aktion beteiligt gewesen sein soll. Was dahinter steckt, weiß Henning Pfeiffer.
4: Vor 16.000 Fans feierte der FC Bayern auf dem Balkon des Münchner Rathauses, als ein kreisrundes Banner mit einem Durchmesser von 15 Metern quer über die Köpfe der Fans über den Platz gezogen wurde. Die Fans glaubten an ein Banner aus den eigenen Reihen, denn zu sehen war groß in der Mitte das Logo des FC Bayern. Allerdings war es am Rand versehen mit der Aufschrift FC Bauern und dem Zusatz Hurensöhne. Wie die Münchner Staatsanwaltschaft auf Anfrage des Bayerischen Rundfunks mitteilte, liegt eine Anzeige der FC Bayern AG vor. Wegen des Anfangsverdachts einer Beleidigung sei ein Ermittlungsverfahren eingeleitet worden, eine Durchsuchung habe stattgefunden.
1: Der deutsche Tennisprofi Alexander Zverev steht bei den ATP Masters in Shanghai im Halbfinale. Zverev besiegte den Australier Alex de Minaur mit 6:4 und 6:4. Im Endspiel bekommt es Zverev mit dem Spanier Alejandro Davidovich Fokina zu tun. Der Hamburger geht als Favorit ins Finale. Das Wetter in Bayern: bis in den Abend hinein meist sonnig und mild mit 14 bis 21 Grad. In der Nacht bildet sich in den Niederungen wieder Nebel oder Hochnebel, Tiefstwerte 8 bis 0 Grad. Die weiteren Aussichten morgen abseits der

0: Nebelfelder meist sonnig, am Samstag trüb und regnerisch von Nordwesten. Am Sonntag bewölkt, nur im Südosten Auflockerungen bei 8 bis 16 Grad. Es ist gleich 16.04 Uhr. Die Verkehrsmeldungen: A3 Nürnberg Richtung Passau zwischen Metten und Hengersberg 6 Kilometer stockend. A8 München Richtung Salzburg zwischen Bad Aibling und Rohrdorf 6 Kilometer Stau. A8 Salzburg Richtung München zwischen Fraßdorf und Rosenheim 5 Kilometer Stau und zwischen Bad Aibling und Irschenberg Stau nach einem Unfall. Die A9 München Richtung Nürnberg ist zwischen Lenting und Denkendorf wegen eines Fahrzeugbrands gesperrt, es staut sich. A9 Nürnberg Richtung Berlin zwischen Bayreuth Süd und Bindlacher Berg 8 Kilometer Stau, dort steht ein defektes Fahrzeug. A70 Bamberg Richtung Bayreuth zwischen Kulmbach-Neudrossenfeld und Dreieck Bayreuth-Kulmbach 4 Kilometer Stau. A94 München Richtung Passau zwischen Paarstetten und Dorfen 6 Kilometer Stau und stockend. Und A96 Lindau Richtung München in Höhe Tunnel Eching Stau nach einem Unfall mit mehreren Fahrzeugen. Soweit die Verkehrsübersicht.
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2: Es gibt echte, gebürtige Münchner und es gibt die Zugrosten. Und zu den Zugrosten gehöre ich und unser erster Komponist Peter von Winter.

Peter von Winter hat diese Musik geschrieben, ein Wahlmünchner, zugezogen aus Mannheim, geboren ungefähr zur Zeit Mozarts und gestorben ungefähr zur Zeit Beethovens, denen er hörbar nachgeeifert hat. Dieser Peter von Winter, das war Münchner Klassik vom Feinsten. Seine Sinfonie in D-Dur, den zweiten Satz daraus, spielte das Münchner Rundfunkorchester unter Johannes Mösus. Ein paar Runde stehen an, also runde Gedenktage. Einen davon feiert der Winsbacher Knabenchor am kommenden Wochenende. Er wird nämlich 80 Jahre alt und wir schauen gleich voraus nach der Kammermusik von Franz Schubert.

0: Das Forellenquintett von Franz Schubert, der fünfte Satz mit einem Quintett um den Pianisten Martin Helmchen und den Geiger Christian Tetzlaff. Es gibt kaum einen Bundespräsidenten der letzten 40 Jahre, der auf ihre Dienste verzichten wollte. Der Winsbacher Knabenchor, die Sänger vom Winsbacher Knabenchor hat Richard von Weizsäcker und Roman Herzog bei Staatsbesuchen ins Ausland mitgenommen. Der Chor hat vor Johannes Rau, vor Horst Köhler, Christian Wulff und Joachim Gauck musiziert. Und er macht jedes Jahr auch heute 2 Auslandsreisen. Und allein in den letzten 17 Jahren haben die Winsbacher 5 Tourneen nach China gemacht und dort in Millionenmetropolen deutsche Volkslieder gesungen. Ein Aushängeschild nationaler Tragweite aus Franken. Vor 80 Jahren wurde der Winsbacher Knabenchor gegründet. Am kommenden Wochenende wird also gefeiert und Maria Zintel schaut zurück und voraus.
1: Winsbach ist ein 6000-Seelenort im ländlichen Mittelfranken. Hier ist einer der traditionsreichsten Chöre der Region beheimatet. Der Winsbacher Knabenchor, gegründet von Hans Tamm im Jahr 1946, feiert in diesem Jahr sein 80-jähriges Jubiläum. Ludwig Böhme ist seit 2022 Chorleiter.
2: Die Winsbacher sind letztendlich ein Ausnahmebeispiel, aber dass so ein Knabenchor in so einer ländlichen Region so erfolgreich sein kann, das ist, glaube ich, etwas Besonderes, was uns ausmacht. Das unterscheidet uns.
1: Ludwig Böhme hört ganz genau hin. Immer mit dem Ziel, das Beste aus den 80 Sängern rauszuholen.
3: Das andere ist, die artikulatorisch ist heute noch nicht so richtig.
1: Tourneen, tägliche Proben, Internat. Die Sänger verbringen viel Zeit miteinander. Ein großer Gewinn, findet auch der 19-jährige Raphael, der schon seit 9 Jahren dabei ist.
4: Das Chorleben allgemein ist etwas sehr Besonderes, was man neben dem Schulalltag erleben kann. Es schweißt auf einer ganz besonderen Ebene zusammen, von der Erfahrung her, die man in seinem sozialen Umfeld macht. Und das Leben ist sehr intensiv. Deswegen ist es auch gut, dass man später, wenn man älter ist, Einzelzimmer bekommt.
2: Also viele gute Eigenschaften des Singens sind ja hinlänglich bekannt und nachgewiesen, also an einem gemeinsamen Ziel zu arbeiten.

0: Arbeiten, sich auch nicht so leicht zufrieden zu geben und anspruchsvoll zu sein. All das sind musikalische Sachen, die dem Chorsingen nützen, die aber auch der Persönlichkeitsentwicklung nützen. Also unsere Ausbildung, die den Knaben seit vielen Jahren nützt, genau diese gleiche Ausbildung sollen Mädchen auch haben.
1: Eine Vision, die sich seit dem Schuljahr 2025/26 realisiert hat. Denn seitdem dürfen auch Mädchen mitsingen. Für sie gibt es einen eigenen Winsbacher Mädchenchor. Bei den Jungs kommt das gut an.
2: Also es hat sich schon einiges auf dem Chorcampus verändert. Projekte werden wir bald eins haben mit dem Mädchenchor. Da freuen wir uns, denke ich, alle auch schon sehr drauf. Und ich glaube, das ist auch, weil es gab ja zuerst nur Jungsklassen, vor allem auf dem Gymnasium. Und ich glaube, den Klassen tun die Mädchen eigentlich ganz gut vielleicht.
1: Bei beiden Chören steht geistliche Musik im Vordergrund. Ludwig Böhme findet, dass klassische Chormusik alles andere als veraltet ist.
0: Weil wenn wir das aufführen, dann klingt das nicht altmodisch, sondern dann klingt das frisch und spritzig und temperamentvoll und begeistert. Und begeistert auch heute noch. Und so ist auch das Kulturgut, was wir pflegen, etwas, was überhaupt nicht altmodisch ist.
3: Der Winsbacher Knabenchor wird 80 und das wird gefeiert am kommenden Wochenende. Das Festkonzert Jung und Laut am Samstag in der Nürnberger Lorenzkirche beginnt um 17 Uhr und am Sonntag ab 10 dann das große Jubiläumsfest auf dem Chorcampus in Winsbach.

Dritter Satz, dritte Sinfonie in C-Dur von Louis Théodore Gouvy. Das war die Deutsche Radiophilharmonie Saarbrücken-Kaiserslautern unter Jacques Mercier. Es hat eine gewisse Ironie, dass diejenige von Bachs Kantaten, die am häufigsten eingespielt wurde, Ich habe genug ist. Es gibt über 100 Kompletteinspielungen und allein Dietrich Fischer-Dieskau hat die Kantate dreimal aufgenommen. Ausgerechnet von Ich habe genug kann die Welt offenbar nicht genug bekommen. Hier ist der Cellist Jan Vogler mit seiner Version der Eingangsarie.

Der erste Satz aus der Bach-Kantate »Ich habe genug« oder original »Ich habe genug«. Jan Vogler, Violoncello, und die Dresdner Kapellsolisten unter Helmut Branny. München feiert zurzeit und noch bis Sonntag eine Bach-Festwoche aus Anlass von Karl Richters 100. Geburtstag. Die meisten Konzerte und Veranstaltungen finden in der Markuskirche statt, wo Karl Richter gewirkt hat. Zum Beispiel auch das heutige Konzert um 19:30 mit Mitgliedern des Bayerischen Staatsorchesters unter Hans-Jörg Albrecht. Der 100. Geburtstag von Karl Richter ist übrigens heute und deswegen stellen wir Ihnen Karl Richter in unserem Musikkalender gleich vor um 20 vor 5.

0: Phantome heißt dieser Walzer, der doch ganz reell daherkommt. Karl Komsak hat ihn geschrieben und das Rasumowski-Sinfonieorchester hat ihn gespielt unter der Leitung von Christian Pollack. Und jetzt ist es doch fast 16:45 geworden.
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2: Plauen, 15. Oktober 1926. Karl Richter wird geboren. Dirigent, Chorleiter, Organist und Cembalist. Und vor allem ein großer Bach-Interpret.
3: Hosanna, Hosanna.
2: Der Pfarrersohn aus dem Erzgebirge konnte mit seiner Musik jubeln und klagen, leiden und lachen. Für die Stadt München ist es ein Glücksfall, dass Richter 1951 als Kantor an die Markuskirche berufen wird. Da ist er gerade einmal 24 Jahre alt und war zuvor schon Thomasorganist in Leipzig.

Von München aus baut er seine eigenen Klangkörper auf, den Münchner Bachchor und das Münchner Bachorchester. Als ekstatisch und leidenschaftlich beschreibt das Publikum seine Bachkonzerte, die schnell Kult werden. Die Hamollmesse, das Weihnachtsoratorium, die Passionen und Kantaten. Dabei macht er um seine Person nicht viel Aufsehen. Wer Musik macht, muss bescheiden sein, lautet Richters Credo. Das der Intensität seines Dirigats offenbar zugutekommt. Die Sopranistin Edda Moser erinnert sich, Richter habe mit wenigen sparsamen Bewegungen den Himmel geöffnet. Der Dirigent überrascht seine Mitwirkenden immer wieder mit seiner Spontanität und neuen Tempi. Keine Aufführung gleicht der anderen, ob in München, Moskau oder Japan. Eine Wandlungsfähigkeit, die auch sein Cembalo- und Orgelspiel kennzeichnet. Am Cembalo begleitet er mit fantasievollem Generalbassspiel seine Gesangssolisten, spielt Bachs Goldberg-Variationen, ist Partner von Yehudi Menuhin oder Henrik Tschering. Auch an der Orgel ist Richter ein Virtuose, an historischen ebenso wie an modernen Instrumenten. Man nennt ihn den Horowitz der Orgel. Von München aus prägt Kai Richter eine ganze Ära der Bach-Interpretation. Wuchtig und monumental, zugleich beseelt und lebendig. Und seine über 70 Kantateneinspielungen sind Meilensteine der Bach-Diskografie.

Susanne Schmerder über den großen Bach-Interpreten und langjährigen Leiter des Münchner Bachchores, Karl Richter. 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

Über Margaret Bonds lassen sich viele Sätze formulieren, in der das Wort Erste vorkommt. Erste schwarze Frau, die mit dem Chicago Symphony Orchestra aufgetreten ist. Erste Afroamerikanerin, die im europäischen Radio gespielt wurde und viele ähnliche Sätze mehr. Wir hörten von ihr Spirituals, Troubled Water für Klavier und gespielt hat hier das Klavierduo Labeck. Und das hier ist Musik von Joseph Haydn um 10:05 Uhr hier in BR Klassik.

So beginnt Joseph Haydns 39. Sinfonie mit diesem Satz. Das war das Münchner Kammerorchester unter Alexander Liebreich. Mark Warschawski war eigentlich ein Rechtsanwalt. Nebenbei hat er Lieder geschrieben und gesungen, die sich erst einmal mündlich verbreitet haben und in der Ukraine dann zu jiddischen Volksliedern geworden sind. Später hat er dann doch manches aufgeschrieben. Das hier zum Beispiel, das uns hier das David Orlowski-Trio spielt, bis zu den 17 Uhr Nachrichten. Und danach geht's weiter mit Leporello und wir haben ein Interview mit dem russischen Pianisten Daniel Trifonov. Bis gleich.

0: Harfenmusik von Deborah Hanson Conant, The Nightingale. Für mich gehört zu einem guten Morgen dazu, auch mal durchzuatmen, nicht Hals über Kopf hineinzustolpern mit Zeitdruck und Stress. Und deshalb liebe ich Harfenstücke als kleine zarte Zwischenspiele. Die Harfe hat eh so tolle Möglichkeiten. Ich mag das, von so einem Glissando davongetragen zu werden. Das bringt meinen Tag gleich in der Früh zum Glitzern.
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1: Um 17 Uhr mit Carsten Fabian. Notaufnahmen und Rettungsdienste sollen entlastet, Patienten schneller an den richtigen Arzt vermittelt werden. Der Bundestag hat mit großer Mehrheit die Reform der Notfallversorgung beschlossen. Es herrschte seltene Einigkeit heute.
2: Eine bessere Vernetzung zwischen den Notrufnummern 112 und des ärztlichen Notdienstes 116117 soll die Steuerung der Patienten verbessern, mehr Telemedizin, überflüssige Einsätze von Rettungswagen vermeiden und in den Krankenhäusern soll an einem zentralen Tresen entschieden werden, wer nun wirklich in die Notaufnahme muss und wer anders versorgt werden kann. Dazu heute seltene Einigkeit im Deutschen Bundestag. In fast jeder Rede Dank für die gute Zusammenarbeit über Parteigrenzen hinweg. Kein Wunder, es ist schon die dritte Bundesregierung, die sich an der Notfallreform versucht. Aus Berlin, Uwe Berndt.
1: Der neue Tankrabatt der Bundesregierung wird nur zu 2/3 an die Autofahrer weitergegeben. Zu dieser Einschätzung kommt das Deutsche Institut für Wirtschaftsforschung. Ein Grund, es gibt nicht genügend Wettbewerb bei Raffinerien und Großhändlern. Außerdem zeigt die Analyse des DIW, dass der Anteil des Rabatts, der an die Kunden weitergegeben wird, mit der Zeit immer geringer wird. Nach dem Rücktritt von SPD-Co-Chefin und Arbeitsministerin Baas wird die Partei ihre gesamte Führungsspitze neu wählen. Der Sonderparteitag ist für den 16. und 17. Januar in Bremen angesetzt. Unklar ist, ob Vizekanzler und Finanzminister Klingbeil sich zur Wiederwahl stellen wird.
3: Sowohl Klingbeil als auch die zurückgetretene Baas waren bzw. sind zugleich Parteivorsitzende und Bundesminister. Eine Diskussion über die Trennung dieser Ämter vom Parteivorsitz hat bereits begonnen. Anfang der Woche hatte die bisherige Parteichefin Bärbel Baas ihr Amt niedergelegt und sich auch als Arbeits- und Sozialministerin zurückgezogen. Diesen Posten hat inzwischen der ehemalige Ministerpräsident von Rheinland-Pfalz, Alexander Schweitzer, übernommen. Aus Berlin, Nicole Markwald.
1: Nach den heftigen Überschwemmungen in der türkischen Metropole Istanbul hat sich die Zahl der Todesopfer auf 3 erhöht. Laut offiziellen Angaben werden noch 4 Menschen vermisst. Die Suche nach ihnen geht weiter. Auch für heute sind starke Regenfälle angesagt. Die Behörden riefen die Bevölkerung auf, zu Hause zu bleiben. Die Schulen der Stadt blieben heute zu. Der Istanbuler Gouverneur sprach von den schwersten Regenfällen in der Stadt seit Beginn der Aufzeichnungen vor mehr als 80 Jahren. Im Münchner Stadtteil Pasing ist am Mittag ein Geschäft für den An- und Verkauf von Edelmetallen ausgeraubt worden. Die Polizei sucht mit einem Großaufgebot nach mindestens einem flüchtigen Täter. Auch ein Hubschrauber war im Einsatz. Bisher verlief die Fahndung ohne Erfolg. Der Wert der Beute, Edelmetalle, Schmuck und Bargeld, liegt laut Polizei in einem niedrigen 6-stelligen Bereich. Ein Mitarbeiter des Ladens wurde bei dem Überfall leicht verletzt. Das Wetter in Bayern bis in den Abend hinein meist sonnig und mild mit 14 bis 21 Grad. In der Nacht bildet sich in den Niederungen wieder Nebel oder Hochnebel, Tiefstwerte 8 bis 0 Grad. Die weiteren Aussichten, morgen abseits der Nebelfelder meist sonnig, am Samstag trüb und regnerisch von Nordwesten, am Sonntag bewölkt, nur im Südosten Auflockerungen bei 8 bis 16 Grad. Es ist 17.03 Uhr. Die Verkehrsmeldungen: A3 Würzburg Richtung Passau zwischen Erlangen-Tennenlohe und Nürnberg-Mögeldorf, 9 Kilometer stockend. A3 Nürnberg Richtung Passau zwischen Metten und Hengersberg, Stau. A6 Nürnberg Richtung Heilbronn zwischen Ansbach und Feuchtwangen-Nord, stockend. A8, Salzburg Richtung München, zwischen Fraßdorf und Rosenheim 5 Kilometer Stau an einer Baustelle. Die A9 München Richtung Nürnberg ist zwischen Lenting und Denkendorf nach einem Lkw-Brand gesperrt. Bitte halten Sie eine Rettungsgasse offen, es staut sich ab Manching. A93 Holledau Richtung Regensburg, zwischen Bad Abbach und Regensburg Nord, 11 Kilometer stocken nach einem Unfall mit

0: mehreren Fahrzeugen. Und A93 Weiden Richtung Holledau zwischen Regenstauf und dem Kreuz Regensburg 6 Kilometer stockend. Soweit die Verkehrsübersicht.
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2: Und mit einem Ferrari, der Gottifredo Jacopo mit Vornamen heißt. Und er hat dieses hübsche Stück für zwei Harfen geschrieben.

Tja, der dritte Satz aus dem Duett von Gottifredo Jacopo Ferrari für zwei Harfen. Silke Eichhorn und Regine Kofler haben hier gespielt bei uns hier in BR Klassik. Antonín Dvořák hat einige Jahre in den USA verbracht und dieser Aufenthalt war in jeder Hinsicht produktiv. Dvořák hat in seinem amerikanischen Streichquartett oder auch in seiner Sinfonie aus der Neuen Welt einen Ton getroffen, den manche als typisch amerikanisch empfanden. Und wenn ein Böhme in Amerika als typischer Vertreter amerikanischer Musik verstanden wird, dann hat er wohl alles richtig gemacht. Auf Dvořáks Spuren wandelt auch der russische Pianist Daniel Trifonov, denn er hat gerade sein zweites Album mit amerikanischer Musik herausgebracht, Eigenkompositionen inklusive. Das Interview mit ihm hören Sie gleich nach der Musik von Dvořák.

0: Das Budapest Festival Orchester unter Ivan Fischer mit dem slawischen Tanz in F-Dur von Antonín Dvořák um 16:45 hier in BR Klassik. Der russische Pianist Daniel Trifonov lebt seit langem in den USA und er ist mit einer Frau aus der Dominikanischen Republik verheiratet. Während der Pandemie waren beide monatelang in der Karibik isoliert und in dieser Zeit hat sich Trifonov zum ersten Mal intensiv mit der musikalischen Kultur Mittel- und Südamerikas beschäftigt. Das Ergebnis liegt jetzt vor, das Album Mi Historia Americana Sur ist gerade bei der Deutschen Grammophon erschienen und im Gespräch hat mir Daniel Trifonov vor der Sendung erklärt, dass das Ganze in einen größeren Zusammenhang gehört.
1: Well, this is a part of a project that spans over culture.
2: Dies ist Teil eines Projekts, das die Kulturen der neuen Welt umspannt. Der erste Teil hieß My American Story North und konzentrierte sich auf Komponistinnen und Komponisten aus den Vereinigten Staaten. Und dies ist der zweite Teil der Reise. Er konzentriert sich auf Komponistinnen und Komponisten aus verschiedenen Ländern Lateinamerikas. Und natürlich, da meine Frau aus der Dominikanischen Republik stammt, gibt es auch ein großes Repertoire von dort. Und ja, das ist ein ganz besonderes Projekt für mich. Tatsächlich habe ich in dieser Saison in meinem Rezitalprogramm eine Reihe von Stücken aus diesem Album aufgenommen.
0: Also Sie haben einen großen Teil des Repertoires, das Sie jetzt spielen, durch Sie, durch Ihre Frau kennengelernt.
1: Well, depends. I mean, of course, it started much earlier.
2: Tatsächlich gibt es kein Stück von Piazzolla auf meinem neuen Album, weil ich mich auf Musik konzentriere, die für Klavier geschrieben wurde. Und seine Stücke waren ursprünglich nicht für Klavier. Aber ich habe meinen eigenen Tango aufgenommen, den ich damals noch während meines Studiums geschrieben habe. Ich glaube, ich war da 17 Jahre alt. Das war mein letztes Studienjahr in Moskau. Und ich denke, all das, Piazzolla und die Tangos, das waren meine ersten Berührungspunkte mit dieser Musik. Später lernte ich viele andere Komponisten kennen. Zum Beispiel kamen viele meiner besten Freunde in Cleveland aus Lateinamerika. So habe ich tatsächlich auch meine zukünftige Frau kennengelernt. Und so stieß ich auch auf viel brasilianische Musik, die über Villa-Lobos hinausgeht. Ich hörte da zum ersten Mal Konzerte mit Musik von Ginastera, etwa der Ginastera-Sonate Nummer 1. Für mein neues Album habe ich die zweite Sonate eingespielt, deren zweiter Satz unglaublich ist. Für mich eines der beeindruckendsten Stücke des 20. Jahrhunderts. Die Sonate basiert selbst auf der Inspiration des Harawi, eines alten sakralen Gesangs, der in den Anden und in der Quechua-Kultur unter anderem im heutigen Peru beheimatet ist. Das Stück von Ginastera ist eine sehr interessante Annäherung daran. Olivier Messiaen hat sich auch damit beschäftigt, aber es ist interessant, einen Komponisten vom selben Kontinent zu hören, der diesen traditionellen Gesangsstil erforscht und auf das Klavier überträgt. Der zweite Satz in diesem Stück ist wirklich einzigartig.
0: Gibt es ein persönliches Highlight auf diesem Album für Sie?
2: Ein Stück, das für mich etwas ganz Besonderes ist, ist die Rhapsody Dominicana von Juan Francisco Garcia. Sie bringt einheimische Volkstänze mit klassischeren Formen zusammen. Garcia war Trompeter und Pianist im frühen 20. Jahrhundert in der Dominikanischen Republik

0: Und seine Idee war es, die traditionellen dominikanischen Tänze in die klassische Sphäre zu überführen. Und im Fall dieses Stücks enthält es in seinem letzten Satz einen der ikonischsten Tänze der Dominikanischen Republik, den Merengue, zu dem ich auch mit meiner Frau auf unserer Hochzeit getanzt habe.
1: Der Pianist Daniel Trifonov bei uns hier in BR Klassik. Wir sprachen über sein neues Album Mi Historia Americana Sur. Daniel Trifonov unter anderem mit dem Symphonieorchester aus Sao Paulo unter Gonzalo Grau. Das Album ist neu erschienen, jetzt im Oktober bei der Deutschen Grammophon. Herr Trifonov, vielen Dank für dieses Gespräch.
2: Ja, thank you.

Daniel Trifonovs Tango, von ihm selbst komponiert als junger Mann und von ihm eingespielt jetzt auf seinem neuen Amerika-Album. Und wir bleiben amerikanisch in den nächsten Minuten hier in BR Classic. Hier ist Musik von Florence Price aus ihren Dances in the Canebrakes.

Da wird getanzt in dieser Musik, und zwar in einer Zuckerrohrplantage. Klingt romantischer, als es gemeint ist. Geschrieben hat es die schwarze US-Amerikanerin Florence Price und gespielt hat die Chicago Sinfonietta. Und so unterschiedlich können Tänze sein. Hier wird auch getanzt, und zwar in einem europäischen Ballsaal in der Mitte des 19. Jahrhunderts. Der zweite Satz aus Hector Berlioz' Symphonie Fantastique.

Die Ballszene von Hector Berlioz aus seiner Symphonie Fantastique, das war das Orchestre de Paris unter Klaus Mäkelä. Mit dem Mond kennt sie sich aus. Einer der ersten Filme, die Martina Eisenreich vertont hat, hieß Mondmann. Das war 2006, da war sie 25 Jahre alt. Ihr aktuelles Bühnenprogramm heißt Paper Moon und es kommt am Sonntag nach Gauting ins Bosco. Gleich mehr dazu bei uns hier in BR Klassik, aber erst einmal singt Christiane Karg von ewiger Liebe.

Voglio amare in fin ch'io moro aus der Oper Partenope von Georg Friedrich Händel. Hier sang Christiane Karg mit Il Complesso Barocco unter der Leitung von Alan Curtis. Ihre Filmmusik hat es längst in die Konzertsäle geschafft. Die Münchner Philharmoniker spielen sie, das Münchner Rundfunkorchester. Und für ihre Musik zur Serie Herrhausen bekam sie letztes Jahr den Deutschen Fernsehpreis. 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

Fantasia Baetica, so hat Manuel de Falla diese Musik genannt. Er hätte sie auch gleich andalusische Fantasie nennen können, denn Baetica, das ist der lateinische Name für Andalusien. Manuel de Fallas Stück gespielt hier von Elfruen Gabriel am Klavier. Und hier kommt ein ganz junger Beethoven, erste Sinfonie, erster Satz mit dem Symphonieorchester des Bayerischen Rundfunks. Und in dieser Aufnahme gab der österreichische Dirigent John Marin ein Gastspiel am Pult.

Beethovens erste Sinfonie in C-Dur, der erste Satz mit dem BRSO unter Jon Marin. Und auf einem roten Moped geht es jetzt gleich hinaus. Eine Schwalbe ist es nicht, glaube ich, eher ein Fabrikat der Marke Volvo. Denn unser Komponist ist Schwede. Johan Norberg hat dieses Stück geschrieben, The Red Moped. Und ich persönlich wusste gar nicht, dass es dieses Wort auch auf Englisch gibt. Aber bei einer Sendung in BR Klassik kann man immer was lernen. Und wie so ein rotes schwedisches Moped klingt, hier hören Sie es jetzt gleich. Jetzt fängt es an. Es klingt verdächtig nach Posaune, und zwar nach der Posaune von Nils Landgren und der Gitarre von Johan Norberg. Schönen Abend, viel Vergnügen mit meinem Kollegen Clemens Nicol und gleich nach 6 Musik von Camille Saint-Saëns.

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1: Um 18 Uhr mit Andreas der Schall. Seit 2 Wochen gibt es wieder einen Tankrabatt. Trotzdem kostet der Liter Sprit an den meisten Tankstellen weiter deutlich über 2 Euro. Wirtschaftswissenschaftler haben jetzt errechnet, die Steuererleichterungen kommen nur zu 2/3 bei den Verbrauchern an. Christina Kotter.
2: Das Deutsche Institut für Wirtschaftsforschung führt das auf den fehlenden Wettbewerb bei Raffinerien und Großhändlern zurück. Es fordert mehr Kontrolle durch das Bundeskartellamt. Eigentlich liegt die steuerliche Entlastung beim Tankrabatt bei rund 16,7% pro Liter. Im Vergleich zum Nachbarland Frankreich ohne Rabatt seien die Preise in Deutschland im Schnitt aber nur um bis zu 11 Cent je Liter gesunken. Auch das Münchner IFO-Institut meint, dass der Steuernachlass nicht in vollem Umfang weitergegeben wird. Der Wirtschaftsverband Fuels und Energie widerspricht. Er verweist auf die Weltmarktpreise für Kraftstoffe. Diese seien permanent in Bewegung.
1: Rettungsdienste und Notaufnahmen sind seit Jahren überlastet. Damit sich das ändert, hat der Bundestag jetzt eine Reform der Notfallversorgung verabschiedet. Kernziel ist, dass nur noch die Menschen in der Notaufnahme landen, die dort auch wirklich hingehören. Dadurch soll auch das medizinische Personal entlastet werden, betonte Bundesgesundheitsminister Linnemann. Außerdem hofft die Bundesregierung mit bedarfsgerechten Rettungseinsätzen mehr als 1 Milliarde Euro pro Jahr einzusparen. Im Streit über den künftigen billionenschweren EU-Haushalt ab 2028 ist kein Kompromiss in Sicht. Bundeskanzler Merz und andere finanzstarke Mitgliedsländer beharren beim EU-Gipfel in Brüssel weiter auf Einsparungen. Eine große Gruppe von Ländern fordert dagegen höhere Beiträge. Sie zahlen wenig in den EU-Haushalt ein, bekommen aber viel Geld für strukturschwache Regionen. Mit Blick auf die Ukraine sagte Merz, die EU werde ihre Hilfen erneut aufstocken müssen, um dem Land über den Winter zu helfen. Wenn Kontodaten in falsche Hände kommen und Betrüger Geld abheben, dann müssen Banken das Geld zunächst sofort erstatten. Das hat der Europäische Gerichtshof entschieden. Zahlungsdienstleister können aber Verluste zurückfordern, wenn die Kunden grob fahrlässig gehandelt haben. Im konkreten Fall war eine Frau über einen Link auf einer gefälschten Bank-Webseite gelandet. Dort hatte sie ihre Kontodaten angegeben. Der Täter überwies rund 700 Euro auf ein eigenes Konto. Die Bank lehnte eine Erstattung ab. 7 Jahre nach dem Volksbegehren Rettet die Bienen wird die bayerische Staatsregierung ihr Naturschutzgesetz überarbeiten. Darüber hat der Landtag heute in erster Lesung beraten. Umweltverbände und die Opposition sind skeptisch.
3: Für Bayerns Umweltminister Thorsten Glauber ist es etwa ein Fortschritt, dass Grünland künftig nicht mehr alle 5 Jahre umgepflügt werden müsse, um seinen Status als Ackerfläche zu erhalten. Christian Hirneis von den Grünen kritisiert jedoch, dass in Zukunft Gewässerrandstreifen nicht mehr so gut geschützt würden wie bisher und dass das Wiedervernässen von Mooren eher schwieriger als leichter würde. Arne Wilsdorf aus dem Bayerischen Landtag.
1: Das Wetter in Bayern, am Abend meist trocken und mild, in der Nacht in den Niederungen wieder Nebel und Hochnebel, bei Tiefstwerten von 8 bis 0 Grad. Morgen meist sonnig, am Samstag trüb und regnerisch, am Sonntag bewölkt, nur im Südosten Auflockerungen, Höchstwerte 8 bis 16 Grad. Es ist 18.03 Uhr. Die Verkehrsmeldungen: A3 Passau Richtung Linz zwischen Passau Süd und Pocking, Stau. A8 München Richtung Salzburg zwischen Rosenheim West und Rohrdorf, 5 Kilometer Stau an einer Baustelle. A8 Salzburg Richtung München zwischen Fraßdorf und Rosenheim, Stau an der Baustelle. Die A9 München Richtung Nürnberg ist zwischen Lenting und Denkendorf nach einem LKW-Brand gesperrt. Es staut sich ab Manching. A93 Holledau Richtung Regensburg zwischen Bad Abbach und Regensburg Nord, stockender Verkehr nach einem Unfall mit mehreren Fahrzeugen. A94 München Richtung Passau, zwischen Pastetten und Dorfen Stau. A96 München Richtung Lindau, zwischen Inning am Ammersee und Landsberg am Lech Ost, stockender Verkehr an einer Baustelle. Und A99 Westumfahrung München Richtung Lindau, zwischen Fröttmanning Nord und Dreieck Allach, 10 Kilometer stockender Verkehr. Soweit die Verkehrsübersicht.
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4: Einen schönen Donnerstagabend wünscht Ihnen Clemens Nicol. Und wir machen jetzt eine kleine Reise, wenn Sie mögen, ganz ohne Koffer packen. Die Geigerin Maria Dueñas nimmt uns nämlich heute mit nach Andalusien, nach Mexiko und bis nach Wien. In Granada ist Maria Dueñas im Jahr 2002 geboren worden.

und zum Auftakt spielt sie Musik, in der ein Franzose von ihrer Heimat träumt. Das andalusische Capriccio von Camille Saint-Saëns hören wir jetzt. Ein Stück, das Maria Dueñas selbst erst für ihr Album entdeckt hat. Mit ihr zusammen spielt das Deutsche Symphonieorchester Berlin unter Michael Gerz.

Das war das andalusische Capriccio von Camille Saint-Saëns mit Geigerin Maria Dueñas als Solistin, unserem heutigen Klassikstar hier auf BR Klassik. Für Maria Dueñas ist Entdecken aber nicht nur eine Reise in die Vergangenheit, manchmal bringt sie neue Musik überhaupt erst auf den Weg. Die mexikanische Komponistin Gabriela Ortiz hat auf ihren Wunsch hin ein Stück geschrieben, De Cuerda y Madera, aus Saite und Holz. Vor fast genau 2 Jahren wurde es uraufgeführt und da spielen sich Geige und Klavier die Ideen zu lebhaft und voller Energie. Maria Dueñas und Pianist Alexander Malofejew führen dieses interessante Gespräch.

Aus Seite und Holz wurde bei Gabriela Ortiz ein sehr lebhaftes Gespräch mit Geigerin Maria Dueñas, unserem heutigen Klassikstar, und Pianist Alexander Malofjejew, hier um kurz vor 6:30. Und im nächsten Stück, da geht es um eine Zeit, in der uns solche Nähe zum Gespräch oft gefehlt hat. Julian Gargiulo hat seine 4. Violinsonate während der Corona-Zeit geschrieben. From the Window heißt sie, aus dem Fenster. Ozean, Himmel, Erde, Menschen, 4 Blicke auf eine Welt, die plötzlich auf Abstand war. Mit einem Satz daraus hat Maria Dueñas einen Wettbewerb gewonnen. Heute hören wir die ganze Sonate mit Julian Gargiulo selbst am Klavier und der Geigerin Maria Dueñas.

From the Window, die vierte Klaviersonate von Julian Gargiulo, mit dem Komponisten selbst am Klavier und Geigerin Maria Dueñas, unserem heutigen Klassikstar hier auf BR Klassik. 6:45 ist durch und vom Blick hinaus geht es jetzt weiter, wieder mitten rein ins Leben, zu einem Tanz mit kubanischen Wurzeln. Camille Saint-Saëns hat seine Havanaise einem kubanischen Geiger gewidmet. Es heißt, die erste Anregung habe ihm aber ein knisterndes Kaminfeuer in der Bretagne gegeben. Ob es so war, jedenfalls bringt die Musik ihre ganz eigene Wärme mit. Es spielen wieder Maria Dueñas, diesmal zusammen mit den Wiener Symphonikern unter der Leitung von Manfred Honeck.

0: Das war die Havanaise von Camille Saint-Saëns, gespielt von unserem heutigen Klassikstar, der Geigerin Maria Dueñas. Die Wiener Symphoniker unter der Leitung von Manfred Honeck haben sie begleitet. Gleich die 19 Uhr Nachrichten hier auf BR Klassik und dann unsere Sendung Meine Musik. Zu Gast bei meiner Kollegin Christine Amme ist der Komponist Gordon Campe.
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1: Um 19 Uhr mit Andreas Derschall. Seit gut zwei Wochen gilt der neue Tankrabatt um 16,7 Cent.

0: Institut meint, dass der Steuernachlass nicht in vollem Umfang weitergegeben wird. Der Wirtschaftsverband Fuels und Energie widerspricht. Er verweist auf die Weltmarktpreise für Kraftstoffe, diese seien permanent in Bewegung.
1: Nach großer Empörung im In- und Ausland macht US-Präsident Trump einen Rückzieher. Die geplante Hinrichtung des Amokläufers Nidal Hassan im Bundesstaat Texas soll doch nicht per Livestream übertragen werden. Das gab Trump auf seiner Plattform Truth Social bekannt.
2: Die Live-Übertragung hätte eine starke abschreckende Wirkung für die Welt sein können, so Trump. Aber viele anständige Menschen würden lieber nicht mit ansehen, wie Hassan sterbe. US-Verteidigungsminister Pete Hegseth hatte in der vergangenen Woche angekündigt, dass die Hinrichtung am 3. Dezember öffentlich stattfinden solle. Das Pentagon bestätigte später, dass es einen Livestream geben solle. Der Plan stieß nicht nur bei Demokraten, sondern auch bei Republikanern auf scharfe Kritik. Nina Barth, Washington.
1: Notaufnahmen und Rettungsdienste sollen entlastet, Patienten schneller an den richtigen Arzt vermittelt werden. Das ist das Ziel einer Reform der Notfallversorgung, die der Bundestag beschlossen hat. Geplant ist, dass an Krankenhausstandorten Notfallzentren eingerichtet werden, die zur zentralen Anlaufstelle für Patienten werden. Von den Krankenkassen kommt Lob für die Reform. Die Stiftung Patientenschutz hat allerdings Zweifel, dass Kliniken und Praxen den Aufwand personell stemmen können. Ab Januar soll es den Personalausweis auch auf dem Smartphone geben. Der Bundestag hat die Einführung der digitalen Brieftasche beschlossen. Sie soll auch in anderen EU-Staaten genutzt werden können. Neben dem Ausweis soll es auch möglich sein, andere digitale Dokumente zu verwalten und elektronisch zu unterschreiben. Den Personalausweis in Kartenform soll es aber weitergeben. Beschlossen wurde auch, wer mit 70 Jahren oder älter einen neuen Personalausweis beantragt, muss ihn nicht mehr verlängern. Nach einem Stromausfall im unterfränkischen Landkreis Main-Spessart ist die Versorgung fast überall wiederhergestellt. Seit dem frühen Nachmittag waren nach Angaben des Landratsamtes vor allem Lohr am Main und seine Ortsteile betroffen. Insgesamt waren laut der Bayernwerk Netz GmbH mehrere tausend Haushalte ohne Strom. Als Ursache nannte der Energieversorger dem BR einen technischen Defekt in einem Umspannwerk in Lohr. Auch das Mobilfunknetz war zeitweise ausgefallen. Das Wetter in Bayern: am Abend meist trocken und mild, in der Nacht in den Niederungen wieder Nebel oder Hochnebel, bei Tiefstwerten von 8 bis 0 Grad. Morgen meist sonnig, am Samstag trüb und regnerisch, am Sonntag bewölkt, nur im Südosten Auflockerungen, Höchstwerte 8 bis 16 Grad. Es ist 19.03 Uhr. Die Verkehrsmeldungen: A8 München Richtung Salzburg zwischen Rosenheim West und Rohrdorf, Stau an einer Baustelle. A8 Salzburg Richtung München zwischen Fraßdorf und Rosenheim, Stau an der Baustelle. A9 München Richtung Nürnberg zwischen Manching und Lenting, Stau wegen Bergungsarbeiten. Der Verkehr wird an der Unfallstelle vorbeigeführt. A94 Passau Richtung München zwischen Paarstetten und Dorfen, Stau nach einem Unfall. Und B471 Garching Richtung Fürstenfeldbruck zwischen Oberschleißheim und Karlsfeld, Stau. Soweit die Verkehrsübersicht.
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4: Ich bin Christine Amme und wie immer bei meiner Musik habe ich einen Gast bei mir im Studio. Der wird uns in der kommenden Stunde Rede und Antwort stehen und seine Lieblingsmusik hat er auch noch mitgebracht. Gordon Campe ist Komponist. Er ist einer, der sich musikalisch nur ungern benehmen möchte. In seinen Werken darf es krachen, es darf flirren, es darf komisch werden, grotesk und manchmal auch ziemlich schön. Und er schreibt fürs Musiktheater genauso wie für Orchester und Ensembles. Und ist außerdem Professor für Komposition an der Musikhochschule in Hamburg. Aber, das möchte ich gleich vorweg schicken, dieser Weg war so nicht unbedingt vorgezeichnet. Gordon Campe hat zunächst eine Ausbildung zum Elektroinstallateur gemacht. Er hat tagsüber auf Baustellen gearbeitet und nur nebenher Musik gemacht und später dann das Abitur nachgeholt und Komposition studiert. Herzlich willkommen.
5: Vielen Dank für die Einladung, ich freue mich.
4: Herr Campe, Hand aufs Herz, waren Sie ein guter Elektriker?
5: Ich war der schlechteste Elektriker der Weltgeschichte und insofern habe ich, glaube ich, einfach nur mein Leben gerettet, weil sogar bei der Gesellenprüfung habe ich einen Schlag bekommen, weil ich so eine Schraube weggeworfen hatte hinter die Kabel und bin ich mit der Nase an die Faser und hat es bumm gemacht und ich wäre fast durchgefallen.
4: Aber hin bis zur Gesellenprüfung haben Sie es ja geschafft.
5: Ich bin Geselle. Ich werde so ähnlich wie der Bundeskanzler, er seine Abiturnote gerade nicht verrät, will ich Ihnen auch nicht sagen, was ich in der praktischen Gesellenprüfung bekommen habe.
4: Irgendwas um die 3,8 habe ich gelesen. Ja.

0: März.
1: Das könnte hinkommen.
0: Ja, ich bin zwar keine Elektrikerin, aber Elektrikertochter.
1: Ach.
0: Ich kann auch Lampen anschließen, aber ich habe auch schon mal einen Stromschlag bekommen, was eigentlich.
1: Ich bin Elektrikersohn, also sofern.
0: Ja, genau. Und Enkelin bin ich sogar auch.
1: Ich auch.
0: Also es ist eine tatsächlich.
1: Gibt's doch gar nicht.
0: Ja,
1: eine Dynastie von Elektrikern hier.
0: Warum haben Sie sich denn für den Beruf des Elektrikers damals entschieden?
1: Also in Wanne-Eickel im Ruhrgebiet und bei uns war das einfach normal. Das ist Zufall, dass ich auf diese Schule gegangen bin. Nach der normalen, regulären Schulzeit, da konnte man sich für mehrere Berufe entscheiden. Ich hätte auch Schlosser werden können oder Schreiner. Aber da hatte ich schon Angst um meine Finger, weil ich damals schon Klarinette gespielt habe und ich brauchte meine Finger. Und Elektriker war halt auch möglich. Und da, wie ich gerade schon gesagt habe, ich aus einer stolzen Elektriker-Dynastie komme, musste ich, um die Familienehre wenigstens noch bis zum 19. Lebensjahr zu retten. Danach ist es dann ja schiefgegangen. Aber dann habe ich mich für den Elektriker entschieden.
0: Und trotzdem haben Sie ja damals schon Musik gemacht. Sie haben gerade gesagt, Sie haben Klarinette gespielt. Und Sie haben auch mal erzählt, dass Sie nach der Arbeit auf der Baustelle dann im Blaumann teilweise im Schulorchester saßen.
1: Ja.
0: Wie muss man sich das vorstellen? Sie haben dann tagsüber Ausbildung gemacht. Das ist ja auch ein körperlich anstrengender Beruf. Und dann saßen Sie da in Ihrer Arbeitskluft, in Ihrer verstaubten...
1: Ja, genau so. Also für uns war das natürlich ganz normal, weil auf dieser Schule waren wir alle so drauf. Und das heißt, wir haben morgens tatsächlich in Altenessen und in Borbeck und wie das da alles heißt, im Keller irgendwelche Lampen installiert und mit der Hilti, großen Bohrmaschine, die Wände aufgespitzt und dann Sachen da reingelegt. Und dann war meistens keine Zeit mehr, sich umzuziehen großartig. Und dann waren wir im kornblumenblauen Elektrikerkluft, damit wir uns von den Schlossern unterscheiden, denn die hatten einen dunkelblauen Arbeitsanzug. Habe ich dann einfach im Schulorchester oder in allen möglichen Orchestern Klarinette gespielt. Jetzt finde ich es auch ein bisschen lustig, wenn ich mich da sehe mit 17, 18 sitzen im Orchester und die Nummer 9 in der Schöpfung von Haydn. Das ist so ein schönes Klarinetten-Solo. Das habe ich einfach dann mit voll versifften Fingern. Und
0: tatsächlich, ich habe gerade gedacht, schnell noch Hände waschen.
1: Ja, vielleicht Hände waschen ging vielleicht, aber ich weiß nicht, wo ich in welchen Maschinen meine Hände vorher waren. Und dann habe ich dann das gespielt. Das war für mich aber damals gar nicht besonders, weil das war so da. Und ich finde es irgendwie auch ein bisschen romantisch, dass das so war.
0: Mhm. Ja, so eine Vermischung der Welten.
1: Ja,
0: genau. Wann kam denn dann der Moment, in dem Sie dachten, jetzt will ich aber irgendwie doch die Musik zu meinem Beruf machen?
1: Wahrscheinlich ziemlich gleichzeitig, weil wir waren Elektriker, Schreiner, Schlosser, alles Mögliche, aber wir waren auch in dieser Schule sehr musikalisch. Also gleichzeitig eben haben wir diese ganzen großen, weil wir eine sehr große Schule waren, auch die ganzen großen chorsinfonischen Sachen aufführen können. Also Matthäus Passion habe ich auch in der 8. Klasse mitgesungen, weil da gab es ja keine Klarinetten. Und Deutsches Requiem, ich habe Basshorn gespielt beim Mozart Requiem und diese ganzen Geschichten. Also eigentlich eine sehr, sehr klassische Musikschule, wie man das so, wie viele von meinen Kolleginnen und Kollegen, egal ob die jetzt ein Instrument gelernt haben oder irgendwas anderes. Das lief ja nebenbei und da wusste ich einfach, ich muss Musik machen und das ging gar nicht anders.
0: Und als Sie dann das Abi nachgeholt hatten und an die Musikhochschule gegangen sind, war das dann trotzdem irgendwie so ein bisschen dieses Gefühl von, das ist hier eine Welt, deren Regeln die anderen irgendwie gut kennen und ich nicht so? Also hatten Sie das Gefühl, erst in diese Welt hineinkommen zu müssen?
1: Das Interessante, da habe ich auch noch drüber nachgedacht. Irgendwann in den ersten paar Jahren habe ich in Rostock studiert, bei Hans-Joachim Hesbos. Und der hat selbst eine sehr merkwürdige Vita gehabt, weil der war Volksschullehrer und war auch gar nicht aus so einem akademischen Umfeld. Und der hat mich da einfach mitgenommen. Das habe ich da überhaupt nicht gemerkt. In Rostock, weil es auch noch so eine neue Musikhochschule war, wo sowieso alles ein bisschen Punk war und die Leute auch von überall her, das war ziemlich cool. Das habe ich überhaupt gar nicht gemerkt, dass ich vielleicht irgendwie nicht so den ganz alltäglichen Background habe für Profimusiker da sein. Das habe ich erst in Essen gemerkt, hinterher an der Volkwang, damals noch Volkwang Musikhochschule, wo mein Lehrer Nikolaus Huber, den ich sehr schätze und liebe und verehre, aber der natürlich ein Hardcore-Marxist war und der ja die Arbeiterklasse an die Macht bringen wollte als Kommunist. Und das ist natürlich eine sehr akademische Angelegenheit, weil er selbst hat wahrscheinlich nie gearbeitet, so mit den Händen. Und die meisten Studierenden dort, natürlich auch viele Akademikerkinder, waren auch alles Marxisten. Ich übertreibe ein bisschen. Da habe ich erst gemerkt, okay, die reden die ganze Zeit über Arbeiter. Und ich bin der.
0: Kennen die Arbeit gar nicht.
1: Und kennen das aber vielleicht nicht. Ich bin jetzt ein bisschen polemisch, aber es ist nett. Wir lieben uns alle jetzt, ist gut. Aber da habe ich vielleicht das zum ersten Mal gemerkt, dass mein Background ein bisschen anders ist.
0: Wir kommen gleich zur Musik, aber ich muss noch eine Frage dazu stellen. Jetzt sind Sie ja selber Professor und die Durchlässigkeit ist ja wie in vielen Bereichen der Gesellschaft nicht so da. Was tun Sie selber vielleicht dafür, dass Menschen, die eben nicht, wie Sie sagten, diesen Background haben, die vielleicht nicht aus dem Akademikerinnenhaushalt kommen, die nicht so bürgerlich aufgewachsen sind, dass die vielleicht einen Zugang bekommen? Oder können Sie das gar nicht, weil Sie als Professor schon viel zu weit weg sind, ja auch von diesen Strukturen,
1: die sie beeinflussen. Ich freue mich wirklich sehr über diese Frage, denn das ist das, was mich tatsächlich da beschäftigt. Weil ich denke, man hat ja einige Hürden zu nehmen und die hatte ich auch zu nehmen. Ich hatte einfach nicht so einen tollen Musiktheorieunterricht. Und man muss ja die tollsten Sachen können, auch Gehörbildung, diese ganzen Geschichten, die muss man ja können, um überhaupt studieren zu dürfen. Und wenn man das an einem Musikgymnasium oder sowas in Peking oder sonst wo schon gelernt hat von klein auf, dann lachen die Leute sich natürlich schlapp über unsere Aufnahmeprüfung. Aber wenn man vielleicht vorher eine Schreinerlehre gemacht hat in Cottbus, dann ist eine Aufnahmeprüfung an der Deutschen Musikhochschule eine riesengroße Hürde. Und das ist so ein bisschen auch mein Job, tatsächlich das nicht nur zu benennen, sondern wirklich ganz konkret was zu tun. Also wir haben ganz konkret zum Beispiel Aufnahmeprüfungsbedingungen geändert. Nicht, dass es einfacher wird, sondern dass wir die Person als solche anschauen und nicht standardisiertes Zeug abfragen, was vielleicht im echten Leben als Komponistin, als Komponist dann gar nicht mehr gebraucht wird. Also sie müssen natürlich trotzdem ihre Aufnahmeprüfung machen, aber es fällt zum Beispiel keiner mehr so durch wegen standardisierten Geschichten. Früher musste man ganz, ganz viel Klavier spielen, aber es hat mir keiner gesagt, dass ich Klavier brauche für die Aufnahmeprüfung. Ich habe mit 17 angefangen, Klavier zu spielen. Damit ist es zu spät. Ich konnte ganz gut Klarinette spielen. Bei so einem Punk-Lehrer in Rostock ging das ganz gut. Dem war das wurscht, der wollte einen Musiker sehen. Aber bei uns war es immer noch so lange Zeit, dass man natürlich auch ganz toll Klavier spielen muss. Aber was, wenn da kein Klavier steht oder nur ein Digitalpiano? In der Zwei-Zimmer-Wohnung in Cottbus. Ich sage jetzt einfach mal Cottbus, hier auch Erkenschwick oder Salzburg sagen können. Also Sie wissen, was ich meine. Und jetzt kann man auch, wenn man eine tolle Sängerin ist, kann man auch Komposition studieren. Dann bringen wir halt denen das bei, was da noch nicht ist. Denn wir wollen Komponistinnen und Komponisten ausbilden. Und das soll toll werden. Und was noch nicht da ist, da bin ich Lehrer, das bringen wir denen bei.
0: Mhm. Würde ich gerne noch viel mehr mit Ihnen drüber reden, aber Sie haben ja auch eine Musikliste mitgebracht und wir müssen ja auch Musik hören. Und diese Liste, das ist eine ziemlich wilde Mischung. Monteverdi, Offenbach, Sondheim, Tom Waits, Filmmusik, alles Mögliche. Ist das ungefähr das, was bei Ihnen zu Hause auch läuft?
1: Ja, tatsächlich. Ich wurde aufgefordert, eine ganz ehrliche Musikliste, wenn die Sendung Meine Musik heißt und so, oder dann denke ich so, ja, dann bringe ich denen wirklich meine Musik mit und traue mich das auch, das so zu sagen und werde jetzt hier nicht gleich den, wie soll ich sagen, so den besonders originellen, der die nerdigsten Dinge kennt, die kenne ich wahrscheinlich auch, aber wenn es darum geht, das, was höre ich, was Seele, Herz wärmt, meins, dann ist es das, was ich hier ausgesucht habe.
0: Mhm. Und wenn Sie schon sagen Seele und Herz, es sind viele Stücke dabei, die aufs Gefühl abzielen. Und da habe ich mich gefragt, sind Sie eigentlich ein sentimentaler Mensch? Man liest immer, Sie sind humorvoll und wild und lustig. Sind Sie auch sentimental?
1: Ich glaube, das gehört zusammen. Ich fürchte, dass ich gelegentlich auch meine sentimentalen Momente habe. Ich habe gerade einen runden Geburtstag. Vielleicht hat es auch damit zu tun, dass ich jetzt langsam irgendwie ein alter, peinlicher Mann werde, der sentimental durch die Gegend schlurft. Sagen Sie mir dann Bescheid, wenn es ganz schlimm wird mit meiner Sentimentalität. Aber ich weiß gar nicht, ob es sentimental ist. Also in dieser Welt, in der ich sozialisiert wurde, in dieser neuen Musikwelt, das ist sozusagen meine Bubble, die ich auch immer noch liebe. Und ich gehe da immer hin und wir lieben uns. Also ich bin wirklich Teil dieser Bubble. Aber da ist natürlich das Wort Sentimentalität und Nostalgie und Melancholie und so, das sind natürlich nicht Begriffe, die ich im eigenen Kompositionsunterricht hätte verwenden dürfen. Ich weiß noch, dass ich mal ein Freiticket damals gab es noch die Philharmonia Hungarica im Ruhrgebiet. Und da hatte ich aus irgendwelchen Gründen, hatte ich ein Freiticket geschenkt bekommen für einen Tschaikowski Sechste. Und dann wollte ich das in der Klasse bei meinen Mitstudierenden, wollte ich das zweite Ticket verschenken. Und dann hat mein Lehrer gesagt, da müssen Sie wohl alleine hingehen.
0: Oh, wow.
1: Und da habe ich gecheckt, ach so, ja, weil Tschaikowski ist natürlich böse, die Oper ist böse, weil es bürgerlich ist. Und das steckt einem ja dann immer noch irgendwie in den Knochen, dass man bestimmte Dinge nicht mögen darf, weil es schlechter Geschmack ist und sich nicht gehört. Und jetzt, ehrlich gesagt, ist es mir egal.
0: Es ist Ihnen egal und wir hören gleich den, finde ich, nicht so bösen Monteverdi. Si dolce el tormento, so süß ist die Qual.

0: Ein Liebeslied über die paradoxe Freude am Leiden aus Liebe heraus von Claudio Monteverdi, veröffentlicht 1624. Monteverdi schafft hier ja, was gar nicht so viele Komponisten schaffen, mit ganz wenig Material entfaltet er so eine starke emotionale Wirkung. Können Sie sich dann beim Hören diesen Gefühlen, die da entstehen, in Ihnen gut überlassen oder sitzt da der Komponist Gordon Campe immer noch so halb mit dabei?
1: Nee, ich weiß es ja nicht genau, weil der Elefant ist ja nicht unbedingt auch der beste Rüsselforscher. Also ich weiß ja nicht genau, wie das da so in mir wirkt, aber ich glaube, dass ich wirklich ganz gut da den Komponisten auch mal ausschalten kann und nicht immer nur der, wie es bei Adorno heißt, der Profihörer bin, sondern ich kann das wirklich einfach mich wirklich komplett da erfreuen und bin im Himmel, wenn ich solche Musik da höre, auch noch so schön gesungen, so natürlich, so freundlich, herzerwärmend. Und so höre ich überhaupt auch Konzerte, glaube ich, dass ich insbesondere Konzerte oder Stücke, wo ältere Musik dabei ist, dass ich das einfach wirklich hören kann mit einer kindlichen Naivität vielleicht. Und dann bin ich glücklich. Und manchmal kommt natürlich dann der Komponist durch und dann denke ich so, ah, wie hat denn der das gemacht? Oder wie hat die das gemacht? Und dann lade ich mir vielleicht die Noten runter oder schaue nochmal nach, wenn es nicht in meinem eigenen Notenregal steht. Und bin dann manchmal ganz erschüttert, gerade bei so Monteverdi oder auch bei Rameau, den ich auch sehr liebe und so, dass da in den Noten manchmal gar nichts steht. Also bei technischer Musik ist man das manchmal gewohnt, dass Partituren schrankhoch sind mit Milliarden von Tönen. Und das bewundere ich dann bei Monteverdi oder bei Rameau oder so, auch mal bei Bach oder Mozart. Da steht nichts. Und ich bin glücklich und lache, weine, alles mögliche auf einmal. Und das ist dieses Lied zum Beispiel. Es ist einfach nur so ein Lied. Man hört dieses Lied und innerhalb von 2 Takten bin ich in der Stimmung, um die es da vielleicht geht. Ohne, dass der Komponist die ganze Zeit mit den Händen auf die Brust schlägt und sagt, was er für ein toller Hecht ist.
0: Und Stimme ist ja eh was Ihnen nahe geht, oder? Also auf Ihrer Liste sind viele Stimme, Musiktheater, Stücke in die Richtung.
1: Ja, das ist wahrscheinlich auch in den letzten Jahren, wo ich sehr, sehr viel Musiktheater machen durfte und Oper machen durfte, ist mir noch näher ans Herz gewachsen. Und nicht nur die perfekte Stimme, also diese High-End-trainierte Superstimme, die für einen Wettbewerb tauglich ist, sondern auch die, wo die Persönlichkeit der Sängerin, des Sängers nochmal besonders nach vorne tritt. Ich habe, weil ich so ein Opern-Nerd bin, es gibt so eine wunderbare CD-Sammlung, ich glaube, es sind 30 CDs oder sowas mit komplett Maria Callas. Und da gibt es, glaube ich, ich weiß nicht genau, und angeln Sie mich nicht fest, aber ich glaube, 50 Versionen von Nessun Dorma.
0: Und, in dieser CD-Box ja. Von Maria Callas, 50 verschiedene Versionen.
1: Ich weiß noch, 50 sind, ich übertreibe ein bisschen, okay. Das mache ich gerne, weil ich bin Opernkomponist, vielleicht sind es 12.
0: Dinge,
1: aber,
0: groß machen, das ist gut.
1: Aber was ich einfach ganz toll finde, je älter die Stimme geworden ist, also je ein ganz bisschen unperfekter die Stimme geworden ist, desto näher rückt mir die Interpretation, weil sich dann sozusagen das Leben auch des Menschen, der da singt, in die Stimmbänder einkerbt und das vielleicht noch viel schöner ist eigentlich. Schöner im Sinne von wahrer als perfekter. Also ich liebe auch Lotte Lenya zum Beispiel, wenn sie Dreigroschenoper singt. Also geht mir auch das Herz auf. Oder wenn Hans Eisler die Kinderhymne singt mit so einer Unperfektion in der Intonation oder in der Stimmgebung. Auch Joe Cocker oder Billie Eilish. Ja, also wenn man solche Stimmen hört, die in Gänsefüßchen nicht perfekt sind, aber so ganz nah werden durch die Menschlichkeit, dann bin ich da hin und weg. Deswegen mag ich wirklich Vokalmusik sehr gern.
0: Sind Sie dann auch sich selbst gegenüber nicht so perfektionistisch? Also ich meine jetzt gar nicht im musikalischen Sinne, sondern generell?
1: Ja, wahrscheinlich schon. Das ist wahrscheinlich eine Ausrede, aber wenn es um handwerkliche Geschichten geht, also ich schreibe Partituren und da muss ich perfektionistisch sein, weil alles andere wäre schludrig. Da darf ich nicht so sein. Da ist jeder Fehler, jeder Notenfehler, jeder Vorzeichenfehler bei einer Probe oder ich habe ein Staccato gefunden, wirklich einen Stich in mein Perfektionistenherz, weil das ist einfach dann schludrig. Das passiert, das weiß jeder, aber trotzdem, das mag ich nicht. Aber in der Musik an sich finde ich Perfektion auch ganz furchtbar eigentlich. Also wenn man so sich so alles ausgekreiselt hat, den perfekten Song oder das perfekte Stück im Sinne von da funktioniert alles, dann finde ich das ehrlich gesagt ganz furchtbar. Also ich kann mir gar nicht vorstellen, irgendwie zum Beispiel eine künstliche Intelligenz jetzt irgendwie hier anzuwerfen, die das Stück noch besser macht. Wie grauenhaft ist das? Ich finde die Stücke, die auch manchmal nicht funktionieren oder die einen so merkwürdig da vorkommen, viel interessanter. Also Contra Fagott Soli würde die KI vielleicht gar nicht drauf kommen, weil wer macht denn sowas? Aber das Klavierkonzert von Ravel für die linke Hand fängt erstmal mit 1,5 Minuten Kontrafagott-Solo an. Es gibt auch Stücke bei Popmusik zum Beispiel. Ich bin Blackpink-Fan, also K-Pop-Fan. Da gibt es auch manchmal so Stücke, wo so Unperfektion gefeiert wird, obwohl es total perfekt ist. Auf der anderen Seite wieder. Also das Spielen damit finde ich fast interessanter, als jetzt irgendwie was Perfektes abzuliefern. In der klassischen Musik, wenn ich das mal so sagen darf, da gibt es Stücke, die sind viel zu lang.
0: Viele.
1: Viel zu lang, ja. Also Streichquintett von Schubert ist eigentlich viel zu lang. Und deshalb sind wir im Himmel, weil es viel zu lang ist und nicht perfekt ist, weil hier ein Mensch komponiert, der eben nicht perfekt ist, Gott sei Dank.
0: Humor ist Ihnen auch sehr wichtig, das habe ich schon gesagt. Ist das auch was, was Freunde Ihnen vielleicht zuschreiben? Waren Sie schon immer oder galten Sie schon immer als jemand, der irgendwie besonders witzig ist?
1: Keine Ahnung. Okay, ich bin gerne Clown, das gebe ich zu. Flachwitze mache ich ganz gerne. Ich habe auch meine Tochter zum Beispiel nicht mit Märchen ins Bett gebracht und ihr vorgelesen, sondern ich habe sie in den Schlaf gewitzt.
0: Also ist ihr liebster Witz?
1: Mit schrecklichen Witzen. Also sie hat die selber mit 4, 5 oder 6 Flachwitze erfunden. Also wie mitten in ein Schaf, das schräg die Wand hochläuft, schief. Das ist natürlich überhaupt nicht lustig. Oder steht der Martina an der Kasse, fragt die Kassiererin, sammeln Sie Punkte? Also auf dem Niveau. Das mag ich ganz gern. Also das Wichtigste ist aber, glaube ich, dass man sich sehr, also das versuche ich, aber ich nehme mich einfach überhaupt nicht ernst. Also die Musik ist ernst, die Musik ist schön, das nehme ich ernst, den Job nehme ich ernst und dass die Leute Freude dran haben und so. Aber ich nehme mich echt relativ selten ernst und lustig ist immer besser als traurig. Manchmal finde ich allerdings, dass Humor, wenn man das sozusagen dem Beruf zuschreibt des Komponisten, da müssen wir vielleicht manchmal noch dran ein bisschen üben.
0: Inwiefern?
1: Ich hatte den Eindruck, manchmal ist es fast geschäftsschädigend, weil wenn man in der deutschen Kultur aufgewachsen ist, auch wenn man in der neuen Musikwelt groß geworden ist, und zwar von Wagner über Adorno bis sonst wohin, ist Humor vielleicht okay, aber eigentlich oberflächlich konnotiert. Also wenn man lustig ist, dann ist es lustig als Clown, dann machst du mal die Kinderstücke. Es ist eigentlich besser für einen großen deutschen Künstler, wenn man danach vollkommen zerbrochen, gebrochen am Ende, wenn es schwerfällt, wenn etwas ganz schwierig ist, wenn etwas dunkel und düster ist und wenn es wagnert und wabert, als dass es wie bei Ravel heiter, glitzert, freundlich und trotzdem toll ist. Das gilt gerne immer noch, glaube ich, als oberflächlich und ein bisschen doof. Insofern dachte ich vor ein paar Jahren, ich müsste mich vielleicht wehren, das Etikett des Humorvollen mit mir rumzutragen. Aber auch das ist jetzt im fortgeschrittenen Alter mir Schnurz. Wenn einer findet, ich bin lustiger, dann denke ich so, okay, besser lustig, als dass Leute weglaufen, wenn ich auf einer Party bin.
0: Das gibt einem auch Freiheit, älter zu werden. Ne? Genau. Ja, wir hören jetzt ein Stück, in dem es auch um Humor geht und um Übertreibung. Wir hören Jacques Offenbach, Musik aus La Grande Duchesse.

0: Der Komponist Gordon Campe ist heute zu Gast bei meiner Musik auf BR Klassik. Und jetzt haben wir Jacques Offenbach gehört, Herr Campe. Wie ist dieses Stück auf Ihrer Liste gelandet?
1: Ich liebe Operette und die Tradition von Operette. Und da ist Jacques Offenbach einfach für mich einer der allergrößten. Strauss auch, aber Offenbach insbesondere, weil es einerseits wahnsinnig tolle Musik ist. Es ist super lustig, man kommt sofort rein. Piff, paff, puff. Super Text. Aber was ich bei Offenbach besonders liebe, ist sozusagen die Bösartigkeit auch in fast allen seinen Operetten, seinen politischen Stücken auch. Also das ist ja früher richtig böse Satire gewesen. Also das Operette ist eben nicht nur oberflächlicher Schmalz und so Zeug wie vielleicht in den nicht so guten Operetten. Das gehört aber auch immer dazu, ja, aber hat ja immer noch diese zweite, dritte, vierte Ebene von politischem Kabarett eigentlich. Und deswegen liebe ich einfach diese Form sehr. Und Offenbach ist einfach da sozusagen der Grand Maître.
0: Da können wir eigentlich gleich anschließen, weil Sie haben sich auch ein Stück gewünscht von einem Musical-Komponisten, von Stephen Sondheim, das auch verschiedene Ebenen miteinander verbindet, diese Abgründe zu einer großen Unterhaltungsshow macht. Wollen Sie vielleicht kurz erzählen, worum es da geht oder was Sie an diesem Stück ja so begeistert?
1: Ja, das ist ja ein Musical von Sondheim, und Sondheim ist vielleicht einer der wirklich intelligentesten Musical-Komponisten und auch Schreiber. Der hat auch zum Beispiel Texte beigesteuert zu West Side Story und so und fantastische Musicals gemacht, die sehr intelligent funktionieren, also auch kompositorisch wirklich wahnsinnig interessant sind, wie er bestimmte harmonische Module übereinander schichtet. Jetzt mache ich keinen Musiktheorieunterricht hier, aber das ist wahnsinnig toll gemacht. Ganz andere Liga als Andrew Lloyd Webber oder sowas, ehrlich gesagt. Das Stück, was wir vielleicht gleich hören, das ist fast mit so einem traditionellen Rache-Arien-Gestus. Ein Mann, der musste raus aus seiner Stadt, musste zu Unrecht verhaftet und ist geflohen und sowas, alles Mögliche. Und musste Familie zurücklassen. Und dann kommt er zurück und rächt sich, wird Friseur und bringt einfach nach und nach alle um. Und die machen dann kleine Küchlein aus den Resten und so. Das ist bitterböse, ganz gruselig, also wirklich Horror und auch manchmal sehr lustig. Und ich habe das gesehen vor 1, 2, 3 Jahren in einer Inszenierung von Barry Kosky, einer komischen Oper in Berlin mit meiner Tochter, die das Stück auch sehr liebt. Das ist einfach so fantastische Theatermusik. Und wie das da gesungen wird, also richtig so dieses Broadway-Ding da, das ist einfach ganz toll. Und deswegen dachte ich, das müsste auch noch unbedingt auf meine Liste.
0: Das klingt so hier.
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1: Der US-amerikanische Komponist Stephen Sondheim, mittlerweile verstorben, verbindet hier was ganz Grausames mit viel Unterhaltung. Und der deutsche Komponist Gordon Campe sitzt hier bei mir im Studio bei BR Classic. Und Herr Campe, müssen Figuren, damit sie funktionieren im Musiktheater, irgendwie doch dann noch was Sympathisches haben? Weil dieser Sweeney Todd, der ist ja zugleich Opfer und Täter.
2: Ja, also ich weiß nicht, ob es gleich sympathisch sein muss, aber ich versuche zumindest, ich weiß nicht, ob es gelingt, aber in den Musiktheaterstücken, die ich mache, dass da, wenn es nicht was Sympathisches ist von den grausamen Figuren, dass da irgendetwas sozusagen Menschliches an denen ist, also vielleicht ein menschlicher Abgrund, an dem man in den eigenen Abgründen vielleicht andocken könnte, um das nicht nur zu einer Maske oder nur zu einer Figur werden zu lassen da auf der Bühne. Also dass da immer noch entweder bei den fiesen Figuren ein Rest von Menschlichkeit durchschimmert vielleicht und man sich fragt, warum ist denn der so geworden? Und umgekehrt. Also an eine Komposition von irgendeiner eindeutigen Glitzerfee hätte ich zum Beispiel kein Interesse. Also so eine eindeutig immer lustige Prinzessin, das interessiert mich ehrlich gesagt nicht mehr so wirklich. Die braucht auch noch irgendwie einen Abgrund. Weil wir sind einfach so. Wir sind auch nicht immer lustig und manchmal sind wir traurig und manchmal sind wir böse. Oder haben mindestens böse Gedanken. Und das ist einfach das Interessante. Ich hätte gerne, wenn ich Musiktheater mache, schon Figuren auf der Bühne, die auch Menschen sind. Deswegen bin ich vielleicht auch nicht so ein großer Wagner-Fan. Ich habe eigentlich nicht so eine große Sympathie für Drachen und so Götter und so. Das interessiert mich ziemlich wenig. Ich bin eher so bei Puccini. Wenn Mimi am Ende stirbt und Rodolfo weint, dann bin ich auch hin und weg. Wenn der Drache da, wenn Fafner da erlegt wird, ist mir das relativ wurscht. Also ich brauche sozusagen das Menschliche auf der Bühne und die mit all ihrem Menschlichsein so ihre Dinge da erleben. Und das interessiert mich dann eben mehr.
1: Jetzt haben Sie uns ganz neugierig gemacht, oder mich zumindest, auf Ihre eigene Musik, die wir jetzt auf jeden Fall hier auch noch hören wollen. Die haben Sie ganz unten auf Ihrer Liste steht. Und wenn es noch Campe sein soll, da haben Sie sich ein Stück ausgesucht. Fat Finger Error heißt es.
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0: Musik des Komponisten Gordon Campe, der hier im Studio sitzt auf BR Klassik. Was ist das für ein Stück? Können Sie das für uns ein bisschen beschreiben, einordnen?
1: Wie sich das für eine Kammersinfonie gehört, hat das Stück 4 Sätze. Das war jetzt ein Ausschnitt aus dem ersten Satz. Und ich liebe Fehler. Also wie wir es vorhin schon hatten, Fehler sind manchmal viel interessanter als die Perfektion. Und Fat Finger Error ist, so viel ich das verstanden habe, vor ein paar Jahren, als ich das Stück geschrieben habe, so ein Begriff, wenn irgendwie ein Broker an der Börse, ich übertreibe ein bisschen und man möge es mir verzeihen, wenn ich das nicht ganz richtig wiedergebe, weil er zu viel Red Bull oder sowas getrunken hat oder zu wenig auf seiner Tastatur, als es noch Tastaturen gab, eingeschlafen ist und aus Versehen irgendeine Schweinefarm in Pennsylvania gekauft hat und irgendwie für kurze Zeit die Weltwirtschaft vielleicht an den Rand einer Krise gebracht hat, dann nennt man das Fat Finger Error. Und ich habe das versucht zu übertragen auf die Musik. Also wie gehen wir denn mit Fehlern in der Musik um? Und deswegen in diesem ersten Satz gibt es zwei unterschiedliche Dirigenten, die da auftreten, akustisches Phänomen auftreten. Weil ich gucke wahnsinnig gerne Dirigenten oder Dirigentinnen proben. Ich liebe das wirklich. Also ich könnte den ganzen Tag YouTube gucken und Proben mir angucken. Das ist der perfekte Instrumentations- Unterricht. Und in dem Stück sind jetzt zwei Leute, am Anfang Arturo Toscanini, der die Leute fertig macht und anbrüllt. Kontrabass, you're always late, und dann er beschimpft sie ganz furchtbar. Also musizieren unter Gewalteinwirkung eigentlich, in der Hoffnung, dass das bald, und ich glaube, das ist vorbei, also es gibt ja nur noch wenige, die so arbeiten, aber das habe ich mal sozusagen so als Fehlerkultur, wie es vielleicht nicht sein sollte, in das Stück gebracht. Und dann gegen Ende des Stückes tritt Georges Prêtre einmal auf, der ganz wunderbar, auch sehr streng, aber sehr schön, ich weiß nicht, wie er sonst so drauf war, aber zumindest in dieser Probe, die ich da gesehen habe auf YouTube, hat er einfach alles schon vorgesungen mit großem Esprit und großem Herzen und großer Freundlichkeit. Und er macht immer die da, die da, da, ja, da, da, da, da, da, was Französisches. Und da dachte ich so, ach, guck mal. Prêtre ist da ein bisschen jünger als Toscanini, aber wenn man was richtig haben will, muss man das nicht mit Gewalt machen. Das geht auch mit Lächeln und Freundlichkeit.
0: Sie sprudeln ja total. Und wenn Sie jetzt sagen, Sie könnten sich den ganzen Tag YouTube-Videos angucken und dann interessieren Sie sich für K-Pop und für alle möglichen Musikgenres. Was ist denn Ihr Trick, sich zu fokussieren? Brauchen Sie eine Deadline oder sind Sie jemand, der total gut arbeiten kann und sich, weiß ich nicht, von 9 bis 16, 17, 18 Uhr hinsetzt und einfach schreibt? Oder wie arbeiten Sie?
1: Ja, tatsächlich. Ich brauche eine Deadline, sonst prokrastiniere ich sozusagen mit YouTube rum und gucke mir Georges Prêtre oder Nathalie Stutzmann oder sowas beim Proben zu. Aber ich brauche eine Deadline und dann bin ich wirklich Beamter. Dann setze ich mich hin und wird geschrieben. Also da bin ich ganz unromantisch, ehrlich gesagt. Also dieses, dass man da Inspiration unterm Baum bekommt oder erstmal irgendwie 5 Stunden sich eingrufen muss mit einem Camus oder einem Gedicht oder sowas, dass man sozusagen in die existenzielle Stimmung kommt, das ist nicht so meins. Ich gehe da einfach hin, setze mich und dann fange ich an zu arbeiten. Da kommt vielleicht noch der Elektriker durch. Ist ja schon Glück, dass ich Freude an der Arbeit habe.
0: Sie sperren sich nicht ein wie Thomas Mann und.
1: Nee, das funktioniert auch gar nicht. Wir haben alle, das ist ein ganz normaler Job und ein ganz normales Leben. Also da kann ich auch nicht sagen, ich habe jetzt gerade voll die Inspiration, ich muss dann halt auch kochen.
0: Mhm. Und Sie arbeiten trotzdem sehr erfolgreich und Sie sind ja auch nicht zufällig hier in München, sondern Sie sind da, weil Ihre Oper Die Verwandlung am 10. Oktober im Theater Augsburg deutsche Erstaufführung hat. Wenn Sie dann da sitzen in so einer Aufführung von sich selbst, kontrollieren Sie dann permanent oder lassen Sie sich auch so ein bisschen hinwegtragen?
1: Das geht vielleicht erst in ein paar Aufführungen später. Vielleicht kontrolliere ich eher mich so. Klappt die Szene? Funktioniert? Ist es zu lang? Ist es zu kurz? Ist es zu laut? Ist es zu leise? Also ich sehe sozusagen immer so, oh ja, okay, die Szene funktioniert. Ah, Mist, da muss ich nochmal ran. Da kann ich den eigenen Experten sagen, schwer ausschalten. Und in den ersten paar Proben, da ist auch tatsächlich nicht mit, ich setze mich hin und genieße, was ich für ein toller Hecht bin, sondern da ist eher so, eieiei. da bin ich fürchterlich nervös. Man muss halt immer als Profi, muss man immer so tun, als ob man Profi ist und total routiniert, weil sonst gucken die Leute und sagen so, ui, ist er sich jetzt unsicher, aber die Realität ist, jetzt darf ich ja sagen, weil die Uraufführung liegt hinter mir. Ja, natürlich, das ist ganz grauenhaft. Es ist schön, es ist wunderbar. Wenn der Lappen hochgeht, ist das das Allergrößte. Aber gleichzeitig ist mein Puls eigentlich nicht mehr messbar.
0: Das finde ich total verständlich. Dann hören wir jetzt Musik zur Beruhigung. Ein nostalgisches Stück oder zumindest eins, bei dem ich sentimental werde. Tom Waits. Da geht es um einen Mann, der nach vielen Jahren seine Jugendliebe wieder anruft. Und plötzlich steht da so ein ganzes verpasstes Leben im Raum. Berührt Sie an dem Song eher die Geschichte oder eher die Art, wie Tom Waits sie erzählt? Oder was berührt Sie daran?
1: Ja, die Art. Also Gott sei Dank habe ich eine andere Geschichte als dieses Lied. Genau das Gegenteil. Aber ich kann, glaube ich, nicht 50 Stücke von Tom Waits hintereinander hören, weil ich sonst Halsschmerzen kriege. Aber wie?
0: Warum Halsschmerzen?
1: Weil er diese Stimme hat. Mhm. Also eine wunderschöne Stimme.
0: So spiegelneuronenmäßig.
1: Aber dieses, genau, ich kriege dann wirklich denke so, was, oder ich muss ganz viel Whisky trinken, damit ich da irgendwie auch in die richtige Tom Waits-Stimmung komme. Aber ich finde einfach dieses verstimmte Klavier, wenn wir schon über Perfektion gesprochen haben, stellen Sie sich vor, dieses Lied würde mit einem perfekten, super toll gestimmten Steinway gespielt werden, dann wäre das Lied kaputt. Wenn er das mit einer perfekt ausgebildeten Superstimme sänge, dann wäre das nicht diese Melancholie, diese Nostalgie, dieses halbvolle, mit Fingerabdrücken verschmutzte Whiskyglas, was da vielleicht auf seinem kaputten Honky-Tonk mit viel zu viel Hall aufgenommen steht. Und es ist einfach so schlicht. Es ist gar nicht kompliziert in der Harmonik. Er singt einfach ein Lied von seiner verflossenen Jugendliebe und die 40 Jahre, die dazwischen liegen, zwischen dieser Jugendliebe und der Gegenwart dieses lyrischen, singenden Ichs da. Und man ist sofort drin. Ich finde, es ist einfach ein ganz bezauberndes kleines Lied.

0: Martha, wie wir gehört. 1973 ist dieser Song erschienen, eine Ballade, in der es um einen gealterten Mann geht, der nach über 40 Jahren per Telefon Kontakt sucht zu seiner Jugendliebe und in Erinnerungen schwelgt. In Erinnerungen an die gemeinsame Jugendzeit, an Tage voller Rosenpoesie und Prosa. Welche Rolle spielt Nostalgie denn für Sie, Herr Campe?
1: Also ganz privat natürlich. Also meine Frau und ich schicken uns wahrscheinlich täglich irgendwelche, wenn ich unterwegs bin und sie unterwegs ist, irgendwelche Fotos von der Tochter von vor 15 Jahren, als sie so oder so war. Oder weißt du noch, als das war. Also das ist aber was Schönes. Ich mache viele Leute, die einen hoffentlich happy Privatleben haben oder so. Und ich erinnere mich gerne an Sachen zurück. Ich finde Menschen interessant, wenn sie älter werden. Ich hadere mit meinen eigenen Falten, aber die von anderen finde ich auch wieder ganz schön. Ich mag eigentlich Statuen ganz gerne, wenn sie Patina angelegt haben. Also ich bin gerne in Wien, wo man diese Nostalgie auch feiert, manchmal auch ein bisschen zu sehr feiert vielleicht. Das meine ich aber eine gute Form von Nostalgie. Ich meine nicht die Nostalgie, dass früher alles besser war, denn früher war es auch nicht immer schön. Es ist kein Zurückblick im Sinne von früher war alles besser, sondern ach guck mal, früher waren viele Sachen auch schön. Und jetzt haben sie sich verändert und sind jetzt älter und anders. Und das ist auch gut so, dass Sachen älter werden. Und diese Form von Nostalgie mag ich. Also wie gesagt, wie alte Stimmen, alte Gegenstände. Ich gehe mit meiner Frau gerne auf den Flohmarkt. Also diese vielleicht auch manchmal ironische Form, sich alte Sachen anzugucken und sich daran zu erfreuen. Ohne, dass man sich früher zurückhaben will. Denn ich lebe schon gerne in 2026 und bin auch froh, dass manche Sachen anders sind.
0: Erinnern Sie sich an Ihren letzten Flohmarktfund?
1: Das ist jetzt wirklich sehr schräg, weil meine Frau ist tatsächlich wirklich addicted. Und ein ganzer Schrank, wo eigentlich anderes stehen sollte, ist ein kompletter Flohmarktfund. Und was da jetzt das Letzte war, was dazugekommen ist, weiß ich nicht. Aber wahrscheinlich wird es irgendwie ein Steiftier sein, das keinen Knopf mehr im Ohr hat und folglich keinen Wert mehr hat. Und dann stehen wir manchmal davor und retten das Reh. So etwas wird es gewesen sein.
0: Sie reparieren es nicht, sondern es bleibt dann einfach da in seiner Verletztheit und Wertlosigkeit.
1: Genau.
0: Schön. Auf Ihrer Liste steht noch ein Name, den vermutlich nicht alle kennen. Jerzken Fendrix. Wer ist das und was macht seine Musik aus?
1: Das ist ein Komponist für Filmmusik, noch ziemlich jung. Ich glaube, ich habe es nicht recherchiert, aber irgendwie sowas wie Mitte, Ende 30. Er hat fantastische Filmmusik gemacht, insbesondere zu Bogonia. Bogonia ist, glaube ich, ein Film vom letzten oder vorletzten Jahr von dem griechischen Weirdo-Regisseur Lantimos, als mit Nachnamen. Ich habe diesen Film gesehen. Als erstes sogar, ehrlich gesagt, auf dem Handy. Und wenn ich einen Film auf dem Handy sehe und nicht mehr weggucken kann vor Vergnügen, dann muss da ja irgendwas dran sein. Dann habe ich das Ding nochmal richtig gesehen und nochmal vollkommen geplättet. Dieser Film ist einfach der Wahnsinn. Ich weiß nicht, der hat, glaube ich, gar nicht so viel Oscars gekriegt, wurde nur für ein paar nominiert. Unglaublich. Also ich möchte in diesen Film reinkrabbeln. So lustig, böse, komplett gaga ist der. Und das ist eigentlich so ein Kammerspiel. Also das meiste spielt nur im Keller. Emma Stone, die Hauptdarstellerin, wurde von Verschwörungstheoretikern gekidnappt, weil die Verschwörungstheoretiker vermuten, dass die, weil sie in einer Pharmaindustrie arbeitet, eigentlich ein Alien ist. Und dann wird die gekidnappt. Aber die ist sehr schlau und macht diese beiden im Kopf nicht so schlauen Leute rhetorisch relativ platt, während die sie aber foltern. Also ein ganz grauenhaftes Setting. Und die Musik ist dazu teilweise so riesengroß symphonisch. Das passt eigentlich gar nicht zu dieser Situation, dass die eigentlich die ganze Zeit nur im Keller sind. Also es passt eigentlich alles gar nicht zusammen. Und dann habe ich das gehört. Ich dachte, was ist denn hier los? Also manchmal klingt es, als ob Schostakowitsch irgendwie ganz schlecht geschlafen hat und sich Anleihen bei Ligeti geholt hat. Aber Ligeti hat das auch wieder weggeschmissen. Und dann kam irgendwie zwischendurch noch, ich habe keine Ahnung, was der Typ da macht. Aber als ich das gehört habe, dachte ich, wow, das hätte ich auch gern geschrieben.

0: Filmmusik von Jerzken Fendrix zu dem Film Bugonia, gewünscht von Gordon Kampe, heute zu Gast hier bei Meine Musik auf BR Klassik. Herr Kampe, wo entdecken Sie denn neue Musik für sich?
1: Neue Musik ist nicht als Genre, sondern so als, ich höre den ganzen Tag. Es gibt ja so Streaming-Dienste, die sind aber böse, deswegen sage ich sie nicht öffentlich, aber die habe ich wahrscheinlich alle auf meinem Handy. Auch bei YouTube zum Beispiel gucke ich immer, was mein Algo mir vorgibt, dass ich den ein bisschen verwirre. Dass ich immer noch oben und unten davon auch noch gucke. Und dann habe ich ja das große Glück, dass ich ja unterrichten darf auch. Das heißt, ich habe viel mit jüngeren Leuten auch zu tun. Und ich frage die immer, was die gerade hören, was die interessiert. Also das ist natürlich gemein, dass ich sie aussauge.
0: Und Sie sind ja auch Vater. Und ich finde, wenn man Kinder hat, ist man ja sowieso näher dran an Neuerscheinungen.
1: Ja klar, also ich bin natürlich super stolz auf die Playlist meiner Tochter. Ist natürlich auch höchst geschmackvoll und divers. Also ich könnte mir das gar nicht vorstellen, den ganzen Tag nur eine Sache zu hören. Aber ich sage auch, was ich nicht mag. Also es gibt auch Sachen, die da schalte ich sofort ab. Das halte ich auch nicht aus. Ich bin jetzt, glaube ich, kein Allesfresser. Wie gesagt, ich mag einige Sachen von K-Pop wirklich gerne. Also weil es einfach so fantastisch produziert ist und manchmal so schräg ist. Und da kann man auch was für die eigene Musik tatsächlich draus lernen. Wenn man mal eine der Blackpink-Platten zum Beispiel durchhört, alle Songs fangen anders an. Und wenn ich dann manchmal auf so Konzerten bin und es ist immer die langsame Einleitung, wo in Viertel 60 erstmal so der Ton gesucht wird, denke ich so, ja, vielleicht einmal Blackpink hören, dann kommt man vielleicht auch mal wieder auf andere Ideen. Also von der Form her kann man auch bei ganz fremden Musiken, die mit einem eigentlich nichts zu tun haben, in die man auch nicht rein sozialisiert wurde, kann man auch mit dem Profi-Ohr vielleicht wieder Sachen sozusagen für sich raussaugen und verstoffwechseln.
0: Und jetzt Stichwort neue Musik im Sinne von zeitgenössischer Musik. Gibt es da Musik, die Ihnen manchmal zu doll neue Musik ist? Also verstehen Sie, was ich meine?
1: Ich fürchte, ich verstehe sehr genau, was Sie meinen. Ja, ich will jetzt aber keine...
0: Ohne Namen.
1: Ich nenne keine Namen.
0: Nur so generell.
1: Auch so Bubble-Bashing finde ich ja, ist auch nicht so meins, weil ich mag das ja. Aber sagen wir mal, wenn es neue Musik ist, die neue Musik heißt, und ich weiß aber, wie der zweite Takt ist bei einer Uraufführung. Also wenn ich so gar nicht überrascht bin, und zwar, wenn die Musikerinnen und Musiker schon auf die Bühne treten, und es ist ein Ensemblestück, alle sind schwarz angezogen, Dirigentin, Dirigent tritt auf, beide Hände spiegeln sich immer beim Dirigieren im sehr ähnlichen Tempo bei Viertel 63. Man stochert erstmal in so einem Ton rum und irgendwann kommt das Luftgeräusch und in der Flöte und du machst und dann ist man auch ganz traurig im Programmhefttext. Jetzt habe ich das natürlich ein bisschen übertrieben, polemisch. Aber dann denke ich mir so, ja, dann bin ich wohl im neuen Musikkonzert. Und das ist natürlich in den letzten Jahren sehr viel flüssiger und lebendiger und auch heiterer und nicht mehr so steif geworden wie in der Zeit, in der ich das studiert habe und diese Stücke gehört habe. Ich war mal vor 1000 Jahren bei diesem berühmten, ganz jetzt auch wieder ganz tollen Ferienkursen in Darmstadt. Das ist sozusagen das unser Mekka, da muss man mal hin. Jetzt ist es ganz toll und der Leiter ist auch ganz toll. Aber da habe ich wirklich gelitten wie ein Hund, weil ich 2 Wochen lang nur Pianissimo gehört habe. Also einfach nur Pianissimo und nur Geräusche. Da dachte ich so, ist das wirklich das? Muss man wirklich mit 24 so sein? So weltentfernt, eingeschüchtertes Pianissimo-Gebrösel. Und da weiß ich noch, dass ich da manchmal so ein bisschen gelitten habe und dann einfach meinen saftigen S-Moll-Akkord irgendwo mal reingehauen habe, um zu wissen, nee, neue Musik ist für mich, das sage ich immer so ein bisschen flapsig, es sollte möglichst kein Genre sein, dass man sofort erkennt, sondern eher eine Frage.
0: Denken Sie denn beim Komponieren manchmal darüber nach, welche Stücke von Ihnen so bleiben könnten?
1: Nee, noch nicht. Also ich habe eher so ein Problem mit älteren Stücken. Also alles, was älter ist als ein halbes Jahr, denke ich, ist ja alles Schrott. Es gibt so eine CD, wo Stücke drauf sind. Das war so ganz ein wichtiger Schritt in so einer Komponistenkarriere, ist manchmal diese CD zu haben, ja, wie so eine Visitenkarte. Und die ist auch okay, kann man auch noch spielen oder so. Aber da denke ich so, wer ist denn das? Warum hat er das denn so gemacht? Da guckt eher der Lehrer jetzt auf sein vorheriges und denkt so, ach komm, das war doch nur eine Ausrede. Aber jetzt schon zu denken so, ui, das Stück ist bestimmt in 50 Jahren was oder in 100 oder in 152 Jahren was für die Kampeforschung, das wäre so eitel. Also ich bin schon eitel, wenn es um meine Frisur geht, aber echt nicht so, wenn es um meine Stücke geht.
0: Und gibt es noch irgendwas aus Ihrer Zeit als Elektriker oder Elektrikergeselle, außer jetzt diesem, ich setze mich hin und arbeite, weil es einfach Arbeit ist, oder vielleicht auch einem gesunden Respekt vor Strom, irgendwas, was Ihnen beim Komponieren heute noch irgendwie nützt?
1: Die Haltung ist es eher. Also, dass ich jetzt mit dem Phasenprüfer umgehen kann und noch ein paar Formeln kennen, wie man irgendwie Strom, Widerstand und sowas irgendwie ausrechnet, das bringt mir nicht so viel. Aber vielleicht ist es dann manchmal etwas heiter, ironisch distanzierte Haltung zum Betrieb. wenn ich sitze auf so einem wichtigen Festival und da ist alles ganz wichtig, ist ja auch alles ganz wichtig, dann denke ich so, ja, das war so wie damals bei der Elektrikermesse, als die ganz tollen neuen Steckdosen angepriesen wurden. Also auch manchmal was Messeartiges. Und vielleicht manchmal hat das so eine gewisse Distanz, aber eine heitere Distanz, also keine böse. Also ich leide gar nicht. Also es geht mir prächtig. Und vielleicht auch manchmal ein bisschen eine Koketterie, ja. Also dass ich genau jetzt bestimmt nicht mehr den Elektriker mime. Also jetzt zum Beispiel, wenn ich jetzt irgendwie halb öffentlich bin, dann ziehe ich jetzt natürlich nicht extra meine Arbeiterklamotte an und mime die ganze Zeit den, guck mal, wo der herkommt, uiuiui, weil ich natürlich auch jetzt kein Aushängeschild sein möchte für irgend so eine andere Bubble. Jetzt trage ich, weil ich mal Elektriker war, den besonders schicken Schuh.
0: Verstehe. Wir haben eine allerletzte Musik noch. Sie haben uns noch Doris Day mitgebracht. Ist das so eine Art Lebensphilosophie oder was hat es mit diesem Lied auf sich?
1: Ich finde die Nummer einfach wahnsinnig toll. Also einfach dieses Que sera, was geschieht. Mal gucken, es ist kein Fatalismus. Aber trotzdem, man muss ja irgendwie klarkommen. Deswegen finde ich das eigentlich als Philosophie ganz schön. Also es ist so ein bisschen so, mal gucken und dann auch mal machen, um unseren jetzigen Gesundheitsminister zu zitieren, der das ganz gerne früher mal gesagt hat, glaube ich, einfach mal machen. Und ich bin da ganz naiv. Es ist einfach ein schönes Lied.
0: Ich freue mich so sehr, dass Sie da waren. Gordon Campe war zu Gast heute in meine Musik auf BR Klassik. Danke.
1: Ich danke ganz herzlich.

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1: Um 20 Uhr mit Andreas Derschall. Nach einer Welle der Empörung hat US-Präsident Trump die geplante Live-Übertragung einer Hinrichtung durch das US-Militär abgesagt. Auf Truth Social erklärte er, der Amokläufer Nidal Hassan werde zwar wie vorgesehen durch ein Erschießungskommando sterben, aber viele gutmeinende Menschen würden diesen Tod lieber nicht mit ansehen wollen.
2: Der Plan stieß nicht nur bei Demokraten, sondern auch bei Republikanern auf scharfe Kritik. Vizepräsident

0: erzielt.
1: Nun hat das Bundesverfassungsgericht entschieden, das Video enthalte schwerwiegende negative Zuschreibungen, die der Linken schaden können. Gerade mit Blick auf die laufenden Gespräche über die Regierungsbildung in Berlin. Es muss jedenfalls vorerst gelöscht werden. Ob die Nutzung des Ministeriumsaccounts für solche Äußerungen zulässig ist, das muss das Gericht in der Hauptsache noch klären. Alena Lagmöller, Karlsruhe.
0: Seit 2 Wochen gibt es wieder einen Tankrabatt. Trotzdem kostet der Liter Sprit an den meisten Tankstellen weiter deutlich über 2 Euro. Experten haben jetzt errechnet, die Steuererleichterungen kommen nur zu 2 Dritteln bei den Verbrauchern an. Das Deutsche Institut für Wirtschaftsforschung macht dafür vor allem den mangelnden Wettbewerb bei Raffinerien und Großhändlern verantwortlich. Der Wirtschaftsverband Fuels und Energie widerspricht, die Weltmarktpreise für Kraftstoffe seien permanent in Bewegung. Ein Berliner Gymnasium darf Gebete in der Schule verbieten. Das Verwaltungsgericht hat entschieden, die Religionsfreiheit des Einzelnen müsse hinter der Wahrung des Schulfriedens zurücktreten. Die Gesellschaft für Freiheitsrechte hatte gegen die Schulordnung geklagt und mit einem Verstoß gegen das Antidiskriminierungsgesetz argumentiert. Das Verbot treffe de facto nur muslimische Schülerinnen und Schüler. Das Urteil ist noch nicht rechtskräftig. Das Wetter in Bayern. In der Nacht in den Niederungen wieder Nebel oder Hochnebel. Bei Tiefstwerten von 8 bis 0 Grad. Morgen, abseits von Nebelfeldern, ist es meist sonnig. Am Samstag und Sonntag oft bewölkt oder trüb und gebietsweise gibt es Regen. Die Höchstwerte erreichen dann 8 bis 16 Grad. Es ist jetzt 20.03 Uhr.
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3: Thema Musik live heute zum Auftakt der Donaueschinger Musiktage aus Donaueschingen, aus dem Museum Art Plus. Und wir senden heute nicht nur für alle, die BR Klassik eingeschaltet haben, sondern ich begrüße auch alle, die SWR Kultur und SR Kultur empfangen. Und wir fragen heute bei Thema Musik live, wie verbinden sich Festivals, wie die Donaueschinger Musiktage, aber auch wie Konzerthäuser, wie Ensembles, einzelne Musiker über die Musik hinaus, die sie spielen, auch über Marketing und Werbung hinaus, mit ihrem tatsächlichen und auch potenziellen Publikum. Musikvermittlung, das war ja ganz lange Peter und der Wolf oder vielleicht auch Leonard Bernstein. Und es hat sich aber viel geändert, zum Beispiel seit Hans-Werner Henze 1976 in Montepulciano den Cantiere Internationale Die Arte ins Leben gerufen hat. Eine Sommerakademie, wo Bürger mitwirkten und Musik bei Menschen beinahe zu Hause stattfand und stattfindet. Wir fragen, was ist anders und warum? Und darüber spreche ich heute mit Anja Adam. Sie ist aus Basel zu uns gekommen, arbeitet dort am Theater, ist Musikvermittlung und ist Co-Leiterin und Mitgründerin des Theater Publik. Rechts von mir Tobias Bleek, Musikwissenschaftler und Vermittler. Er war lange Leiter des Education-Programms des Klavierfestivals Ruhr, ist heute auch Musikwissenschaftsprofessor in Düsseldorf und er hat an der Ruhr ein Programm ins Leben gerufen, was sehr nachhaltig gewirkt hat und wo er das Klavier auch in Stadtteile gebracht hat, in denen man normalerweise gar nicht so mit dem Klavier vertraut ist. Mein dritter Gast stammt aus Wien, ist heute nicht die Donau entlang hier hochgekommen, sondern mit einigen Umwegen mit der Bahn. Axel Petri Preis, Sie sind froh, dass Sie es geschafft sind. Er ist Professor für Musikvermittlung und Community Music in Wien. Ich bin Martina Seber und ich darf auch unsere Musiker vorstellen. Die spielenden Gäste heute sind das Trio Speak Percussion. Sie kommen aus Australien, werden bei den Musiktagen auch noch weiter zu hören sein. Und ich heiße Sie herzlich willkommen mit einem Intro. Applaus

0: Das war Speak Percussion zum Auftakt unserer Diskussion bei Thema Musik live über Musikvermittlung, Musik für alle, Fragezeichen. Frau Adam, mal ganz grundsätzlich, warum vermitteln Sie Musik? Warum ist das Ihr Anliegen und Ihr Beruf geworden?
1: Also neben meiner privaten Sozialisation als Kind und Jugendliche gibt es dazu eine ganz cheesy Geschichte, warum ich Musikvermittlung mache. Und zwar bin ich, es muss so 2010 gewesen sein, bin ich durch einen Zufall eigentlich als Praktikantin bei der Elbphilharmonie in Hamburg gelandet. Und 2010, da klingelt es vielleicht bei Ihnen, da gab es die Elbphilharmonie noch lange nicht. Aber den Konzertveranstalter gab es schon, weil es natürlich das Konzerthaus auch geben sollte. Und deswegen musste sich der Konzertveranstalter damals wahnsinnig anstrengen, gegen so diese Stimmung in der Bevölkerung, in Deutschland anzukommen, und hat ganz viel Vermittlungsarbeit gemacht, ganz viel Education-Arbeit hieß es damals dort, und hat mich dann damals nach Mümmelmannsberg geschickt. Weiß nicht, ob das jemand von Ihnen kennt. Mümmelmannsberg ist ein Stadtteil relativ außerhalb. Ich selber komme aus der rosa Welt in Oberbayern, hohe Nettoeinkommen, wenig Arbeitslosigkeit, keine Kriminalität, und wurde da als sehr junger Mensch nach Mümmelmannsberg geschickt, was wirklich, glaube ich, ein sehr schwieriges Pflaster ist, um dort als Kind oder Jugendliche aufzuwachsen. Und dort hatten wir ein Projekt an der Schule, und ich weiß noch, ich bin dort hingegangen, es ist super blau hinter den Ohren und überall, und hatte eine Klasse, wo ganz klar war, die Rollen sind verteilt, und es gab einen Jungen, der war leicht übergewichtig, es war klar, der wurde ausgegrenzt, hat mir dann der Lehrer schnell erzählt, der hatte eine schwierige Familiengeschichte, und wir haben irgendeine Übung gemacht, und dieser Junge hat dann gesagt, ich möchte was vorsingen. Und es ist so ein Moment, wo man als Pädagoge dann kurz denkt, oh Gott, könnte auch total schief gehen jetzt. Hoffentlich kann man das irgendwie auffangen. Und er hat sich wirklich in die Mitte gestellt und hat gesagt, er singt sein Lieblingslied, und hat, es war ein Klein Wildvögelein gesungen, also so ein totales Volkslied. Und das Schöne war, dass die Klasse überhaupt nicht gelacht hat, weil er hat es wirklich fantastisch gesungen. Also wirklich so, dass man denkt, Wiener Sängerknabe, Regensburger Domspatz. Und was es mit ihm gemacht hat, wie er gemerkt hat, es lacht niemand, weil ich glaube, es war schon auch so ein bisschen trotzig von ihm, lacht mich aus, ja, ich bin hier. Und niemand hat gelacht, sondern alle waren total bewundernd. Und das, was mich dann, was eigentlich der Grund ist, warum ich Musikvermittlung mache, ist, dass man dann gemerkt hat, wie sich seine Körperhaltung so total aufgerichtet hat. Und wie man so gemerkt hat, Musik verändert wirklich was in der Gruppe, verändert was in dieser Person, verändert was in der ganzen Haltung, in diesem Erstaunen, dass man Anerkennung bekommt für was, was man selber gerade produziert hat. Und das hat mich sehr geprägt. Und danach habe ich gedacht, ja, das ist der Job, den ich machen möchte. Und das kommt mir irgendwie wichtig und richtig vor.
0: Über Ihre Arbeit am Theater Basel sprechen wir gleich, über das spannende Projekt Theater Publik. Axel Petri Preis, Sie haben das Handbuch Musikvermittlung herausgegeben, zusammen mit Johannes Voigt. Das war das erste deutschsprachige Grundlagenbuch im Jahr 2023, also noch gar nicht so lange her. Und Sie schreiben darin, Musikvermittlung sei ein messy Konzept, also ein Konzept mit sehr viel Unordnung, was man erstmal noch aufräumen muss. Warum? Was ist das für ein Konzept oder keines?
2: Ja, messy deshalb, weil es sehr unterschiedliche Zugänge zum Thema Musikvermittlung gibt und weil es sehr unterschiedliche Verständnisse von Musikvermittlung gibt.

0: Vermittlung gibt. Das beginnt schon mal mit dem Verständnis von Vermittlung. Was ist das Vermittlungsverständnis, das sich in Musikvermittlung versteckt? So ein traditionelles. Also
1: Musik vermittelt sich ja zuerst auch mal sowieso selbst.
0: Ja, das ist ja, eine Frage, ob das tatsächlich so ist. Also wenn wir Antoine Aignon, den Musiksoziologen, fragen, dann ist Musik immer vermittelt. Die vermittelt sich nicht von selbst, sondern ist immer vermittelt, beispielsweise über Instrumente, über Noten, über Empfangsgeräte, über die Körper der Musiker und Musikerinnen, über das Publikum, über den Raum und so weiter. Das heißt, Musik ist nach Aignon jedenfalls immer schon vermittelt. Und so ein traditionelles Vermittlungsverständnis wäre ja so etwas wie Wissensvermittlung. Also ich sende Wissen von A nach B. Und das ist durchaus etwas, was so, ich würde sagen, im Beginnen der Musikvermittlung auch ein Verständnis war, das in diesem Konzept, in dieser Praxis steckte. Dass man sagt, man möchte gerne Menschen zu klassischer Musik vor allem hinführen und diesen Menschen Wissen über Werke, vor allem über Werke des klassischen Kanons, Sie haben ja schon so typische Werke genannt zu Beginn, näher bringen. Es gibt aber auch ein anderes Vermittlungsverständnis, nämlich das Vermitteln zwischen. Und Johannes Voigt und ich schreiben in unserem Handbuch auch, dass wir Musikvermittlung als Praxis verstehen, die gezielt Verbindungen und Verbindungen zwischen Menschen und Musiken herstellt. Und wir verwenden ganz bewusst den Plural Musiken. Das ist zwar eher ungewöhnlich, aber in der Ethnomusikologie oder in der Musiksoziologie relativ selbstverständlich, weil wir eben ganz bewusst darauf hinweisen wollen, dass es nicht nur die eine Musik gibt, sondern ganz viele unterschiedliche Musikstile oder Musikgenres und deswegen Musiken. Und dieses Verbindungen herstellen zwischen Menschen und Musiken, das ist eben ein anderes Verständnis von Vermittlung als dieses monodirektionale, ich sende dir Wissen über etwas.
1: Und das ist dann auch ein relativ unübersichtliches Feld. Da kommen wir vielleicht wieder zu diesem Messi-Konzept.
0: Genau, und dann gibt es natürlich in der Praxis, in der konkreten Praxis ganz, ganz unterschiedliche Ansätze. Aber auch, wenn wir uns die wissenschaftlichen Publikationen anschauen, und mittlerweile ist die Musikvermittlung auch ein Forschungsfeld, ein ganz ansehnliches Forschungsfeld geworden. Und da gibt es einfach ganz unterschiedliche Ansätze und Definitionen dazu, was Musikvermittlung ist, was es sein könnte, was Ziele sein könnten, was Begründungen sind für Musikvermittlung. Und daher also dieser Ausdruck des Messi-Konzepts, den wir verwenden.
1: Mhm. Herr Bleek, Sie sind damals als Musikvermittler aus Berlin mit Kontakt, also mit ersten Erfahrungen bei den Philharmonikern an die Ruhr gekommen und haben dann da auch Musikvermittlung gemacht. Können Sie mit dieser Idee, dieses Messi-Konzept etwas anfangen? Oder war das bei Ihnen ganz geordnet, als Sie angefangen haben?
2: Nee, also ich glaube, Ordnung gibt es da nie. Man ist natürlich irgendwie, bei mir war es tatsächlich so, ich habe mich ja jetzt nicht aus einem wissenschaftlichen Interesse der Musikvermittlung erstmal zugewandt, sondern auch aus der Praxis. Und es war tatsächlich auch ein Zufall, dass ich in dem Moment in Berlin lebte und studierte, als Sir Simon Rattle nach Berlin kam und die Education-Arbeit der Berliner Philharmoniker begann. Und ich war quasi da der erste Praktikant und wurde in dieses Feld reingeschmissen. Und ich würde sagen, es war insofern messy, weil eigentlich keiner, und das bezieht sich auf die Musikerinnen und die Musiker des Orchesters auch, wirklich eine Vorstellung hatte, was das jetzt eigentlich sein soll. Und man hat einfach gemacht und hat verschiedene Dinge ausprobiert. Und was spannend war, dieses Programm wurde begründet von Sir Simon Rattle, aber er hat mehrere Menschen mitgebracht aus Großbritannien, die eben schon eine lange Vorerfahrung in dem Feld hatten. Das heißt, es gab unterschiedliche Wissensstände, es gab unterschiedliche Konzepte, es gab unterschiedliche Kulturen, die da zusammenkamen. Das war wahnsinnig spannend, da könnte man viel drüber reden, wie eben solche Konzepte auch je nachdem, wo sie entstanden sind, wann sie entstanden sind, unter welchen Rahmenbedingungen sie entstanden sind, auch ganz unterschiedlich sind. Und das heißt, ich kam sozusagen nach 4 Jahren, wo eigentlich mein erstes Standbein in der Musikwissenschaft an der Uni war und ich gerade fertig war mit meiner Doktorarbeit, an die Ruhr mit dieser Möglichkeit, ein Musikvermittlungsprogramm mit anderen zusammen aufzubauen. Und ehrlich gesagt, mein Plan war eigentlich nicht, da jetzt irgendwie lange zu bleiben, sondern das 1-2 Jahre auszuprobieren und dann was anderes zu machen. Und dann war das so spannend, dass ich entschieden habe, es weiterzumachen und das glücklicherweise, auch wenn ich jetzt primär wieder in der Musikwissenschaft bin, in verschiedensten Formen immer noch weitermachen kann.
1: Von wo bis wo reichte denn die Bandbreite der Projekte, die Sie beim Klavierfestival Ruhr entwickelt haben?
2: Es ist schwierig, jetzt das in drei Sätzen zu sagen. Also grundsätzlich muss ich erstmal wieder einschränken. Herr Petri Preis hat das ganz wunderbar gesagt. Wir haben es ja nicht mit einer Musik zu tun, sondern wir haben es mit einer Vielfalt von Musiken und musikalischen Praktiken zu tun. Beim Klavierfestival Ruhr ist es so, es ist ein Festival, da steht im Zentrum die klassische Klaviermusik und es gibt ein bisschen Jazz und es gibt jetzt noch andere Dinge neuerdings. Aber damals, als ich da ankam, war das sehr klassisch vom Fokus her. Und wir hatten auch das Verständnis, dass wir zu den Musiken arbeiten wollen, die eben auch in diesem Festival eine Rolle spielen. Was, glaube ich, damals vielleicht ungewöhnlich war, ist, dass es eigentlich zwei Grundentscheidungen gab. Die eine war, wir wollen langfristig arbeiten und eben nicht nur projektweise. Und die andere war, wir wollen zu sehr komplexer Musik arbeiten. Also nicht zu Peter und der Wolf, sondern zu Notation von Boulez oder Ligeti-Etüden oder Bartok-Klavierstücken. Und die Erfahrung, die wir dann machen konnten, ist, wenn man tatsächlich eben so eine langfristige Perspektive hat, dass man durchaus in Grundschulen in Duisburg-Marxloh mit Kindern sich über einen langen Zeitraum mit Klaviermusik von Ligeti beschäftigen kann. Und die hören natürlich Ligeti anders, als sie das machen oder als ich das mache. Aber sie hören es auf ihre Art und Weise. Und sie verändern natürlich ihr Hören auch dadurch, dass es ein langfristiger Prozess ist.
1: Wann hat man eigentlich überhaupt angefangen, Musik zu vermitteln, also klassische Musik zu vermitteln innerhalb der bürgerlichen Musikkultur? Gab es da so einen Anfang und warum überhaupt? Herr Blieg, Herr Petri Preis, ja.
0: Vielleicht mag der Musikwissenschaftler beginnen und ich setze dann fort.
2: Ah, da habe ich jetzt einen schwierigen Job. Was mir jetzt gleich einfällt, ist, weil ich mich gerade damit beschäftigt habe, der Fall Ludwig van Beethoven. Sie kennen wahrscheinlich alle das Format zweimal hören, was sehr populär ist. Wenn Sie sich jetzt nach Wien versetzen, in die Zeit um 1824, Beethoven schreibt nach längerer Pause sein erstes spätes Streichquartett, das Streichquartett in S-Dur, Opus 127. Es wird uraufgeführt vom Schuppanzig-Quartett. Die Probenzeit ist sehr kurz, weil das Stück zu spät fertig wird. Und Beethoven ist zwar nicht bei der Uraufführung, sondern was er hört von seinem Neffen bzw. seinem Bruder und anderen ist, ist es fürchterlich schiefgegangen. Und dann kommt ein Prozess, dass entschieden wird, dieses Werk noch mehrfach aufzuführen mit verschiedenen Ensembles. Und es gibt mindestens drei Konzerte, in denen dieses Werk nicht einmal gespielt wird, sondern zweimal. Also das heißt, es gibt schon eine Form von zweimal Hören beim späten Beethoven. Ich glaube, es gab dazwischen jetzt kein Gespräch wahrscheinlich mit den Musikern, also es waren alles Männer. Aber da würde ich sagen, ist die Idee der Vermittlung, also der Möglichkeit eben komplexe Musik nicht nur einmal, sondern zweimal zu hören, schon ganz klar da. Und man würde sicher auch vorher ganz viele Beispiele finden. Das hängt, glaube ich, davon ab, welchen Vermittlungsbegriff wir jetzt zugrunde legen, wie Sie gesagt haben.
0: Genau, richtig. Und übrigens zu Beethoven, auch die Hammerklaviersonate wurde in mehreren Konzerten doppelt aufgeführt, weil man sie als sehr komplex und durchaus als verstörend empfunden hat zu dieser Zeit. Also das ist schon so ein Vermittlungsgedanke, der da war. Und tatsächlich ist es eine sehr große Frage, die Sie da stellen, denn dieser Vermittlungsgedanke taucht natürlich immer wieder zu unterschiedlichen Zeiten auf. Musikvermittlung, so wie wir es heute verstehen, hat aber ganz stark im bürgerlichen Konzertwesen natürlich seine Wurzeln. Das bürgerliche Konzertwesen, das aus einem emanzipatorischen Bestreben des Bürgertums entstanden ist und sich dann mit der Zeit zu einer sehr distinktiven Praxis entwickelt hat, mit ganz speziellen Codes, mit unausgesprochenen Regeln, also das stille Sitzen, das kontemplative Hören, das sich erst mit der Zeit heraus entwickelt hat. Also das Konzert, das klassische Konzert, so wie wir das heute sozusagen als Standardkonzert kennen, ist ja noch keine allzu lange Errungenschaft. Das ist noch nicht allzu alt. Und die Musikvermittlung ist daraus eigentlich entstanden, dass man gesagt hat, und wie könnten wir jetzt dieses Konzertformat vielleicht nochmal anders denken und wie könnten wir mehr Menschen dazu einladen in klassische Konzerte, das ist einfach der Ursprung, zu gehen.
1: Und wann daraus, war das?
0: Bitte?
1: Kann man festmachen, wann das ungefähr war?
0: Naja, also man kann sagen, wann man erstmals von Musikvermittlung so gesprochen hat. Und das begann in den 90er Jahren eigentlich. Es gab 1998 dann den ersten Studiengang für Musikvermittlung in Detmold an der Hochschule. Und das hat dann wirklich diesen Begriff Musikvermittlung auch geprägt und gesetzt. Und von daher, über den Begriff gibt es immer wieder Diskussionen, soll man den wirklich so verwenden, weil eben immer dieser problematische Vermittlungsbegriff, dieses Sendens von A nach B, dieser Wissens

0: Übermittlung immer wieder mal mitschwingt. Also da gibt es immer mal Diskussionen, sollte man den Begriff verwenden. Aber in den 90ern hat er sich etabliert und wird eben bis heute auch dementsprechend verwendet. Aber die Praxis verändert sich eben und das ist das Spannende.
1: Aber ich glaube auch, es geht wirklich um den Begriff und um dieses Strukturelle, was wir jetzt unter Musikvermittlung verstehen. Und das ist ja so 20 Jahre, 30 Jahre alt. Aber wenn man jetzt wirklich überlegt, was ist denn Community Music eigentlich und was sind denn partizipative Projekte und was sind denn Call-and-Response-Methoden und so, dann hat man das ja in der Kirche schon, in der alten Musik überall. Also dann gab es eigentlich Musikvermittlung schon lange, bevor es institutionalisiertes Konzertwesen überhaupt gab.
2: Frau Adam, das Theater Publique in Basel gibt es noch nicht so lange. Also das Theater gibt es lange, aber das, kann man sagen, Vermittlungsprojekt, aber vielleicht ist es sogar noch mehr als das, ist 2022 ins Leben gerufen worden. Sie sind Mitgründerin, Co-Leiterin dieses Projekts. Was ist das und wo haben Sie da angesetzt und mit welchem Ziel und was tun Sie?
1: Also zunächst muss man sagen, das Theater Basel ist ja ein Dreispartenhaus, also da gibt es Schauspiel, Oper und Ballett und eben jetzt seit 2022, wie Sie richtig sagen, das Theater Publique. Und wir sind uns immer noch nicht so ganz einig, ist Theater Publique eigentlich eine Sparte oder ist es was, was über allem oder unter allem liegt? Und da gibt es einerseits Theater Publique, ist die Abteilung, wo auch die ganze Vermittlung dazugehört, wo viele partizipative Projekte dazugehören und wo vor allem, und jetzt wird es verwirrend, zum Theater Publique gehört das Foyer Publique. Und das Foyer Publique ist ein riesiger Raum, ist ein sogenannter dritter Ort. Und den haben wir uns überlegt mit dem letzten Intendanzwechsel. Da kam Benedikt von Peter, der sehr viel Raumregie auch macht, Raumtheater, der sich wahnsinnig auch für die Szenografie, für das Verhalten von Menschen und die Bewegung von Menschen im Raum interessiert. Und das hat sehr viel mit Vermittlung auch zu tun. Und so ist das Foyer Publique als dritter Ort entstanden. Ich glaube, ich muss kurz erklären, was dritte Orte denn sind. Also, ich probiere es ganz knapp zu machen. Ist ein Konzept aus der Soziologie eigentlich und geht von der Theorie aus, dass es den ersten Ort gibt. Der erste Ort darf schönerweise ihr eigenes Zuhause sein, wo sie sich viele Zeit hoffentlich aufhalten. Was übrigens aber ein Ort ist, den ja nicht alle Menschen haben. Es gibt ja auch viele Menschen, die haben kein Zuhause. Und der zweite Ort ist dann wiederum der Ort, an dem sie arbeiten. Ist auch nicht was, was alle Menschen haben. Aber den dritten Ort, das sind eigentlich alle Orte, die dazwischen liegen, an denen man sich aufhält. Und das kann qua Soziologie-Theorie erstmal alles sein. Das kann Biergarten sein, das kann die Kirche sein, total wichtiger dritter Ort, ganz lange. Das kann der Supermarkt sein, also es kann alles Mögliche sein. Und was uns daran interessiert hat, ist ein konsumfreier Ort, also ein Ort, an dem man nicht gezwungen ist, irgendwas zu kaufen. Und wenn Sie da überlegen, da gibt es sehr, sehr wenig Orte. Und auch an den Orten kann ja eigentlich erst wirklich Diversität entstehen, weil alles, was irgendwie mit Geld verknüpft ist, grenzt natürlich wahnsinnig viele Menschen auch wieder aus. Und so einen dritten Ort einer Kulturinstitution zu erschaffen und sich zu überlegen, hat natürlich auch wieder ganz unterschiedliche Gründe, genauso wie du das auch gerade schon gesagt hast, Axel, Musikvermittlung an einer Institution zu implementieren, hat natürlich auch wahnsinnig viele unterschiedliche Gründe.
2: Welche Gründe hatte das? Wollte man da mehr Publikum erreichen oder hatte das auch so einen sozialen Grund zu sagen, wir schaffen einen Ort einfach für alle? Will man mehr Abos verkaufen oder möchte man wirklich die Musik an diesem Ort, nehme ich an, auch mal vermitteln, diesen Zugang schaffen? Was war Gründe und Ziele?
1: Da gibt es natürlich wirklich mannigfaltige Gründe und ich will gar nicht in Abrede stellen. Natürlich erhofft man sich auch, dass man irgendwann diese magische Grenze zum Zuschauerraum überschreitet und dann irgendwann Premierenabonnement als sein eigen nennt. Aber gleichzeitig sind es natürlich auch kulturpolitische Gründe. Also wenn man sich überlegt, wie die Kulturpolitik in den deutschsprachigen Ländern im Moment aussieht, das sieht düster aus und in anderen als deutschsprachigen Ländern will ich gar nicht erst anfangen und dazu sagen, wir erfinden uns als Institution auch nochmal neu und wir sind wirklich, es ist so total banal, aber wir sind von allen bezahlt und deswegen sind wir auch für alle da und das Foyer Publique ist tatsächlich jeden Tag in der Woche außer Montag geöffnet von 11 Uhr bis 18 Uhr und ist frei zugänglich, also ist wirklich öffentlicher Raum geworden, den man nutzen kann für Kunst, für einen sehr breiten Kunstbegriff, auch einfach um da zu sein. Also es ist erstmal einfach das Gebäude und natürlich erhofft man sich auch, auch, ich meine, das Theater Basel, wer von Ihnen das kennt, da geht man die Stufen zum brutalistischen Bau, zur Hochkultur hinauf, da muss man sich auch erstmal hintrauen und dann durch diese Tür, also es ist so, man redet in der Diversität oft so vom Place, also es ist ein unglaublicher Place der Hochkultur und da erstmal einen Schritt reinzuschaffen ist unglaublich.

0: unglaublich viel verlangt von ganz vielen Menschen. Und natürlich ist auch diese soziale Idee dahinter, dass man sagt, die Institution als solch erstmal zugänglich machen, um überhaupt vermitteln zu können, was man da tut, um überhaupt zeigen zu können, für was man da ist und was man vielleicht für einen Gewinn für die einzelnen Leben sein könnte. Auch dafür ist es natürlich gedacht als ganz großer primärer Punkt.
1: Noch kurz, welche Rolle spielt dann da die Musik?
0: Ja, tatsächlich ist Musik in Räumen ja gar nicht so einfach, wie wir alle wissen, weil Musik erstmal sehr raumgreifend sein kann. Wir haben damals als Inspiration das Saint-Quatre angeschaut in Paris 104. Kann ich sehr empfehlen, wenn Sie mal wieder in Paris sind. Das ist so der Urtypus eines dritten Ortes an einer Kulturinstitution. Und ich weiß noch, wir sind reingegangen, das ist sehr weitläufig. Und in einem Eck saß zum Beispiel ein Lautenist und eine Blockflötistin. Und die haben da ganz akustisch wunderschön in einem Eck gespielt. Und dadurch, dass es so verwinkelt und weitläufig ist, hat es da akustisch sehr gut funktioniert. In unserem Foyer Publique ist akustisch natürlich, sobald irgendjemand Musik macht, hört man das im ganzen Raum. Wir haben schon ganz viele verschiedene Konzepte ausprobiert, die unterschiedlich gut funktionieren. Wir haben auch die Regel, wenn wirklich jemand Konzert dort machen möchte, ist es begrenzt auf eine halbe Stunde, weil die einzige große Regel im Foyer Publique ist, nichts darf so raumgreifend sein, dass es verdrängend auf andere Dinge wirkt. Aber was zum Beispiel super funktioniert, wir haben regelmäßig einen Cellisten, der im Eck sitzt und dann nicht mit dem Bogen spielt, sondern einfach zupft und seine Dinge so übt, wie er das eben üben möchte. Wir haben ein Silent Piano. Wir hatten mal eine ganz tolle Studierendengruppe da, die zum Beispiel auch Tischtennisbälle von oben runter geworfen hat. Eine Klarinettistin, die immer mal wieder Menschen verfolgt hat und quasi deren Bewegungen in Musik umgesetzt hat. Also es gibt da verschiedene spielerische Methoden, wie man das ausprobiert. Aber klar ist, sobald es ein großes musikalisches Kollektiv ist und eine bestimmte Lautstärke, Dezibelanzahl erhält, ist es raumgreifend und verdrängt unter Umständen andere Dinge.
1: Sie haben mir schon gesagt, es gibt sehr viele unterschiedliche Konzepte, von denen wir jetzt wirklich aber auch nur, würde ich mal sagen, ein Zehntel höchstens mal angesprochen haben von der Typologie. Welche Rolle spielt denn Musikvermittlung heute im Musikleben? Ich habe mal vorher geschaut, Zahlen kann man nicht bekommen, welche Rolle, also welchen Anteil das am Etat hat, aber welche Bedeutung hat das? Also die Elbphilharmonie hat 30 Mitarbeiter, die sich ausschließlich mit Musikvermittlung beschäftigen. Andere Institutionen, das Klavierfestival Ruhr hat auch überdurchschnittlich viele, andere haben vielleicht eine Person. Welche Rolle spielt das? Kann man heute ohne? Herr Petri Preis.
2: Tatsächlich spielt Musikvermittlung eine große Rolle im Musikleben. Es gibt ein paar Zahlen, allerdings ist es ganz schön schwierig, so systematisch aufbauende Studien zu finden, um gute Zusammenhänge zu sehen. Aber rein zahlenmäßig gibt es zum Beispiel die Konzertstatistik vom Musikinformationszentrum in Deutschland. Da werden die Konzerte der öffentlich geförderten Orchester erfasst. Und was hier sich zum Beispiel zeigt, ist, dass wir ungefähr eine gleiche Anzahl an traditionellen Orchesterkonzerten haben und an Musikvermittlungsangeboten. Und dass sich die Musikvermittlungsangebote im Orchesterbereich in den letzten etwa 10 Jahren verdreifacht haben. Also rein zahlenmäßig hat sich da extrem was getan. Und in der Bedeutung ist es natürlich so, dass einerseits Festivals, Institutionen, Konzerthäuser, Opernhäuser erkannt haben, dass sie sich auch öffnen müssen einem breiteren Publikum. Denn Anja hat es ja vorhin schon gesagt, das sind Häuser, wenn sie öffentlich finanziert sind, für die alle Steuern zahlen. Und dann muss der Anspruch natürlich auch sein, dann sind wir für alle da. Und ich habe vorhin gesagt, dass dieses Konzertleben, das klassische Konzertleben, sich als sehr distinktive Praxis entwickelt hat und einfach viele Menschen von vornherein im Prinzip ausschließt, aus verschiedenen Gründen. Beziehungsweise umgekehrt gesagt, viele Menschen das Gefühl haben, das ist eigentlich nichts für mich, da gehöre ich nicht dazu, da traue ich mich nicht hinein, ich kenne die Regeln eigentlich nicht, ich weiß nicht, wann ich klatschen muss, ich weiß nicht, worum es in dem Stück geht, und dann gibt es da einfach Barrieren und Schwellen, die zu überwinden nicht ganz einfach sind. Und Musikvermittlung ist natürlich ein Mittel, um zu sagen, wir wollen unser Haus, wir wollen unser Festival gerne öffnen, gegenüber einem breiten Publikum, gegenüber der Diversität der Bevölkerung. Und gerade zu Beginn ist es natürlich auch so, auch die kulturbetrieblichen Überlegungen sind schon angesprochen worden, dass natürlich immer aus einer Intendanz heraus auch logischerweise sowas mitschwingt, dass natürlich auch neues Publikum gewonnen wird im Sinne von Audience Development, dass vielleicht mehr Karten verkauft werden, dass über Vermittlungsbemühungen

0: jungen Menschen auch in den sozusagen Regelbetrieb, in den Kernbetrieb dann kommen. Da muss ich nur tatsächlich ein bisschen enttäuschen. Dazu gibt es tatsächlich Daten, nämlich aus Großbritannien, wo es ganz viel Publikumsforschung gibt, weil dort Audience Development schon lange ein Förderkriterium ist und man einfach wissen wollte, funktioniert das eigentlich? Und tatsächlich ist es so, dass Audience Development nicht dazu führt oder diese Vermittlungsbemühungen nicht dazu führen, dass das Publikum diverser wird. Aber was man schon sieht, ist, dass einfach die Vielfalt der Angebote größer wird und dass Menschen sich sehr freuen, neue Angebote zu haben und dass diese Angebote auch sehr gut angenommen werden. Das heißt, es führt dazu, dass das Konzertangebot einfach diverser wird.
1: Sie haben in Ihrem Handbuch geschrieben, das ich ja studiert habe, das Sie zusammen mit Johannes Voigt verfasst haben. Musikvermittlung ist eine Querschnittsaufgabe, die das Potenzial hat, Strukturen und die Haltung von Kulturinstitutionen nachhaltig zu verändern. Das ist ja, worauf Sie auch gerade angesprochen haben, und darüber würde ich gerne gleich noch mehr sprechen und auch hier die Erwiderungen dann annehmen, über alles, was das bedeutet oder auch bedeuten kann. Das tun wir aber nach der nächsten Musik, und zwar hören wir Shifting Worlds von Janet Little, und dazu begrüße ich noch einmal das Trio Speak Percussion.

0: Das war Speak Percussion mit einem Trio von Jeanette Little. Shifting Worlds hieß das Stück, auf Deutsch Welten verschieben und verlagern. Das ist auch das, worüber wir im Grunde heute sprechen bei Thema Musik live im Museum Art Plus bei den Donaueschinger Musiktagen. Sie hören uns in BR Klassik, auf SWR Kultur und auch im Saarländischen Rundfunk. Unser Thema Musik für alle, Musikvermittlung im Wandel, diskutieren wir mit drei Experten, die praktisch und theoretisch Musik vermitteln. Tobias Bleek, Anja Adam und Axel Petri Preis. Und wir haben gerade davon gesprochen, dass Musikvermittlung das Potenzial hat, Strukturen und die Haltung von Kulturinstitutionen nachhaltig zu verändern, aber vielleicht gar nicht mal mehr Publikum zu generieren, hat Herr Petri Preis gerade vor der Musik gesagt. Was meinen Sie damit? Was bedeutet das?
1: Ja, über Musikvermittlung bekommen Menschen Zugang zu Konzerten, die davor diesen Zugang in dieser Form nicht hatten. Ich nenne als Beispiel Kinderkonzerte. Kinderkonzerte sind so ein ganz zentrales Format der Musikvermittlung, eines, das ganz am Anfang auch der Musikvermittlung stand. Sie haben in der Anmoderation auch Leonard Bernstein genannt, der natürlich so ein Urahne dieser Art der Musikvermittlung ist. Kinder sind heute ein vollkommen selbstverständliches Publikumssegment in Konzerthäusern. Oder eine Entwicklung der letzten Jahre sind inklusive Konzerte beispielsweise, wo Konzerte so gestaltet werden, dass Menschen mit Behinderungen auch die Möglichkeit haben, teilzunehmen, zuzuhören. Wenn Sie an ein ganz traditionelles klassisches Konzert denken, dann gibt es in aller Regel ein paar Rollstuhlplätze, aber ansonsten ist es schwierig, noch dazu mit verschiedenen Behinderungen an einem klassischen Konzert teilzunehmen als Publikum. Und es gibt mittlerweile einige sehr, sehr gut gestaltete inklusive Konzerte, die ganz spezifisch auf die Bedürfnisse von Menschen mit Behinderungen eingehen. Das heißt auch hier, Menschen, die zuvor noch keinen Zugang zur Institution hatten, bekommen damit einen Zugang. Und alleine nur dadurch, dass Menschen einen Zugang erhalten zu einer Institution, beginnt schon eine Veränderung, die sich im besten Fall nachhaltig dann auch niederschlägt auf die Institution, weil sich die Haltung der ganzen Institution notgedrungen ändern muss, im Sinne eines Willkommenheißens von Menschen, die bis dato keinen Zugang hatten. Und ich möchte eine Perspektive gerne noch hinzufügen, und das ist die Perspektive der Musiker und Musikerinnen. Berufsmusiker und Berufsmusikerinnen sind sehr viel mit starkem Druck, auch mit starkem Konkurrenzdruck belastet. Und wir wissen aus vielen Studien, dass Berufsmusikerinnen häufig zu einem gewissen Zeitpunkt ihrer Karriere auch die Leidenschaft, die Freude an Musik verlieren können, weil sie diesem Druck ausgesetzt sind und so die Verbindung dazu verlieren, warum sie eigentlich Musik machen oder warum sie eigentlich begonnen haben, Musik zu machen, nämlich aus der Freude an der Musik. Und wir wissen auch aus vielen Studien, dass Musiker und Musikerinnen, die in der Musikvermittlung tätig sind, diese Freude genau dann auch spüren. Und dadurch entsteht auch wiederum eine Veränderung, eine nachhaltige Veränderung in den Musikern und Musikerinnen, die sie wiederum in die Institutionen tragen und damit auch zu einer strukturellen Veränderung beitragen.
2: Und gleichzeitig, das stimmt absolut, und man macht manchmal so den Witz über Musikvermittlung, dass wir angefangen haben bei den Gruppen, die nicht weglaufen können. Also zuerst haben wir Schulkonzerte gemacht, dann sind wir in Gefängnisse gegangen, dann und so weiter und so fort. Und ich denke mir immer, es muss doch möglich sein, Konzertformate zu machen, die für mehr als eine Bevölkerungsgruppe da sind. Also es muss doch möglich sein, und es ist auch möglich. Da gibt es auch tolle Beispiele, Konzerte zu machen, die für Kinder genauso funktionieren wie für andere. Es muss zum Beispiel, das Beispiel Einführungen in leichter Sprache ist auch eins von so, ist eine Zugänglichkeitsmaßnahme für Menschen,

0: Menschen, die kognitiv vielleicht beeinträchtigt sind. Aber wenn man das macht, dann merkt man, nein, alle sind dankbar um leichte Sprache. Alle freuen sich, wenn sie was verstehen. Alle freuen sich, wenn sie das Gefühl haben, ja, sie sind mitgemeint und mussten nicht 3 Jahre vorher studieren, bevor sie die Einführung verstehen. Und ich denke, das ist das, was Musikvermittlung auszeichnet und wie es eine Transformation in den Institutionen herbeiführen kann, dass wir einfach neben der Kommunikationsabteilung, die vielleicht, ist auch unterstellt, aus kapitalistischen Gründen jetzt mit ans Publikum denkt, dass wir aus anderen Gründen mit ans Publikum denken. Und es gibt so ein schönes Dreieck, dass man sagt, man hat auf der einen Seite das Werk, die Interpretation und das Publikum. Und während Corona hat man es so unglaublich schön gemerkt, was passiert mit einem öffentlichen Format, wenn das Publikum fehlt oder wenn nur auf einmal 5 Leute im Publikum sind, was das für eine andere Energie, was das für eine andere Resonanz auch im Raum schafft. Und darüber nachzudenken in der Musikvermittlung ist unglaublich wertvoll für die Institution an sich.
1: Also das Publikum mitzudenken, da habe ich mich auch schon gerade danach, wir haben jetzt ganz viel darüber gesprochen, was will die Institution und wie können wir das verbreiten, wie können wir uns öffnen. Wie denkt man über die Bedürfnisse des Publikums nach? Haben Sie das systematisch zum Beispiel gemacht, Herr Bleek, dass Sie auch andersrum gedacht haben, nicht wie bringen wir den Kindern in Marxloh Boulez nahe, sondern was wollen die eigentlich?
2: Natürlich, und ich würde gerne noch mal an eine Sache vorher anknüpfen, die vorher gesagt worden ist. Es ist natürlich wunderbar, wenn man dieses Ziel verfolgt, dass Musikvermittlung nicht das 5. Rad am Wagen ist, sondern eigentlich ein essentieller Bestandteil dessen, was eine Konzertinstitution, ein Opernhaus, wer auch immer macht. Es ist gleichzeitig klar, dass es ein sehr dickes Brett ist und dass es oft sehr schwierig ist, das zu realisieren. Und ich fand es faszinierend im Zuhören zu erfahren, zum Beispiel, dass in Basel tatsächlich eben dieser 3. Ort diese Diskussion besteht, ist es eine eigene Sparte, in welchem Verhältnis steht es? Und das bedeutet ja, dieser 3. Ort wird sozusagen von der ganzen Institution als ein wichtiger Ort gedacht. Und das ist nicht selbstverständlich. Und ich glaube, man muss tatsächlich sagen, dass diese ganze Entwicklung erstmal so war, dass an vielen Orten Musikvermittlung eigentlich ein Add-on war. Und zum Teil auch wirklich aus Marketinggründen oder aus anderen Gründen betrieben worden ist. Und diesen Schritt zu machen, dass sich eine Institution verändert durch ein Vermittlungsprogramm, ist was, wo man, glaube ich, auf der einen Seite tatsächlich eine Führungsebene braucht, die das möchte und die das auch unterstützt. Und ich glaube, man braucht gleichzeitig auch wirklich einen Durchhaltewillen und auch eine Bereitschaft, gegen Widerstände zu arbeiten. Und jetzt komme ich vielleicht noch mal zu Ihrer Frage und auch noch zu einer anderen. Also ich muss dazu sagen, die Erfahrung, die ich jetzt selber gemacht habe, gut am Anfang, das war in die Berliner Philharmoniker, das heißt ein auch öffentlich gefördertes Orchester. Das Klavierfestival Ruhr ist rein privat finanziert. Das heißt, es gab in dem Sinne nicht diese ganzen Argumente, die wir jetzt genannt haben, sind öffentliche Gelder, es sollten möglichst viele Menschen davon profitieren. Diese Auffassung kann man trotzdem sein. Wir haben uns damals aber entschieden, jetzt bewusst eben nicht ein Programm zu entwickeln, was primär neue Konzertformate für ein anderes Publikum öffnet, sondern wir haben gesagt, wir wollen tatsächlich zu Menschen gehen, die keinen oder keinen selbstverständlichen Zugang zu Angeboten musikalischer und kultureller Bildung haben und versuchen, mit diesen Menschen zu arbeiten. Und das waren jetzt vor allem eben Kinder und Jugendliche in Stadtteilen wie in Duisburg-Marxloh, wo es eben diese Voraussetzungen nicht gibt. Und ich glaube, was jeder weiß, der versucht, langfristig mit einer Gruppe zu arbeiten, das funktioniert eben nicht so, dass man als Vermittlungsinstitution Konzepte entwickelt und dann diese Konzepte, ich sage jetzt mal, umsetzt, in Anführungszeichen, sondern das funktioniert nur so, wenn man zwar bestimmte Ideen hat, was man vielleicht gerne machen möchte oder in welche Richtung man geht, aber dass man diese Programme mit allen Beteiligten, und mit allen Beteiligten meine ich nicht nur jetzt die Kinder und Jugendlichen, sondern in unserem Fall meine ich auch die Lehrkräfte, die Schulleitungen, diejenigen, die da als Musikpädagoginnen, Musikpädagogen, Tänzerinnen, Tänzer, was auch immer arbeiten. Und das ist dann ein Prozess, der anstrengend ist, aber den ich auch als extrem erfüllend irgendwie erlebe, weil ich denke, dass das ein bisschen das spiegelt, was wir als Gesellschaft allgemein versuchen, an bestimmten Themen zu arbeiten und das eben nicht nur auf der Basis von Partikularinteressen zu machen, sondern irgendwie zu versuchen, zusammenzukommen. Und wie gesagt, mit allen Reibungspunkten, die dabei sind. Und jetzt, weil Sie das Stichwort Boulez genannt haben, muss ich nochmal dazu sagen, ich frage mich das auch immer selbstkritisch. Natürlich, wir bringen jetzt Musik in diese Schulen. Wenn ich jetzt eine Umfrage unter den Lehrkräften machen würde, was würden Sie gerne haben, dann

0: würde ich garantiert nicht diese Antworten bekommen. Und das hängt natürlich sozusagen ein Stück weit auch mit unseren Setzungen zusammen. Und wir haben uns in diesen 20 Jahren jetzt auch geöffnet zu ganz anderen Dingen. Auf der anderen Seite finde ich schon, dass Vermittlung auch immer natürlich was zu tun hat mit den Gegenständen, die man vermittelt. Und ich finde es auch total legitim zu sagen, man bringt so eine Musik in solche Zusammenhänge, nicht in dem Sinne, dass man irgendjemand zu dieser Musik bekehren möchte, sondern in dem Sinne, dass man unbekannte Erfahrungsräume öffnet und Kinder und Jugendliche jetzt in unserem Fall dazu in die Lage bringt, selber Erfahrungen zu machen und zu urteilen. Und das Urteil, ich möchte diese Musik in meiner Freizeit nicht hören, ist ein absolut legitimes Urteil. Genauso wie vielleicht das Urteil, es macht mir unglaublich Spaß, dazu zu tanzen oder das zu hören. Also das schreiben wir niemand vor.
1: Das ist jetzt dieser Ansatz, die klassische Kultur einem Publikum zu vermitteln, das vielleicht jünger ist oder auch älter, das ist egal. Es gibt aber auch den Ansatz der Community Music. Sie sind Professor für Community Music. Das kommt aus dem englischen Raum und funktioniert aber anders. Und was macht das? Also was ist es und was macht das mit der Musik? Das ist schon älter, ist aber im Moment doch wieder fast ein Modewort geworden in der Musikvermittlung.
2: Ja, tatsächlich ist es in aller Munde und in aller Ohren gerade. Der Begriff Community Music wird erst kürzer verwendet als der Begriff Musikvermittlung. Und tatsächlich ist es so, dass Community Music starke Wurzeln in der britischen Community Arts Szene hat, der 60er, 70er Jahre. Und da einen ganz anderen Ursprungskontext hat als die Musikvermittlung eigentlich. Die Musikvermittlung startend in den sozusagen mächtigen, hegemonialen Institutionen, den klassischen Musikinstitutionen, und die Community Music als Bottom-up, als Grassroots-Initiative, die eigentlich in ihrem Beginnen ganz stark politisch auch gegen diese hegemonialen Institutionen arbeiten wollte und dagegen protestiert hat.
1: Aber wer bestimmt dann, was gemacht wird? Ist das komplett offen?
2: Das ist eine sehr wichtige Frage. Nicht nur Musikvermittlung ist ein Messy Concept, sondern auch Community Music ist ein Messy Concept. Es gibt auch ganz viele unterschiedliche Zugänge zu Community Music. Aber es gibt eine Definition, die ganz häufig verwendet wird und die sagt, stammt von Lee Higgins, die sagt, dass Community Music eine Intervention ist zwischen einem Facilitator und einer Gruppe von Teilnehmern und Teilnehmerinnen. Jetzt muss man sagen, was ist mit Intervention gemeint? Ich habe vorhin gerade gesagt, Community Music hat ganz oft diesen sehr politischen Anspruch. Das heißt, Community Music möchte wirklich etwas verändern, möchte gesellschaftlich etwas verändern, mit und durch Musik. Und so ist das Thema Intervention, der Begriff Intervention auch zu verstehen. Und der Facilitator, das ist ein Begriff, man verwendet da eben absichtlich nicht den Begriff des Lehrers oder des Pädagogen, weil man... Es schwingt immer so ein bisschen was Negatives in der Community Music mit, wenn vom Lehren oder Unterrichten die Rede ist.
1: Da hat man wieder die Macht, dass jemand von oben jemandem, der es nicht weiß, etwas beibringt.
2: Ganz genau, das wäre dieses Verständnis, so ein eher traditionelles Verständnis von Lehren oder Unterrichten. Und dem möchte man eben entgegensetzen, so ein Bild des Facilitators, der sozusagen den Möglichkeitsraum eröffnet, gemeinsam aktiv zu musizieren. Und ich habe von dir, Tobias, jetzt auch oft eben Hören gehört, also dass es ganz viel ums Hören geht. Und das ist tatsächlich auch so, dass es viel in der Musikvermittlung ganz oft um Rezeption geht. In der Community Music ist der Ansatz eher, dass man ganz produktiv ins gemeinsame Musizieren kommt. Ich möchte aber auch dazu sagen, und das ist mir wichtig, das auch an der Stelle zu sagen, dass beides eben Konzepte und Praxen sind, die sich weiterentwickeln. Und so sehr sozusagen die Community Music in der Gegenkultur begonnen hat, ist auch sie heute in der sogenannten Hochkultur und in den hochkulturellen Institutionen angekommen. Im Konzerthaus Dortmund beispielsweise gibt es seit 5 Jahren eine Community Music Abteilung, die dort sehr erfolgreiche Arbeit macht. Und gleichzeitig hat in der Musikvermittlung, mein letztes Buch heißt Turning Social, hat so einen Social Turn eingesetzt, wo man sich bewusst geworden ist, Moment, aber Musikvermittlung hat auch dieses sozial transformative Potenzial. Und was bedeutet das eigentlich? Das heißt, es sind auch zwei Konzepte, zwei Praxen, die sich in den letzten Jahren stark angenähert haben und wo es sehr viele Überschneidungen gibt, interessanterweise, weil sie eben aus so ganz unterschiedlichen Kontexten stammen.
0: Wenn ich vielleicht da gerade noch einhaken darf, also ich habe jetzt tatsächlich den Begriff Hören oft verwendet, ich muss dazu

0: gleich sagen. Hören, wenn ich jetzt über Hören in Duisburg-Marxloh rede, dann rede ich nicht über diese Form des Hörens, die wir hier praktizieren, dass man hier sitzt und irgendwie es wird was gemacht und wir hören in Stille zu, sondern Hören bedeutet da, ich höre was und bewege mich gleichzeitig und entwickle eine Choreografie oder nehmen einen Ansatz des Creative Music Making und ich beziehe mich aber sozusagen in dem, was ich tue, auf ein Stück und entwickle so sozusagen Wege, um in diese Musik reinzukommen. Also ich glaube, diese Aktivität ist immer dabei, vor allem wenn man eben mit Menschen arbeitet, die jetzt eben noch nicht eine bestimmte Form der musikalischen Bildung irgendwie haben. Und ich glaube, was spannend wäre, ist mal zu gucken, ich glaube auch die ganze Bewegung der Musikvermittlung in Deutschland ist zum Teil ja stark britisch geprägt. Und was in den 60er, 70er, 80er Jahren in Großbritannien lief, dieses Creative Music Making, da gibt es unglaublich viel Überschneidung mit der Community Music. Also ich glaube, da kann man gar nicht so stark differenzieren, sondern das sind Ansätze, wo es auch sehr viele Berührungspunkte gibt.
1: Ich denke, es ist, was wir jetzt reden mit dem Social Turn, ist so die Gefahr, dass Musik sich irgendwie rechtfertigen muss, so wie dieses früher, wenn man frühzeitig Musik macht, dann kann man später besser Sprachen lernen und so weiter, dann hat man Auftrittskompetenz. Das sind natürlich alles total schöne Nebeneffekte und gleichzeitig denke ich natürlich immer, Musik hat auch einfach eine Berechtigung als Musik an sich und gleichzeitig gibt es einfach in unserer Gesellschaft total drängende Probleme, die unlösbar scheinen und die nur gelöst werden können, wenn ganz viele verschiedene Expertisen da zusammenkommen. Und da ist Community Music natürlich ein tolles Beispiel. Ich kann ja politisch einer völlig anderen Meinung sein als die Person, die im Chor neben mir sitzt. Und vielleicht werde ich nie meine politische Meinung mit dieser Person austauschen, aber verbringe vielleicht trotzdem 32 Tage meines Lebens pro Jahr mit der Person, weil ich auf Probewochenenden bin und Konzerte zusammen singe. Und wenn es dann wirklich irgendwann hart auf hart kommt, ist mir das dann so wichtig, meine politische Meinung gegenüber der anderen Person? Oder habe ich so viel mit der Person erlebt und so viel Emotionen auch durchgemacht, dass ich allein deswegen schon zu der Person halten will? Und ich glaube, das ist eine unglaubliche Kraft, die man nicht unterschätzen kann. Überschätzen.
2: Herr Petri-Preis.
3: Ja, ich würde gerne nochmal einhaken, was gerade schon gesagt wurde mit diesem produktiven Zugang und mit dem Creative Music Making, das man auch aus dem britischen Kontext kennt, weil ich finde, dass gerade bei den Musiktagen das auch wichtig ist, nochmal zu erwähnen, dass auch sehr viel Einfluss von der neuen Musik auf die Musikvermittlung, ein starker Einfluss aus der neuen Musik in die Musikvermittlung kam, im Sinne dieser produktiven Zugänge, im Sinne des Improvisierens, auch des Komponierens. Also man denke nur an John Painter zum Beispiel, der Komponist und Educator war und eben mit Kindern komponiert hat. Die London Sinfonietta hat zum Beispiel Response-Projekte gestartet, wo es darum ging, sich an ein Werk über das eigene Komponieren anzunähern. Also diese produktiven Zugänge, das sind tolle Möglichkeiten in der neuen Musik, was möglicherweise erstmal paradox klingt, weil wir haben auch schon gehört, neue Musik kann unfassbar komplex sein. Und dennoch bietet zeitgenössische Musiksprache, bietet neue Musik wahnsinnig tolle Möglichkeiten der produktiven Annäherung an Musik.
2: Wenn man jetzt aber diesen Begriff der Community Music so versteht, wie Sie eben angefangen haben, ihn zu definieren, wirklich, dass man auch ja, auf einer Augenhöhe, ohne diese Dominanz auszuspielen, die man eigentlich hat, wenn man das so praktiziert, wie verträgt sich das mit klassischer Musik oder auch zeitgenössischer Musik? Man hat ja immer noch die Macht, etwas zu setzen. Oder geht es dann plötzlich um einen ganz anderen Musikbegriff? Verändert das auch mit die Musik?
3: Also grundsätzlich mal zu sagen, dass dieses Nachdenken über Macht und über Machtverhältnisse auch etwas ist, das in den letzten Jahren in die Musikvermittlung gekommen ist, was sehr gut ist. Denn in den Anfängen der Musikvermittlung war es durchaus so, dass man mit defizitären Zuschreibungen gearbeitet hat, dass es auch durchaus paternalistische Formate gegeben hat, in denen man eben versucht hat, Menschen etwas überzustülpen oder eben Menschen, von denen man meint, dass sie vielleicht, ich überspitze jetzt ein bisschen, zu wenig gebildet sind, an die hohe Kunst heranzuführen. Das hat schon so paternalistische Züge gehabt und deswegen ist es sehr gut, dass so ein machtkritischer Blick auch in die Musikvermittlung Einzug gehalten hat. Und eines ist klar, Hierarchien sind immer da. Aber wir können uns entscheiden, wie wir mit Hierarchien umgehen. Und dieses Nachdenken über Machtverhältnisse,

0: Das ist es. Und wir kommen einfach alle mit ganz unterschiedlichen Voraussetzungen zusammen, mit unterschiedlichem kulturellem Kapital, mit unterschiedlichem ökonomischen Kapital und so weiter. Insofern ist dieses auf Augenhöhe ein schwieriger Ausdruck. Und Sie haben ganz recht, was man dann wirklich daraus macht, ist wiederum manchmal vielleicht eine ganz andere Sache. Aber ich kann eben einen Gruppenprozess und ich kann Machtverhältnisse gestalten, sodass eben ein gemeinsames Musizieren dabei entstehen kann.
1: Das heißt, Macht reflektieren. Frau Adam, ist das ein Thema, was Sie begleitet bei der Arbeit oder auch Herr Bleek?
2: Macht reflektieren.
1: Es ist ja immer so, dass die, also es ist ja schon, glaube ich, fast gesetzt, dass die größte Musikvermittlung eigentlich von der Klassik ausgeht, also von diesen Institutionen, die auch eben diese bürgerlich etablierte Hochkulturmacht besitzen.
2: Ja, ich glaube, das ist
1: oder besaßen.
2: Ja, schon noch besitzen. Ich glaube, es ist auch eine Frage tatsächlich von einem ästhetischen Empfinden. Also wenn man sich überlegt, partizipative Projekte oder Musikvermittlungsprojekte, nein, vor allem partizipative Projekte, wer besucht die denn? Wer geht denn da hin und hört sich die Dinge wirklich an? Das sind ja meistens Menschen, die im Herzen irgendwie verbunden sind mit denen, die auf der Bühne stehen, und ist auch sicherlich jetzt bei, in Donaueschingen ist es sicherlich auch so, dass da vor allem Angehörige kommen, Freunde und so weiter. Und man kommt für die Menschen, die auf der Bühne stehen, aber man kommt noch nicht für die Kunst, die da auf der Bühne ist. Und ich glaube, das ist eine ganz große Aufgabe, so eine wirklich partizipative Ästhetik zu entwickeln, die eine eigene Sprache hat und eine eigene Wertigkeit. Und ich habe da auch überhaupt noch keine Antwort, weil ich glaube, es muss darüber hinausgehen, dass es einen emotionalen Wert hat und irgendwas, was in seiner Imperfektion gerade besonders berührend ist. Aber dahin könnte es vielleicht gehen. Aber ich glaube, das ist was, was es noch zu entdecken gilt, damit es eben nicht mehr nur in diesen Projekten ein Add-on bleibt zum eigentlichen Hauptprogramm der Institution oder des Festivals, sondern dass es wirklich immanenter Bestandteil wird, der genauso publikumswirksam ist und der genauso Einnahmen generiert wie alles andere. Und ich glaube, solange man da nicht hinkommt, wird es immer diesen Add-on-Charakter beibehalten.
3: Ich möchte vielleicht noch mal einen Aspekt ergänzen. Also ich stimme dem allem voll zu. Und gleichzeitig ist es ja so, dass eine Handlungsmacht auch bei Menschen nur entsteht, wenn sie auch die Möglichkeit haben, bestimmte Dinge zu entwickeln. Und wir sind ja jetzt primär in einem schulischen Kontext. Und ein schulischer Kontext ist natürlich sowieso immer geprägt durch Hierarchien und Machtverhältnisse. Das kann man kritisch reflektieren, sollte man auch. Aber es ist auch klar, dass diese Verhältnisse immer bestehen. Und die Entwicklung, die mich eigentlich besorgt, seitdem ich in diesem Feld arbeite, ist die, dass ich den Eindruck habe, dass eben die Angebote und Institutionen, die jetzt im Bereich der Musik Handlungsmacht entwickeln, so einem schleichenden oder auch offensichtlichen Abbau ausgesetzt sind. Also ich spreche jetzt zum Beispiel über den schulischen Musikunterricht. Und in einem Stadtteil wie Marxloh können Sie das ganz klar sehen. Also in Nordrhein-Westfalen ist es so, da sind die Bewerbungen von Lehrerinnen und Lehrern schulscharf. Das heißt, sie werden normalerweise nicht vom Ministerium irgendwo hingeschickt, sondern sie können sich aussuchen, wo sie hin möchten. Das ist schon ein bisschen anders, aber die Tendenz gibt es immer noch. Und das heißt zum Beispiel, diese Schulen schreiben über Jahre Stellen aus, auch für Musiklehrkräfte, die sie nie besetzen können. Und das heißt, Musikunterricht findet kaum oder nur in geringem Ausmaß statt. Und die entsprechenden Fähigkeiten, die sie irgendwann auch brauchen, um auf einer anderen Ebene vielleicht nochmal handlungsmächtig zu sein, können gar nicht adäquat entwickelt werden. Und ich finde, das ist ein Prozess, der mich selber irgendwie sehr nachdenklich macht und auch ein Stück weit betroffen, und wo ich denke, gerade auch wir als diejenigen, die jetzt sozusagen in einer außerschulischen Musikvermittlung erstmal angesiedelt sind, können eigentlich nicht stark genug dafür plädieren, dass diese Strukturen irgendwie weiter gestärkt werden und eben nicht abgebaut werden.
1: Darüber diskutieren wir hier gleich weiter noch im Museum Art Plus. Wir haben noch eine kleine Runde vor uns und wir haben vor allem noch einmal Musik. Das Trio Speak Percussion wird noch einmal auftreten. Speak Percussion ist hier bei den Donaueschinger Musiktagen zu Gast. Sie werden am Samstag, das ist übermorgen, ein Projekt von Steven Takasugi uraufführen, ein Werk für Perkussion, für bespielbare Skulpturen, Video und Elektronik zu erleben, auch in SWR Kultur oder eben auch vor Ort in Donaueschingen. Und wir hören hier nur noch Cradle von Andrew Byrne.

0: Ja, ein Solo für Crotalis war das, eine fast monochrome Musik von Andrew Byrne. Cradle hieß das Stück, Wiege. Und wir sprechen heute über Musikvermittlung. Ich habe hier bei mir drei Musikvermittler, Musikvermittlerinnen im Museum Art Plus in Donaueschingen. Tobias Blick, Axel Petri Preis und Anja Adam. Eine vierte Musikvermittlerin hat in diesem Februar in der Musikzeitschrift FUN einen Abschiedsbrief veröffentlicht und darin hat sie geschrieben, ich steige aus. Das war die Schweizerin Barbara Balber-Weber, eine Musikvermittlerin, die auch an der Hochschule das Fach unterrichtet, auch eine Beraterin für Musikvermittlung und sie sagt, Musikvermittlung funktioniert nicht. Sie wechselt jetzt an eine Schule auf dem Land. Ihr Vorwurf lautet, Vertreter der Klassik wollen gar nicht ernsthaft vermitteln. Zitat, die Klassikwelt, die diese bewegende Musik verwaltet, hat die Menschen nie angenommen. Sie gemahnt mich an das erstarrte Bild eines Königshofs aus feudalen Zeiten. Gehen Sie da mit?
1: Aus dem Artikel spricht natürlich wahnsinnig viel Frustration auch raus, also viel persönliche Frustration, die ich aber auch nachvollziehen kann. Ich glaube, an dem Punkt waren wir alle schon mal, du hattest es vorher auch gesagt, Tobias, man braucht auch eine gewisse Resilienz als Musikvermittlerin. Ich habe oft das Gefühl, dass viele Kulturinstitutionen alle so ein pädagogisches Trauma mit sich herumtragen aus ihrer eigenen Schulzeit, ich weiß nicht, aber es ist natürlich so, dass man, wie manchmal das Gefühl hat, man kämpft gegen Windmühlen und man hat so viel strukturelle Infrastrukturen, die man aufreißen muss, die aber hinter einem wie so ein Dschungel gleich wieder zuwachsen. Also ich kann diese Frustration nachvollziehen und habe tatsächlich manchmal auch das Gefühl, bis ich so ein Projekt aufgegleist habe, bis ich es finanziert habe, bis ich dann mit den, vielleicht in dem Fall jetzt, weil sie auch sagt, sie ist aufs Land gegangen und arbeitet dort jetzt mit Kindern, bis ich mit den Kindern wirklich was gearbeitet habe, ist es wirklich nachhaltig? Bleibt davon irgendwas? Ist es einfach so eine Einzelsituation? Und natürlich, wenn ich auf dem Land lebe, da kann ich viel, viel direkter Dinge erreichen, viel direkter Menschen erreichen, viel direkter Emotionen erreichen, nachhaltiger, viel mehr eingehen. Das ist ein völlig anderer Kontext. Also insofern, ja, kann ich Teile dieses Artikels sehr nachvollziehen.
2: Ja, auch ich muss sagen, natürlich kann man Teile davon nachvollziehen. Ich bin ja selbst im Universitätskontext jetzt. Ich war davor viele Jahre in der Praxis auch tätig. Ich kenne also sozusagen die beiden Welten. Und auch im Universitätskontext ist es so, auch das sind große traditionelle Institutionen, so wie das eben auch Konzerthäuser und ähnliche Institutionen sind, die bis zu einem gewissen Grad natürlich auch veränderungsresistent sind und wir alle wissen, dass Veränderung immer ein schwieriger Prozess ist. Also wer verändert sich schon gerne von heute auf morgen? Das heißt, einerseits ist das ein Prozess, der sehr lange dauert und es ist schon gesagt worden, wo man dicke Bretter oft bohren muss und Musikvermittler und Musikvermittlerinnen sind einfach Menschen, die grundsätzlich Dinge verändern wollen. Und die kommen dann an große Institutionen, an sehr traditionsreiche Institutionen, die auch eine gewisse Kontinuität gewohnt sind. Und oft ist es so, dass die so mit einem Anspruch hineinkommen, jetzt alles anders zu machen oder Wände einzureißen. Und dann passiert es natürlich, dass so eine Frustration aufkommen kann. Und es ist auch natürlich, das muss man schon sagen, es gibt Studien zur Situation von Musikvermittlern und Musikvermittlerinnen. Das Netzwerk Junge Ohren hat das zum Beispiel untersucht. Das sind Menschen, die sehr gut ausgebildet sind, mit viel Engagement dabei sind, sehr viel arbeiten, gleichzeitig aber, wenn sie angestellt sind, wenn sie überhaupt eine Anstellung haben, oft ist es ja auch freiberuflich, dann oft sehr wenig verdienen, sehr viele Überstunden dafür machen. Also auch da ist es natürlich so, dass da eine Frustration auch klar ist. Zum Glück sehe ich schon, dass sich das auch verändert. Und das sind diese strukturellen Veränderungen, die einfach aber auch brauchen in der Haltung von großen Häusern. Das zeigt sich auch in einer, ich würde sagen, in einer neuen Generation von Intendanten und Intendantinnen, die vielleicht auch mit einem anderen Mindset auch in solche Institutionen gehen. Und ich würde vielleicht gern ein Beispiel hier nennen von einem Festival, wo ich glaube, weil wir auch schon von Querschnittsmaterie gesprochen haben, wo ich meine, dass diese Grundhaltung Musikvermittlung auf sehr faszinierende Weise gerade implementiert wird und in vielen Bereichen schon aufgeht und das ist das Beethovenfest in Bonn. Stephen Walter, der dort Intendant ist, hat das Podium Festival gegründet, das ein sehr innovatives Kammermusikfestival war.
0: In Esslingen, in Baden-Württemberg,
2: ja. Genau, in Esslingen. Und ist auch in dieses sehr traditionsreiche Festival gekommen, nach Bonn, und postuliert sozusagen, dass Musikvermittlung Chefsache ist und dass Musikvermittlung hier sich als Grundhaltung durch alles zieht, was das Festival macht. Und das verändert natürlich ein Festival im Hinblick auf Formate, im Hinblick darauf, wie ich mit Publikum kommuniziere, im Hinblick darauf, wie ich Publikum willkommen heiße und so weiter, doch ziemlich grundlegend. Und die große Kunst ist es dann, eine gewisse Kontinuität beizubehalten, denn ich will ja auch niemanden verschrecken, klarerweise, und gleichzeitig aber auch diese Veränderungen voranzutreiben. Und ich finde, wenn man so auf die Szene gerade schaut, dann ist das Beethovenfest Bonn wirklich so ein Player, wo ich sagen kann, das hat tatsächlich Vorbildcharakter.
0: Ich kann da nur mal kurz dazwischen einen kleinen Einblick geben. Also die Donaueschinger Musiktage sind ein Festival, was der SWR künstlerisch leitet und die Musikfreunde in Donaueschingen veranstalten. Es gibt keine Stelle für Education. Das wird so als Add-on gemacht. Es waren aber 27 Schulklassen in Probenbesuchen, haben Konzerte besucht, machen Kompositionsworkshop. Es gab in den vergangenen Jahren sogar auch schon mal ein sehr schönes Projekt von Severine Ballon, die mit Geflüchteten auch über eine lange Zeit gearbeitet hat. Also sie ist noch immer auch mit ihnen in Kontakt und die auch ja, ihre eigene Musik jeweils mitgebracht haben, also wo wirklich etwas entstanden ist. Aber es ist nicht in der Institution schon so implementiert, dass man das machen kann. Der SWR hat Education-Beauftragte fürs Orchester, für den Chor, ist aber jeweils auch nur wirklich sehr begrenzt. Um jetzt da dann wieder zu diesen Institutionen zu kommen. In Theater Basel, offensichtlich hat man grundsätzlich umgedacht, wo ist es noch wirklich. Also wo haben Sie den Eindruck, läuft es beispielhaft? Herr Bleek.
3: Also ich glaube, eine Institution, die jetzt in Deutschland, glaube ich, das schon ganz, ganz lange macht und wo man wirklich auch sagen kann, es ist ein essentieller Bestandteil, ist die Kammerphilharmonie in Bremen. Und das hängt natürlich auch damit zusammen, dass die Kammerphilharmonie quasi in einer Schule ihre Probenräume hat. Und also das wäre jetzt so ein Beispiel, was mir einfallen würde.
0: Ja, diese Schule war eine ist noch eine Brennpunktschule. Niemand wollte dahin. Und jetzt probt die Kammerphilharmonie Bremen, hat dort ihre Räume unterrichtet und die Schule ist plötzlich sehr begehrt. Und das funktioniert wohl gut, weil sich Musiker und Schüler immer begegnen.
3: Genau, ich kann es Ihnen jetzt nicht im Detail sagen, weil ich nicht in Bremen war. Was ich nochmal merke, ich bin mittlerweile relativ sensibel mit dem Begriff Brennpunkt, weil Duisburg-Marxloh gilt auch so als ein Brennpunkt und da gibt es dann auch immer entsprechende Medienberichterstattung und ich finde, wir sind da immer in einer wahnsinnig schwierigen Situation, weil es geht natürlich nicht darum, Situationen zu beschönigen, aber gleichzeitig, wenn Sie eben mit den Menschen sprechen, die da leben, haben die zum Teil eine ganz andere Wahrnehmung von ihrem Stadtteil und wenn sie sehen, was da alles passiert, auch. Und um jetzt nochmal auf die Frage, das gelingt oder nicht, ich bin total voreingenommen und ich bringe jetzt nur dieses Beispiel, wo ich selber drin war, weil ich es halt kenne. Was ich nur von außen sagen kann, ist, dass es tatsächlich möglich ist, wenn man es mit einer sehr langen Perspektive macht, dass der Stellenwert von so einer Arbeit sich verändert. Also ich hatte schon gesagt, das Klavierfestival Ruhr ist rein privat finanziert. Am Anfang war es so, dass diese Education-Arbeit quasi finanziert worden ist durch Eigenmittel, weil der Intendant Franz Xaver Ohnesorg unbedingt dieses Programm wollte. Und im Laufe der Zeit hat sich das dann entwickelt, dass sich das Programm irgendwann selbst finanzierte. Und mittlerweile ist es so, dass viele Förderer, also das sind Stiftungen, Unternehmen, Privatpersonen, das Klavierfestival unterstützen, weil es eben auch diese Bildungsarbeit gibt. Und das finde ich interessant, wenn man sozusagen so aus einer langfristigen Perspektive sieht, wie sich sowas dann auch verändert in der Wahrnehmung und dann auch nochmal sozusagen

0: Großteil, sage ich jetzt mal in Anführungszeichen, wenn ich es jetzt nur pekuniär sehe, in diesen ganzen anderen Betrieb.
1: Wie groß ist die Education-Abteilung des Klavierfestivals Ruhr?
0: Also es sind mittlerweile 5 Kolleginnen oder 4 Kolleginnen, ein Kollege, die da arbeiten, mehr oder weniger Vollzeit oder zumindest 3/4. Und am Anfang gab es eine Person und eine studentische Hilfskraft. Also da sieht man schon, dass Entwicklungen möglich sind. Und ich glaube natürlich auch, was wir alle merken, ist, dass der ganze Kulturbetrieb, der Musikbetrieb ja unter einem unglaublichen Druck ist, das auch zu legitimieren, was man macht. Und man muss ja auch sagen, dass diese ganze Entwicklung in England, so wie ich es von denjenigen verstanden habe, die da lange gearbeitet haben, auch ganz schnöde politische Gründe hatte, dass nämlich unter Thatcher sehr viele Kürzungen da waren und es eben auch diese Notwendigkeit gab, stärker zu legitimieren, was man da eigentlich tut. Und ich glaube, in der Situation befinden wir uns ja heute auch alle. Und ich glaube schon, dass Vermittlung da natürlich auch einen wichtigen Aspekt spielen kann. Jetzt nicht im Sinne eines Feigenblattes, sondern im Sinne eines Versuches, eben Institutionen zu öffnen und Zugänge zu schaffen oder Erfahrungsräume zu öffnen.
2: Und gleichzeitig glaube ich tatsächlich auch, wo wir in der Musikvermittlung wirklich schlecht waren die letzten Jahre, ist in unserem persönlichen Lobbying. Und das ist einfach was, was man strategisch besser angehen muss. Und ich denke, bei uns ist es natürlich jetzt auch so schön, weil man wirklich Erfolg hat mit diesem Raum, weil man dann Zahlen vorweisen kann, weil man Kooperationen vorweisen kann, weil man damit zu Geldgeberinnen gehen kann und sagen kann, wir machen folgende Projekte. Und das sind alles Dinge, die wiederum Macht innerhalb der Institution geben. Das ist so. Und ich glaube, das ist was, wo wir wirklich ins Hintertreffen geraten sind und wo man frustriert sein kann, wo man aber auch sagen kann, nein, wir gehen jetzt mit einem anderen Selbstbewusstsein an die ganze Sache ran und ziehen es nochmal von einer anderen Ecke auf an und fangen auch endlich mal an, aus unserem Bereich Konzertinstitutionen, klassische Institutionen, Hegemonialstellung rauszugucken und schauen, was machen denn andere Kulturinstitutionen? Und dann sieht man ja, die Bibliotheken sind schon seit 30 Jahren da dran. Die Museen sind schon viel weiter. Also wir sind da auch wirklich sehr, sehr hinten dran und es hat viel mit Räumen zu tun. Und wenn man so eine ganz klare Öffentlichkeit schafft, dann hat man auch ein anderes Standing im Haus. Wenn ich die Abteilung bin, die fast so viele Leute oder mehr Leute reinbringt als die komplette Schauspielsparte, dann habe ich ein anderes Standing im Haus und dann kann ich ganz anders argumentieren, wenn es um Ressourcenverteilung wie Personal und Finanzen und so weiter geht. Also ich glaube, man muss auch da aufwachen und muss da ein bisschen in dem Bereich weiterdenken.
1: Wo haben Sie, ich muss jetzt doch noch mal auf diejenigen kommen, an die es sich richtet, weil es geht natürlich, haben Musikvermittler dann auch die Perspektive, ihre Arbeit gut zu machen oder auch ihre Arbeit zu sichern, ihre Projekte auch wieder finanziert zu bekommen. Wie sehen Sie den Bedarf auf der anderen Seite, wenn Sie mit Menschen arbeiten in Projekten, seien es Kinder, seien es Erwachsene, mit denen Sie Musik machen. Gibt es da dann immer noch diese Momente, wie Sie beschrieben haben, wo Sie merken, ja, darum mache ich das und das ist gesucht oder ist, ja.
2: Absolut. Deswegen auch vielleicht der Unterschied, sowas auf dem Dorf zu machen oder auf der grünen Wiese, diese Magie von Konzertinstitutionen, von Kulturinstitutionen ist ungebrochen. Also das merken wir immer wieder. Die Leute kommen nicht zu uns, oder vielleicht auch, weil der Raum einfach schön ist, aber die kommen vor allem, weil dahinter diese ganze Theatermagie steht, diese ganze Welt, die irgendwie was Geheimnisvolles hat, die man entdecken will, die einem vielleicht auch ein Stück weit fremd ist, die einen fasziniert und begeistert in seinem Unbekanntsein, das merken wir wirklich sehr stark. Also auch jeder dritte Raum ist nur so gut wie die Institution, die vielleicht dahinter steckt. Und das ist was Wunderschönes, gerade weil es dort so viele unterschiedliche Zugänge gibt in der Musikvermittlung, die man nutzen kann. Man kann übers eigene Musizieren reingehen, man kann übers Hören gehen, man kann sogar über die Bauweise von Instrumenten rein, also man kann über die verschiedenen Stationen, die eine Kulturinstitution hat, es gibt so viele unterschiedliche Zugänge, die man nutzen kann, die unterschiedlich faszinierend sind. Also ja, ich glaube, das ist auf jeden Fall noch so, dass es diese Magie gibt und dass es die immer geben wird.
1: Haben Sie die beiden anderen Zugänge, die Sie gerade besonders faszinieren auch?
0: Also in der Arbeit, die ich jetzt erleben konnte, muss ich sagen, was mich immer wieder fasziniert ist, auf wie unterschiedliche Arten und Weisen man Musik machen und hören kann und welche Formen auch von Interaktion und Konzentration man schafft. Also das finde ich unglaublich spannend.

0: Und gleichzeitig finde ich das wahnsinnig schwierig, weil ich weiß nicht, wie es euch geht. Ich habe den Eindruck, als diese Bewegung entstanden ist, also jetzt hier in Deutschland in größerem Maßstab, gab es auch ganz viel, ich nenne das jetzt mal etwas überspitzt formuliert, Bildungspathos und kultureller Bildungskitsch. Also dass man sozusagen so diese Vorstellung hatte, wir machen hier was mit Musik, die wir zu irgendjemandem bringen und man umarmt sich gegenseitig. Ich überspitze das jetzt total. Und ich habe den Eindruck, dass wir da zum Glück jetzt einen Schritt weiter sind und dass das Ganze etwas nüchterner betrachtet wird. Und das heißt aber natürlich nicht, dass es nicht immer auch diese besonderen Momente einfach gibt, wo man merkt, dass man durch die Musik eben in Form der Interaktion kommt, die sonst nicht möglich wären. Und ich sehe das jetzt, Beispiel Marxloh, um das nochmal zu nehmen, ganz konkret, da kommen einfach ganz viele Kinder in die Schule, die sprechen kaum oder kein Deutsch. Und wenn man dann eben gemeinsam tänzerisch oder musikalisch aktiv wird, dann kann man plötzlich alle reinholen. Und natürlich gibt es dann ganz viele Momente, wo nicht alle dabei sind. Aber es schafft einfach ganz andere Möglichkeiten. Und das ist was, was mich heute auch nach 20 Jahren noch berührt oder interessiert, je nachdem, wie die Situation ist.
1: Das ist aber gar nicht so nüchtern. Das ist ganz schön viel Pathos, finde ich.
0: Ja, ist Pathos. Ja, tut mir leid. Insofern muss ich mich auch, ja.
2: Ich finde, das macht uns ja auch aus, dass wir das mit so viel Leidenschaft machen, das, was wir machen. Ich würde gerne von einem Projekt, das ich vor kurzem gemacht habe, erzählen, weil das in mir große Glücksgefühle ausgelöst hat und weil es auch zeigt, was mir so ein Anliegen ist und wo ich glaube, dass so dieses ganz große Potenzial von Musikvermittlung drinnen steckt, das noch nicht voll ausgeschöpft ist, nämlich diese Räume zu gestalten, wo Menschen einander begegnen können, in den Austausch kommen können, die auch Räume der Ermächtigung sind. Und ich hatte vor kurzem ein Projekt, das heißt Weites Nahen, mein Projekt mit Peter Jakober, einem Komponisten, einem österreichischen Komponisten. Und Peter Jakober hat schon einige Stücke komponiert für professionelle und nicht professionelle MusikerInnen oder für Profis und Laien. Und er ist zu mir gekommen und hat gesagt, er würde gerne was komponieren, wo Studierende mitmachen, wo aber auch Laien mitspielen. Und dann haben wir gemeinsam ein Projekt entwickelt. Und an diesem Projekt waren beteiligt Musiker und Musikerinnen der Wiener Symphoniker, Studierende der Musikuniversität in Wien. Dann waren Kinder aus drei Mittelschulen in Wien beteiligt und es war eine Wiener Blasmusikkapelle beteiligt. Und Peter hat ein Stück komponiert für alle diese Menschen. Es waren insgesamt 160 Beteiligte. Es hat ein Jahr lang gedauert. Wir haben unterschiedliche Formate auch in diesem Jahr, in diesem Probenprozess gestaltet, wo die unterschiedlichen Beteiligten einander begegnet sind, wo sie einander kennengelernt haben. Da gab es Probenbesuche, gemeinsames Musizieren und so weiter. Und dann gab es eben am Schluss die große Aufführung. Und da würde ich auch gerne nochmal auf das eingehen, was du gesagt hast. Das finde ich nämlich so wahnsinnig wichtig, dass du das gesagt hast, dass das nicht dann nur ein emotionales Projekt ist, sondern dass es sozusagen auch einen künstlerischen Wert hat und einen künstlerischen Anspruch hat. Und ich glaube, dass uns das, ich bin natürlich biased als Projektmitverantwortlicher, aber ich glaube, dass uns das da wirklich gelungen ist, einerseits diese Begegnungsräume zu schaffen, den Austausch zu schaffen zwischen Menschen, die einander ansonsten nicht unbedingt begegnen würden, und andererseits dann am Schluss eine Aufführung zu haben. Wir haben den ganzen Campus der MDW bespielt. Es war ein Wandelkonzert, durch das die Menschen sozusagen ihren eigenen Weg finden konnten durch den Klang. Und das hat einfach künstlerisch funktioniert und es waren alle dabei und es war ein unglaublicher Ermächtigungsraum, vor allem für die Kinder, die so etwas in der Art noch nicht erlebt haben und einfach auf der Bühne gestanden sind und einfach Künstler und Künstlerinnen waren und den Applaus bekommen am Schluss. Und das ist etwas, wo ich so dieses ganz große Potenzial der Musikvermittlung noch sehe, dass wir noch viel mehr ausschöpfen müssen, nämlich genau diese Begegnungsräume, diese Dialogräume, diese Räume der Ermächtigung zu schaffen.
3: Und mit diesen Bildern und mit dieser Geschichte möchte ich auch Sie in den Abend entlassen. Unser Gespräch bei Thema Musik Live drehte sich heute um Musikvermittlung. Musik für alle haben wir gefragt und diskutiert haben wir im Museum Art Plus in Donaueschingen zum Auftakt der Donaueschinger Musiktage. Das Museum liegt gleich neben der Donauquelle, wo das Quellwasser der Donau in die deutlich größeren Flüsschen Brigach und Breg fließt. Auch darauf trifft man, wenn man hier gleich wieder rausgeht. Und mit dabei waren Anja Adam, Tobias Bleek und Axel Petri Preis. Danke an das Trio Speak Percussion, das musikalisch beigetragen hat. Und danke an die Technik im Ü-Wagen. Ich bin Martina Seber und ich gebe jetzt zurück an das Wellenhaus von BR Klassik nach München.

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Musik für alle, Vermittlung im Wandel aus dem Museum Art Plus in Donaueschingen. Mit Anja Adam, Co-Leiterin der Sparte Theater Publik am Theater Basel, Tobias Bleek, Professor für Musikwissenschaft, und Axel Petri Preis, Professor für Musikvermittlung und Community Music. Die Musik hat das Ensemble Speak Percussion beigesteuert. Moderiert hat Martina Seber vom SWR. Technik Robert Müller und Alexander Beer vom Südwestrundfunk. Und die Redaktion hatte Meret Forster von BR Classic. 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Wir haben es kurz nach 9:30 und jetzt erinnern wir an die russische Komponistin Sofia Gubaidulina. Sie wäre nämlich am 24. Oktober 95 Jahre alt geworden und wir erinnern an sie mit aktuellen Neuaufnahmen. Hier eine Chaconne für Klavier von Sofia Gubaidulina, gespielt von Alexander Schajkin.

Eine Chaconne für Klavier von Sofia Gubaidulina, gespielt von Alexander Chaikin. Und jetzt hören wir von Sofia Gubaidulina noch ein Stück, einen Liederzyklus mit dem Titel Fazelia. 6 Lieder für Sopran und in diesem Fall in der Fassung für Sopran und Klavier. Die Wüste, blaue Federn, Aeols Harfe, die erste Blume, die Blüte der Heckenrose und der Fluss unter den Wolken, allesamt Texte von Michail Michailowitsch Prischwin. Wir hören die Sopranistin Larissa Rosanow, wieder begleitet von dem Pianisten Alexander Chaikin.

Phacelia, ein Liederzyklus von Sofia Gubaidulina mit Texten von Michail Michailowitsch Prischwin. Gesungen hat die Sopranistin Larissa Rosanow, begleitet von Alexander Scheikin am Flügel. Und gleich die 22 Uhr Nachrichten.

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1: Um 22 Uhr mit Andreas Derschall. Nach einer Welle der Empörung hat US-Präsident Trump die geplante Live-Übertragung einer Hinrichtung durch das US-Militär abgesagt. Auf Truth Social erklärte er, der Amokläufer Nidal Hassan werde zwar wie vorgesehen durch ein Erschießungskommando sterben, aber viele gutmeinende Menschen würden diesen Tod lieber nicht mit ansehen wollen.
2: Der Plan stieß nicht nur bei Demokraten, sondern auch bei Republikanern auf scharfe Kritik. Vizepräsident J.D. Vance erklärte, er werde sich eine mögliche Übertragung nicht anschauen. Auch die große Mehrheit der Amerikaner lehnt eine Live-Übertragung der Hinrichtung ab. In einer gemeinsamen Umfrage der Washington Post, von ABC News und Ipsos sagten 8 von 10 Amerikanern, sie seien dagegen. Nina Barth, Washington.
1: Der Bundestag hat 2 Auslandseinsätze verlängert. Die Bundeswehr kann damit ein weiteres Jahr Soldaten ans Rote Meer und in den Südsudan entsenden. Katrin Auel berichtet.
3: An der EU-Marinemission EUNAVFOR Aspides dürfen bis zu 350 deutsche Soldatinnen und Soldaten teilnehmen. An der UN-Mission UNMISS maximal 50 Bundeswehrkräfte. Aspides hat das Ziel, im Roten Meer und in einer angrenzenden Meerenge Schiffe vor den Angriffen der jemenitischen Houthi-Rebellen zu schützen. Damit soll eine wichtige internationale Handelsroute gesichert werden. UNMISS wiederum ist im Auftrag der Vereinten Nationen im afrikanischen Südsudan tätig. Dort herrscht Bürgerkrieg.
1: Ab Januar soll es den Personalausweis auch auf dem Smartphone geben. Der Bundestag hat die Einführung der digitalen Brieftasche beschlossen. Sie soll auch in anderen EU-Staaten genutzt werden können. Neben

0: oft keine Nistmöglichkeiten mehr. In Deutschland gilt die Mehlschwalbe deshalb als gefährdet. Das Wetter in Bayern. In der Nacht in den Niederungen wieder Nebel oder Hochnebel bei Tiefstwerten von 8 bis 0 Grad. Morgen abseits von Nebelfeldern meist sonnig. Am Samstag und Sonntag oft bewölkt oder trüb und gebietsweise Regen. Höchstwerte 8 bis 16 Grad. 22.03 Uhr.
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Einen schönen guten Abend hier bei der Jazz Time im Bayerischen Rundfunk. Mein Name ist Ralf Dombrowski und ich habe nach den langen Sommermonaten jetzt frische Musik für den Herbst mitgebracht. Der Titel ist Meisterbass und junge Töne. Weil diesmal zum einen das voluminöse und hinreißend geschmeidige Instrument Kontrabass einen wichtigen Part in meiner Sendung einnimmt. Außerdem kommt es auch zu einer Begegnung unterschiedlicher Generationen am Bass, ergänzt um Blasinstrumente oder Electronics. So feiert zum Beispiel Dave Holland seinen 80. Geburtstag mit viel Live-Musik. Tabea Kind und Or Barraquette halten mit ihren Sounds dagegen. Der Posaunist Samuel Blaser ehrt seine Großmutter und Trompeter John Hassell hebt musikalisch ab. Zu Beginn der Jazztime wurden sie bereits mit viel Trommelwirbel von Eric Harland empfangen. Er gehört zusammen mit dem Gitarristen Kevin Eubanks und dem Pianisten Craig Taban zum Prison Quartet, mit dem Dave Holland während der vergangenen Jahre viel auf Tour unterwegs war. Und die Band ist ihm so wichtig, dass er ihr eine CD seiner Dreifach-Geburtstagsbox Freedom Call widmet. Die zweite zentrale Kombo in dieser Sammlung mit Live-Mitschnitten ist sein Quintett.

Wheel of Tears, das Dave Holland Quintett. Steve Nelson spielt Marimba und Vibraphon, Chris Potter die Saxophone, Robin Eubanks Posaune und Nate Smith Schlagzeug. Dave Holland ist kein nostalgischer Mensch. Wo andere sich zum 80. Geburtstag zum Beispiel eine Autobiografie leisten, greift er eher in das Archiv der Mitschnitte, die er während der vergangenen 3 Jahrzehnte bei Konzerten auf eigene Rechnung hat machen lassen. Es passe ihm viel besser, meint er, die Bands wirken zu lassen, als sich selbst zu featuren. Die musikalischen Gemeinschaften, mit denen er seine Klangideen vor Publikum entwickeln kann. Gut 30 Stunden hat Dave Holland daher gesichtet und überprüft, ob Erinnerungen und Resultat auf Festplatte zusammenpassen. Am Ende blieben 19 Stücke als Favoriten übrig, ausgewogen ausgewählt, die jetzt unter dem Titel Freedom Call erschienen sind. Jeder Musiker sollte seinen Raum bekommen und zeigen dürfen, was er kann. Wichtig war Dave Holland die Bandbreite der Möglichkeiten. Das kompakte, kräftige, schnelle Prism-Quartett steht neben dem manchmal intellektueller, kompositorisch komplexer wirkenden Quintett. Und dann ist da noch das Sextett mit dem 2013 viel zu früh verstorbenen Pianisten Mulgrew Miller, der wiederum reichlich harmonische Finesse in die Musik integriert. Zusammen ergibt das 3 CDs oder auch 6 Vinyls Freedom Call, ein würdiges Geburtstagsgeschenk für einen der einflussreichsten Bassisten der Jazzwelt.

Some of All Parts, das Dave Holland Sextett mit Mulgrew Miller, Eric Harland und der wild kommunikativen Bläser-Section Robin Eubanks, Antonio Hart und Alex Sipiagin an Posaune, Altsaxophon und Trompete. Es ist Musik mit hohem erzählerischen Impro-Anteil, mit vielen Geschichten, die stellenweise parallel ablaufen. Die Dialogue Poetry von Tabea Kind ist da leiser, komponierter. Die in Köln lebende Bassistin versucht mit ihrem gleichnamigen und demnächst erscheinenden Album ihre Hörer und Hörerinnen in die eigene Werkstatt mitzunehmen. Denn 5 von 7 Stücken präsentiert sie doppelt. Zunächst als Kompositionsbasis am Klavier, manchmal durch ein wenig eigenen Gesang ergänzt. Dann wechselt sie das Instrument, überlässt Lukas Leidinger den Flügel, holt Lukas Cibulski ein Schlagzeug und fundamentiert selbst mit sonorem Bass die Songs. Man erlebt beim Hören den Entwicklungsprozess von der Idee, von der motivischen und energetischen Grundeinstellung zum dynamisch schweifenden Flow im Team. Eine spannende Konstellation, die auch auf Tabea Kinds Selbstverständnis als Künstlerin zurückverweist. Hier ist nicht nur eine Komponistin mit formschönen, berührenden Stücken am Start, sondern auch eine Bassistin mit viel Nachdruck im Spiel.

0: Dialogue Poetry, das Tabea-Kind-Trio hier bei der Jazz Time in BR Klassik. Das Album wird übrigens auf dem Label Treasure Records veröffentlicht, einer Neugründung, mit der die Klarinettistin Rebecca Trescher eine Plattform für junge Künstler und Künstlerinnen mit eigenständigen Musikideen bieten will. Da hätte der in New York lebende Bassist Or Barquette womöglich auch seinen Platz, wenn er nicht schon sein Label mit Yellow Bird gefunden hätte. Er hat eine andere Herangehensweise an die Musik als seine Kollegin Tabea Kind, die ihre Kompositionen gerne genau und bis ins Detail plant. Für sein Quartettalbum Ayin kam Or Barquette mit vielen Skizzen und viel harmonischen Ideen ins Studio, die er dann zusammen mit der Band und dem Produzenten Joel Ross vor Ort weiter ausarbeitete. Manches war eher ein offener Prozess, andere Stücke wiederum eine Challenge. Wie zum Beispiel der Song Manakish, der nur in einer Tonart stehen sollte. Nachdem die Band das Stück in G-Dur aufgenommen hatte, war es aber noch nicht fertig. Etwas fehlte. Und als Or Barquette den Song an die befreundete Sängerin Rasha Nahas schickte, wusste er bald, was. Denn schon am nächsten Tag hatte sie Lyrics dazu gesprochen und dem Song auf diese Weise zu besonderer Intensität verholfen.
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Or Barquez Manakish, zusammen mit der Sängerin Rasha Nahas, ist allerdings anders als der Rest des Albums. An erster Stelle präsentiert Ayin ein zeitgenössisches modernes Jazzquartett mit Leader und Bassist Or Barquez, Saxophonist Godwin Lewis, Schlagzeugerin Savannah Harris und

Fabian Almazan für Bandmitglied Jeremy Corin am Klavier, der sich gerade ein Sabbatical gönnt. Fünfter Mann im Team ist außerdem Joel Ross, diesmal nicht als Vibraphonist, sondern als Produzent. Das passt gut zusammen. Or Barriquet denkt ähnlich wie Joel Ross in Systemen, musikalisch, architektonisch. Er ist ein Fan von Zahlen und deren Verhältnissen, von Strukturen und deren Spielbarkeit. Dazu kommt ein spirituelles Moment. Die Schlagzeugerin des Quartetts, Savannah Harris, spricht gerne von nicht-säkularer Musik, von einem Sound, der nicht religiös ist, aber eine Verbindung zu etwas Ungreifbarem im Hintergrund hat. Stücke wie beispielsweise Aperture knüpfen an Rezitative an, die in Frage-Antwort-Figuren die Musik voranbringen, mit einer Prise A Love Supreme im stilistischen Stammbaum. Es sind spirituelle Ideen, die als kulturelle und mentale Erbstücke in die Gestaltung hineinreichen. Sie sind eine Form der Rückkodierung der Nüchternheit, die der Kunst Kraft

Das Orbadeket-Quartett mit Aperture for Aubrey. Von dem frisch erschienenen Album Ayin, hier bei der Jazz Time in BR Classic und übrigens auch demnächst in Deutschland auf Tournee zu hören. Da stecken viele israelische und arabische Wurzeln in der Musik, aber auch viel New York. Diese Stadt scheint weiterhin Musiker zu transformieren und mutig zu machen. Der Schweizer Posaunist Samuel Blaser zum Beispiel ist oft vor Ort und hat vor 2 Sommern die Entdeckung gemacht, dass er aus seiner italienischen Verwandtschaft ferne Cousins in Brooklyn hat. Er besuchte sie, es wurde ein großes Familienfest und Blaser bekam auch viele neue Geschichten erzählt, wie zum Beispiel über seine Großmutter mütterlicherseits Rosina Pierina Scapioni, die als Widerstandskämpferin im Krieg in die Schweiz flüchten musste. Samuel Blaser widmete ihr ein Stück, es wurde sogar zum Titelstück eines Albums, das sich bald nach dem Familientreffen ergab. Denn im Spätsommer 2024 waren alle Beteiligten seines amerikanischen Quartetts in der Stadt und hatten Zeit. Der Pianist Russ Lossing, der Bassist Masa Kamaguchi, der Schlagzeuger Billy Mintz und er selbst trafen sich für 2 Tage entspannt im Skyline Underground Studio. Einen Tag lang widmeten sie sich Kompositionen von Lossing, den anderen dann neuem Material aus der Feder des Posaunisten. Es wurden sehr produktive Stunden, getragen von einer Atmosphäre offener Kreativität, die sich durch die Musik hindurchfädelte. Und Samuel Blasers italienische Großmutter Rosina bekam unverhofft ihr klingendes Denkmal.

Nach Samuel Blasers improvisatorischer Jazzmoderne wechsle ich zum Abschluss der Jazztime noch einmal die Stilistik. Es wird sphärischer, mit dem Ahnherren vieler minimalistischer und elektronischer Soundexperimente, dem Trompeter John Hassell. Denn der 2021 verstorbene amerikanische Klangarbeiter ist ein Bindeglied zwischen dem Ambient Sound Brian Eno's und improvisierender Electronics der Live-Sampling-Ära, die oft als Basis einer kühlen, reduzierten Nordästhetik dienen. Das Album Music is Invisible ist ein aufbereiteter Mitschnitt von Hassells letztem Konzert in der Londoner St. John at Hackney Church am 23. Mai 2015, zusammen mit den beiden Elektronikern John von Sagan und Rick Cox. Und es ist der dritte Teil seiner sogenannten Pentimento-Reihe mit Soundpalimpsesten. Die vier ineinandergreifenden Parts folgen der bildnerischen Idee des Abkratzens und Übermalens alter Strukturen. Sie arbeiten mit Klangfragmenten früherer Arbeiten, zersetzen sie über fließenden Bordun-Tönen und schwebenden Harmonien. Und John Hassells gehauchte Trompete kommentiert die fragmentierten Hörerinnerungen. Sie wird selbst zum Soundelement und überschreitet damit künstlerisch geschickt Grenzen zwischen den Zeiten.

Blue Baja, John Hassell von seinem dieser Tage posthum erschienenen Album Music is Invisible. Damit schweben Sie nun in den Abend, denn ich lasse das Stück noch ein wenig weiterlaufen. Wenn Ihnen die Sendung gefallen hat, dann können Sie sie über unsere Website br.de oder über das Portal ARD Jazz gleich noch einmal hören. Oder noch besser, Sie empfehlen sie an möglichst viele Freunde und Freundinnen weiter. Die nächsten Male hören Sie in der Jazztime dann wieder meine Kollegen Markus Wölfle oder Cyrus Bakzert mit ihren Spezialitäten und besonderen Tipps. Und ich freue mich schon auf die nächste Runde am Mikrofon und bleibe mit noch etwas Sphären-Jazz von John Hassell, Ihr Ralf Dombrowski.

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1: Um 23 Uhr mit Andreas Derschall. Das Bundeswirtschaftsministerium muss ein Instagram-Video löschen, in dem Ministerin Reiche den Linken Antisemitismus vorwirft. Das Bundesverfassungsgericht hat einem Eilantrag der Partei stattgegeben.
2: Reiches Ministerium reagiert nüchtern auf die Nachricht aus Karlsruhe. Man werde die Entscheidung des Bundesverfassungsgerichts nun prüfen und die Konsequenzen selbstverständlich umsetzen. Die Linke als Gewinnerin des Rechtsstreits reagiert geradezu euphorisch. Bundesgeschäftsführer Ehling spricht im Interview mit dem Spiegel von einer Schmutzkampagne der CDU-Ministerin gegen die Linke, die gerade wie ein Kartenhaus in sich zusammenfällt. Das Bundeswirtschaftsministerium hatte Ende September ein Video mit einem Ausschnitt einer Rede von Ministerin Reiche auf Instagram veröffentlicht. Darin sprach sie über eine Partei, die, Zitat, Antisemitismus offen lebt. Oliver Neuroth, Berlin.
1: Deutschland und Frankreich haben sich offenbar auf einen Kompromiss geeinigt, der das geplante Verbrenneraus in der EU deutlich abschwächt. Das berichten mehrere Nachrichtenagenturen. Die Hersteller müssten demnach ihre CO2-Emissionen bis 2035 zwar weiter um 90% senken, die verbleibenden 10% jedoch nicht mehr ausgleichen. Das würde mehr Flexibilität für deutsche Automobilhersteller bedeuten. Frankreich trägt diese Position offenbar mit. Im Gegenzug soll es die Zusage für strengere Made-in-Europe-Regeln erhalten. Nach großer Empörung im In- und Ausland macht US-Präsident Trump einen Rückzieher. Die geplante Hinrichtung des Amokläufers Nidal Hassan im Bundesstaat Texas soll doch nicht per Livestream übertragen werden. Das gab Trump auf seiner Plattform bekannt.
3: Die Live-Übertragung hätte eine starke abschreckende Wirkung für die Welt sein können, so Trump. Aber viele anständige Menschen würden lieber nicht mit ansehen, wie Hassan sterbe. US-Verteidigungsminister Pete Hegseth hatte in der vergangenen Woche angekündigt, dass die Hinrichtung am 3. Dezember öffentlich stattfinden solle. Das Pentagon bestätigte später, dass es einen Livestream geben solle. Der Plan stieß nicht nur bei Demokraten, sondern auch bei Republikanern auf scharfe Kritik. Nina Barth, Washington.
1: Nach den heftigen Überschwemmungen in der türkischen Metropole Istanbul hat sich die Zahl der Todesopfer auf 3 erhöht. Ein 14-Jähriger starb an einem Stromschlag, als er durch überschwemmtes Gebiet lief. 4 Menschen werden noch vermisst. Die Behörden riefen die Bevölkerung auf, zu Hause zu bleiben. Die Schulen sind

Das ist ein langer Prozess, diese Notwendigkeit zu finden für sich selbst. Ob es dann jemand anders auch so empfindet, ist noch eine andere Frage.

Mein Name ist Sarah Nemzow. Ich lebe in Berlin. Ich unterrichte in Salzburg und ich bin Mutter von drei Kindern und ich bin Komponistin.

0: Sie hat eine eindrucksvolle Liste von Auszeichnungen, Preisen und Stipendien in ihrer beruflichen Biografie vorzuweisen. Sarah Nemtsov hat, heute 45 Jahre alt, so etwas wie die Mitte des Lebens erreicht. Auf Förderung, hofft sie, wird sie nicht mehr angewiesen sein. Sie hat an Selbstsicherheit und Standing gewonnen und fühlt sich in ihrer Arbeit zu Hause.
1: Ich glaube, ich bin schon vom Charakter her etwas Eremit. Es war auch einfach schon immer so. Also ich war schon auch in der Schule immer eigentlich Außenseiter. Also ich habe mich nie besonders gut in Gruppen gefühlt, habe aber später gelernt, das Außenseitertum dann nicht mehr als Strafe oder etwas Negatives zu erleben, sondern eigentlich als Unabhängigkeit.

Die Oper Ophelia schrieb Sarah Nemzow von 2020 bis 2022. Das Werk wurde am Saarländischen Staatstheater 2023 uraufgeführt.

0: Das Libretto schrieb Mirko Bonnet.
1: Ich hatte halt die Idee, dass es irgendwie vier Ophelias sein sollen und wenigstens eine soll doch bitte überleben. Ich wollte halt, dass die irgendwie aus dieser Rolle aussteigt.
2: Wo wäre das allzu feste Fleisch geschmolzen? Zerlaufen? Hätte sich

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1: Ophelia ist nicht die erste abendfüllende Oper, die Sarah Nemtsov komponiert hat. Schon Mitte 20, während ihres Kompositionsstudiums in der Meisterklasse bei Walter Zimmermann an der HDK Berlin, entstand das abendfüllende Werk L'Absence. Die szenische Uraufführung war bereits geplant, aber platzte kurzfristig. Dann folgte Sarah Nemtsov mutig einer Empfehlung von Walter Zimmermann und schickte ihr Werk kurzerhand an Peter Ruzicka, den damaligen Leiter der Münchner Biennale.
2: Ich war einfach eine Studentin, no name. Ich hatte kaum irgendwelche nennenswerten Aufführungen. Habe diese handschriftliche Partitur einfach irgendwie an die Postadresse geschickt von ihm mit Grüßen von Walter Zimmermann. Er hat sich dann einige Zeit später zurückgemeldet und gesagt, er würde das gerne bei der Münchner Biennale bringen. Das war natürlich irgendwie unglaublich für mich. Das war ein wahnsinniges Glück.
1: Nicht nur wurde dann für die mehrjährige Arbeit an der Komposition ein angemessenes Honorar gezahlt, im Rückblick könnte man heute vielleicht sogar sagen, dass das so eine Art Durchbruch war. Sarah Nemtsov, geboren 1980 in Oldenburg, studierte von 1998 bis 2000 Komposition an der Hochschule für Musik und Theater Hannover bei Nigel Osborne, anschließend bei Johannes Schöllhorn, der von 2001 bis 2009 dort Komposition unterrichtete und das Institut für Neue Musik leitete. Zusätzlich studierte sie Oboe bei Klaus Becker und ab 2003 bei Burkhard Glätzner in Berlin. Nach ihrem Diplomabschluss 2005 in beiden Fächern wurde sie Meisterschülerin bei Walter Zimmermann an der Hochschule der Künste Berlin.

0: Ich wusste schon recht früh, dass ich Musik machen wollte, eigentlich schon als Kind. Beruflich, mit 13, 14 ungefähr, wusste ich, dass ich Komponistin sein möchte.
1: Den ersten Unterricht erhielt Sarah als Kind bei der Vermieterin in Oldenburg, einer Flötistin. Dass das Leben als freischaffende Künstlerin mit wirtschaftlicher Not behaftet sein kann, hat Sarah Nemtsov ebenfalls schon als Kind gelernt. Ihre Mutter war die Malerin Elisabeth Naomi Reuter.
0: Ich habe gar nicht so viel über dieses Risiko als Risiko nachgedacht. Ich hatte einfach das Gefühl, ich muss das machen. Und da war sicherlich auch der Umstand, wie ich groß geworden bin, ganz wichtig, weil meine Mutter war schon freischaffende Künstlerin und alleinerziehend dazu. Und ich habe einfach bei ihr gesehen, wie sie sich einfach nie verbogen hat, auch künstlerisch nicht, und einfach ihrer Kunst gefolgt ist. Und das hatte zur Konsequenz, dass sie halt also wenig Geld hatte. Und irgendwie sind wir trotzdem durchgekommen.

0: Unscheinbare Pforten Paris. Für Violine, Cembalo und Schlagzeug entstand 2011. Als zweiter Teil des sechsteiligen Zyklus A Long Way Away Passagen. Eingespielt vom Ensemble Adapta für die Porträt-CD des Deutschen Musikrat.
1: Dieser Zyklus war eigentlich nicht in erster Linie über Städte, sondern war eine Art musikalische Lektüre. Dann habe ich 7 Stücke geschrieben, die alle eine andere Lektüre als Hintergrund haben, wo ich einfach versucht habe, auf bestimmte Texte einzugehen. Unsichtbare Pforten, Paris hat dann mit Proust-Lektüre zu tun. Das ist natürlich absurd, dieses riesige Werk auf der Suche nach der verlorenen Zeit.

0: Die CD-Reihe Edition Zeitgenössische Musik erscheint im Rahmen eines anspruchsvollen Förderprojekts des Deutschen Musikrats mit Sitz in Bonn. Eine Werkauswahl der von einer Jury ausgezeichneten Komponierenden wird mit einem professionellen Ensemble der eigenen Wahl eingespielt und als Porträt-CD in der Regel im Sendesaal des Deutschlandfunks in Köln produziert. Dazu gehören ein ausführliches Booklet und der Internetauftritt. Der Musikwissenschaftler Olaf Wegener ist Projektleiter dieses Podium Gegenwart.
1: Die Förderung berücksichtigt vornehmlich Komponistinnen, die am Beginn ihrer Karriere stehen. Die Förderung von jungen oder aufstrebenden Komponistinnen, die in der Regel das 40. Lebensjahr nicht überschritten haben.

0: Central Park ist der fünfte Teil des Zyklus A Long Way Away und basiert auf literarischen Skizzen von W.G. Sebald in Mirko Bonnets Herbst in New York.
1: Man kann natürlich Förderungen nicht darauf aufbauen, was mit der oder demjenigen in 20 Jahren vielleicht sein wird. Sondern es geht ja darum, wen haben wir da vor uns, was für ein Potenzial und inwieweit ist der oder diejenige möglicherweise wichtig und richtungsweisend für die Entwicklung der Musik in Deutschland.

0: Zur Förderung der zeitgenössischen Musik und der freien künstlerischen Entfaltung junger MusikerInnen vergeben wir das Stipendium XY in der Sparte Komposition zeitgenössischer Musik. Bewerben können sich professionelle KomponistInnen, die in Deutschland leben und arbeiten. Das Höchstalter der BewerberInnen darf XY Jahre nicht überschreiten.
1: Das ist eine Art Standardtext, der in fast allen Bewerbungsunterlagen der bekannten deutschen Fördereinrichtungen zu finden ist. Immer wieder begrenzt ein Höchstalter, meist beim 35., maximal 40. Lebensjahr, die Auswahl der Kandidatinnen und Kandidaten.
2: Manchmal kann ich Altersstrukturen nachvollziehen, wenn es bestimmte Förderprogramme gibt, die sich vielleicht wirklich eher an jüngere, an noch studierende Menschen richten, um da strukturell irgendwas zu helfen oder auch Netzwerke zu schaffen. Natürlich gibt es auch manchmal Generationenverbindendes in einer Generation und dort auch mal anzusetzen und einfach nur bestimmte Gruppen zu fördern, finde ich auch toll. Dann wäre es aber vielleicht auch schön, wenn man das auch mal für Ältere manchmal machen würde.

0: Sarah Nemtsov hat heute alle Altersgrenzen der diversen Förderinstitutionen überschritten. Die Förderer erwarten jetzt von ihr, dass sie ohne weitere Förderung den Hoffnungen gerecht wird, die sie als junge Komponistin geweckt hat. Förderungen haben natürlich auch etwas von einem Investment in die Zukunft. Diesen Anspruch auf die Zukunft hat Sarah Nemtsov weit über das Soll erfüllt.
1: Ganz ehrlich gesagt ist es heutzutage für mich eher so, dass ich immer noch verwundert bin, wo ich überhaupt bin. Ich habe damit gar nicht gerechnet. Ich bin jetzt Professorin am Mozarteum, ich schreibe Opern und meine Stücke werden regelmäßig aufgeführt. Das ist ja das, was man sich als Komponistin wünschen kann, nur für die Zukunft. Aber ich bin eher davon ausgegangen, ach, bei mir wird das so ungefähr wie bei meiner Mutter, dass ich halt irgendwie so über die Runden komme, aber dafür halt das mache, was ich liebe.

0: Tycoon ist Teil der Tetralogie Chim Chum und entstand für das Ensemble Nickel während der Corona-Zeit 2021, zunächst ohne Auftrag.
1: Ich habe auch immer geschrieben, auch wenn nichts, also wenn kein Auftrag war oder wenn es auch keiner gespielt hat. Und das ist dann manchmal erst sehr, sehr viel später zurückgekommen.
0: 2025 erhielt sie den Heidelberger Künstlerinnenpreis, der als rühmliche Ausnahme an keine Altersgrenze gebunden ist, aber ein neues Werk für Orchester voraussetzt. Bei der Preisverleihung kam Tycoon, das Herzstück der Tetralogie, zur Aufführung.
1: Tycoon heißt Heilung oder Reparatur und ist im Judentum so ein ethisches Prinzip eigentlich, was also aus der Kabbala kommt, also von der Vorstellung, dass es ja so eine Art Urkatastrophe gibt, also wo am Anfang die Gefäße, die das göttliche Licht halten sollten, zerbrochen sind und diese Scherben und auch Lichtfragmente, Lichtsplitter in die materielle Welt gesunken ist, so auch in uns. Und ja, die Welt hat quasi Risse, beginnt da erstmal mit einem Scherbenhaufen. Tikkun Olam bedeutet, dass jeder Einzelne halt seinen Beitrag leisten muss, diese Lichtfragmente wieder einzusammeln und eben diese Risse zu kitten und zur Reparatur der Welt beizutragen.

0: Es ist ja kein Kompositionswettbewerb. Den Heidelberger Künstlerinnenpreis bekommen Künstlerinnen, Komponistinnen, die nicht nur gut komponieren können, sondern auch etwas leisten im gesellschaftlichen Engagement im weitesten Sinne. Und das war irgendwie ein politisches Statement auch, den Preis 2025 an Sarah Nemtsov zu geben.
1: Frank Kämpfer, Redakteur für zeitgenössische Musik im Deutschlandfunk und künstlerischer Leiter des Forum Neuer Musik im Funkhaus Köln, saß in der Jury, die sich auf seinen Vorschlag hin 2025 in Heidelberg für Sarah Nemtsov entschied. Er hielt beim Konzert zur Preisverleihung die Laudatio.
0: In Stichworten nur, in assoziativen Stichworten. Sarah Nemtsovs Musik ist sehr frei, sehr eigen, offen. Sie kennt keine Spartengrenzen und es gibt dort Avantgarde aller Art, avancierte Rockmusik, experimentelle Elektronik. Es gibt auch massive Lautstärken und es gibt auch sehr filigrane Orchesterklänge. Und das hat etwas ganz Besonderes. Diese Musik vibriert, sie bohrt, sie zieht in den Bann. Sie birgt und weckt starke Gefühle und sie klagt nicht. Sie klagt nicht an.
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3: Das ist bei Opern halt oft auch so ein bisschen, ja, schade und tut auch weh, weil man arbeitet so lange daran, 2 Jahre. Lebenszeit gibt man dann in so ein Werk mindestens und das nimmt einen auch beim Schreiben anders mit als jetzt Konzertstücke. Zumindest mir geht es so bei den Opern, dass sie schon was anderes von einem auch mitnehmen ins Werk sozusagen, was man da lässt, was dann in dem Stück drinsteckt. Und dann wird es halt in einem Haus 5, 6, 7 Mal gespielt. In der Regel mit neuer Musik ist es ja ungefähr so und dann ist es abgespielt und dann interessieren sich oft auch nicht so schnell wieder andere Opernhäuser, weil es dann ja keine Uraufführung mehr ist. Und dann liegt es da.
1: Auch hier hat Sarah Nemtsov Glück. Ihre Oper Ophelia wird bald eine Wiederaufführung erleben. In einer etwas überarbeiteten Form im Sommer 2027 in Bern. Das Werk hat die ungewöhnliche Kraft und Beklemmung eines Albtraums, wie man es vielleicht sonst nur von den Albträumen der Bruderkriege in Georg Friedrich Händels Opern gewohnt ist.
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3: Eigentlich sind die alle schon tot. Und sozusagen im Zwischentotenreich als rumspukende Geister diese ganzen Figuren, außer die lebende Ophelia und Horatio, der überlebt hat und später noch Vortingoraster hinzutritt, alle anderen sind tot. Und die streiten eigentlich immer noch darüber, wer schuld war und kauen das immer noch alles durch und machen eigentlich wieder dieselben Fehler, auch in diesen Diskussionen quasi.

0: Wirtschaftliche Not, wie sie viele freischaffende Künstlerinnen und Künstler erleben, besonders wenn sie aus Altersgründen aus den Förderstrukturen herausfallen, kommt in Sarah Nemzows Leben nicht mehr vor, obwohl sie in ihrer Kindheit so viel darüber gelernt hat. Für gute Kunst ist Not, entgegen dem Klischee, auch gar keine hilfreiche Voraussetzung.
1: Vor allen Dingen wird das ja oft benutzt, um eigentlich die Not klein zu reden. Ich glaube, das sagen nur Leute, die irgendwelche romantisierenden Vorstellungen haben da und keine Verantwortung übernehmen wollen für die Gesellschaft, weil die Gesellschaft freut sich doch über die Kunst. Sie schafft so viel Gutes und wird so wenig wertgeschätzt, auch in politisch angespannten Situationen. Dort sieht man ja immer wieder, wie auch Kunst ein Ort des Widerstands sein kann, als offener Raum für Demokratie auch und für unsere Gesellschaft. Also sie sollte ganz anders geschätzt werden und mit ihr auch die Künstlerin.
2: Aus der Mitte des Lebens. Das war eine Sendung über die Komponistin Sarah Nemzow. Autorin und Sprecherin Nora Bauer. Außerdem gesprochen haben Ulrike Frohleichs und Robert Schatz. Die Redaktion hatte Florian Heurich. 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Und jetzt hören wir noch Musik von Sarah Nemzow aus ihrer Tetralogie Zimzum, jetzt der erste Teil, Regimod. Für Altsaxophon, E-Gitarre, Keyboard, erweitertes Drumset und Orchester ohne Streicher. Wir hören das Ensemble Nickel und das WDR-Sinfonieorchester unter der Leitung von Peter Rundl.

Reshimot, der erste Teil der Tetralogie Zimzum für Solistenensemble und Orchester von Sarah Nemtsov. Gespielt hat das Ensemble Nickel, das sind Patrick Stadler Altsaxophon, Jaron Deutsch E-Gitarre, Antoine Françoise Keyboard und Brian Arkinell Drumset sowie das WDR-Sinfonieorchester unter der Leitung von Peter Rundl. Und jetzt noch eine weitere Komposition von Sarah Nemtsov. Aus Gedichten von Hilde Domin hat sie einen Zyklus gemacht. Heimweh gefiedert heißt der. Und wir hören jetzt das Gedicht Nacht mit der Sopranistin Tehila Nini Goldstein, der Bratschistin Julia Rebecca Adler und Jascha Nemtsov am Flügel.

Nacht, ein Gedicht von Hilde Domin, vertont von der Komponistin Sarah Nemtsov. Gesungen hat die Sopranistin Tehila Nini Goldstein, Bratsche gespielt hat Julia Rebecca Adler und Klavier Jascha Nemtsov. Bis zu den Nachrichten jetzt noch weiter Musik der Komponistin IRA für präparierte Petzold-Bassblockflöte und Zuspiel ad libitum. Es spielt die Kontrabassblockflötistin Susanne Fröhlich. Und nach den 0 Uhr Nachrichten dann unser ARD-Nachtkonzert. Ich bin Clemens Nicol. Ich wünsche Ihnen noch einen schönen Abend bzw. eine gute Nacht.

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1: Um 24 Uhr mit Andreas Terschall. Rauchen wird in den nächsten Jahren wohl schrittweise immer teurer. Der Bundestag hat am späten Abend eine Erhöhung der Tabaksteuer beschlossen. Geht die Reform auch durch den Bundesrat, werden zum Beispiel Zigarettenschachteln, aber auch E-Zigaretten mit Flüssigkeiten bald spürbar mehr kosten. So würde sich etwa eine Schachtel mit 20 Zigaretten im Schnitt bis 2030 um fast 4 Euro auf knapp 12 Euro verteuern. Der Bundestag hat außerdem zwei Auslandseinsätze verlängert, im Roten Meer und im Südsudan. Ab Januar soll es den Personalausweis auch auf dem Smartphone geben. Der Bundestag hat die Einführung der digitalen Brieftasche beschlossen. Sie soll auch in anderen EU-Staaten genutzt werden können. Neben dem Ausweis soll es auch möglich sein, andere digitale Dokumente zu verwalten und elektronisch zu unterschreiben. Den Personalausweis in Kartenform soll es aber weitergeben. Beschlossen wurde auch, wer mit 70 Jahren oder älter einen neuen Personalausweis beantragt, muss ihn nicht mehr verlängern. Deutschland und Frankreich haben sich offenbar auf einen Kompromiss geeinigt, der das geplante Verbrenneraus in der EU deutlich abschwächt. Das berichten mehrere Nachrichtenagenturen. Die Hersteller müssten demnach ihre CO2-Emissionen bis 2035 zwar weiter um 90% senken, die verbleibenden 10% jedoch nicht mehr ausgleichen. Das würde mehr Flexibilität und Schutz für deutsche Automobilhersteller bedeuten. Frankreich trägt diese Position offenbar mit. Im Gegenzug soll es die Zusage für strengere Made-in-Europe-Regeln erhalten. Die Hinrichtung eines in den USA zum Tode Verurteilten wird nun doch nicht live übertragen. Das hat US-Präsident Trump entschieden. Zuvor hatte Verteidigungsminister Hegseth angekündigt, einen Livestream im Netz einzurichten für die Erschießung eines Attentäters, der auf einem Militärstützpunkt mehrere Menschen umgebracht hatte. Das hatte weltweit für Entsetzen gesorgt. Zum Sport. In der Fußball-Europa-League hat Hoffenheim gegen Beşiktaş Istanbul mit 2:3 verloren. Zuvor hatte Bayer Leverkusen beim polnischen Meister Lech Posen mit 4:0 gewonnen. In der Conference League hatte SC Freiburg sein erstes Spiel bestritten. Die Mannschaft gewann mit 3:2 gegen den tschechischen Erstligisten FK Jablonec. Das Wetter in Deutschland. In der Nacht ist es klar oder locker bewölkt. Von der Nordsee kommen dichte Wolken auf. Vor allem im Süden und in der Mitte herrscht Nebel. Im Nordwesten 15 bis 12, im östlichen Bergland um 0 Grad. Am Tag im Südosten bei Nebel knapp über 10 Grad. Am Oberrhein ist es warm. Samstag und Sonntag dann unbeständig und kühler. Es ist 0:03 Uhr.
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Das Flötenkonzert D-Dur Opus 283 von Karl Reinicke in einer Aufnahme vom Preisträgerkonzert des ARD-Musikwettbewerbs im September 2015. Mit Sébastien Jacquot und dem Symphonieorchester des Bayerischen Rundfunks. Die Leitung hatte June Merkel. Das Phoenix-Quartett spielt jetzt das Streichquartett Opus 77 Nummer 2 von Joseph Haydn.

Josef Haydns Streichquartett F-Dur, Opus 77, Nummer 2, interpretiert vom Phoenix-Quartett. Nicolas Dautricourt und Fabien Boudot, Violine, Christophe Goguet, Viola und Manuel Fischer-Dieskau, Violoncello. Die Aufnahme entstand 2009 im Kulturforum Fürth. 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Auf dem Programm jetzt die Psalmensinfonie von Igor Strawinsky. Wir hören den Chor und das Symphonieorchester des Bayerischen Rundfunks unter Leitung von Lorin Marcel.

Das war die Psalmensinfonie von Igor Strawinsky in einer Produktion von 1997 mit Chor- und Symphonieorchester des Bayerischen Rundfunks unter Leitung von Lorin Masell. 1.14 Uhr ist es, Sie hören das ARD-Nachtkonzert, jetzt mit Musik von Jean Fonsex, L'Horloge de Flore für Oboe und Orchester. Solist ist Lajos Lencsés, das Münchner Rundfunkorchester begleitet

L'Horloge de Flore, die Blumenuhr von Jean Fonsex. Die Solo-Oboe spielte Lajos Lencsés, Werner Andreas Albert dirigierte das Münchner Rundfunkorchester. Von Mikis Theodorakis folgt jetzt die Rhapsodie für Violoncello und Orchester, gespielt von Sebastian Hess und den Nürnberger Symphonikern, die Leitung hat John Carew.

Sebastian Hess war der Solist in der Rhapsodie für Violoncello und Orchester von Mikis Theodorakis. John Carew dirigierte die Nürnberger Symphoniker. Bis zu den 2 Uhr Nachrichten hören wir jetzt noch Paul Crossley mit dem Danse Bohémienne von Claude Debussy.

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1: Um 2 Uhr mit Katja Kindermann. Rauchen wird in den nächsten Jahren deutlich teurer. Der Bundestag hat am späten Abend eine Erhöhung der Tabaksteuer beschlossen. Womit Raucher konkret rechnen müssen, sollte auch der Bundesrat zustimmen, erklärt Elias Sahner aus Berlin.
2: Ja, Zigaretten werden in den nächsten Jahren Schritt für Schritt teurer. Eine Packung mit 20 Zigaretten kostet aktuell im Schnitt so gut 8 Euro. Bis 2030 könnte der Preis dann auf knapp 12 Euro steigen. Das wären dann fast 4 Euro mehr pro Packung. Und nicht nur Zigaretten werden teurer, auch Drehtabak, Shisha-Tabak und Liquids für E-Zigaretten werden stärker besteuert. Die Bundesregierung will die Steuer dann ab 2027 jedes Jahr erhöhen.
1: Beim EU-Gipfel in Brüssel hat es keine Einigung über den nächsten langfristigen Haushalt gegeben. Deshalb wollen die EU-Spitzen nun in den nächsten Wochen einen Kompromissvorschlag erarbeiten. Aus Brüssel Andreas Meyer-Feist.
3: Deutschland und andere Länder, die hohe EU-Mitgliedsbeiträge aufweisen, lehnen den Vorschlag der EU-Kommission, aber auch den des EU-Parlamentes ab. Beide Vorschläge sehen deutliche Steigerungen vor. Dabei geht es um insgesamt 2 Billionen Euro von 2028 bis 2034. Deutschland, Österreich, die Niederlande und Schweden wollen den Entwurf um mehrere hundert Milliarden Euro kürzen. Nun liegt es am EU-Ratspräsidenten, den Knoten in den kommenden Wochen zu lösen. Ein Sondergipfel im November soll dann den Durchbruch bringen.
1: An einer Grundschule im US-Bundesstaat Oregon sind Schüsse gefallen. Medienberichten zufolge wurden 3 Kinder und ein Erwachsener getötet. Die Polizei der Stadt Bend hatte in einer ersten Stellungnahme zunächst von mindestens 2 Verletzten gesprochen. Sie bestätigte, dass der mutmaßliche Schütze tot ist. Er sei kurz nach dem Notruf erschossen worden. Ob von Polizisten oder von einer anderen Person, ist noch offen. Und noch 2 Ergebnisse aus der Fußball-Europa League. Bayer Leverkusen hat am Abend beim polnischen Meister Lech Posen mit 4:0 gewonnen. Die TSG Hoffenheim unterlag dagegen Beşiktaş Istanbul mit 2:3. In der Conference League konnte sich der SC Freiburg mit 3:2 gegen den tschechischen Erstligisten Jablonec durchsetzen. Das waren die Nachrichten. Das Wetter in Deutschland. Oft trocken, gebietsweise Nebel. Tiefstwerte 15 Grad auf Sylt bis 2 Grad im Bayerischen Wald. Tagsüber nach Nebel heiter und trocken, im Nordwesten mehr Wolken, an der Nordsee ein paar Schauer. Die Höchstwerte liegen dann bei 16 bis 23 Grad. Am Samstag Wolken, auch Sonne und einige Schauer, 10 bis 18 Grad. Und am Sonntag im Osten freundlich, im Westen noch Regen. Die Temperaturen liegen dann bei 8 bis 17 Grad. Die Zeit, es ist jetzt 2:03 Uhr.
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4: Und wir starten in diese Runde mit dem Deutschen Symphonieorchester Berlin. Ton Koopmann dirigiert die Sinfonie Nummer 20 von Wolfgang Amadeus Mozart.